0: allem für die Rentenversicherung. Die Vorschläge dazu liegen gut ausgearbeitet auf dem Tisch. Merz sagte weiter, er hoffe sehr, dass es gelinge, sie so durchzusetzen.
1: Kanzler Merz ist gestern in die Ukraine gereist und hat dem Land weitere Militärhilfen zugesagt. So wollen Deutschland und die Ukraine unter anderem gemeinsam Abfangdrohnen, Raketen mit längerer Reichweite und Satellitentechnik herstellen. Merz wurde von Wirtschaftsministerin Reiche und mehreren Unternehmensvertretern begleitet. Nach Angaben des ukrainischen Präsidenten Selenskyj unterschrieben beide Länder während des Besuchs 15 Vereinbarungen. Er dankte Deutschland als größtem Unterstützer seines Landes. Die neue E-Auto-Prämie ist bisher an 100.000 Antragsteller ausgezahlt worden. Umweltminister Schneider sagte der Bild-Zeitung, das Förderprogramm habe die Erwartungen weit übertroffen. Jedes zusätzliche Elektroauto mache Deutschland unabhängiger von teuren Ölimporten und internationalen Konflikten. Seit Mai kann die Prämie von maximal 6.000 Euro beantragt werden. Die Summe hängt von Fahrzeugeinkommen und Familiengröße ab. Die Regierung will mit dem Programm bis 2029 den Kauf von bis zu 800.000 E-Autos fördern. In der Fußball-Nations League hat die DFB-11 gegen Griechenland einen Sieg verpasst. Das Rückspiel in Thessaloniki endete 0:0 unentschieden. Aus der Sportredaktion André Siems.
2: Das Team von Jürgen Klopp hat vor allen Dingen in der ersten Halbzeit überzeugt, kam immer wieder zu guten Abschlüssen. Jonas Urbich parierte einmal fantastisch gegen Masuras Kopfball, der zu unbedrängt vor ihm und dem deutschen Tor auftauchte. Ein Treffer für die Deutschen von Burkhardt wurde wegen Handspiels von Bischof zurückgepfiffen. In der zweiten Halbzeit war die Partie ausgeglichener, die Deutschen immer noch die dominantere Mannschaft, ohne allerdings zu glänzen. Treu vergab gegen Ende noch eine gute Chance für Deutschland, so blieb es beim 0:0 in Thessaloniki.
1: Das waren die Nachrichten. Das Wetter in Deutschland: wechselnd bewölkt und von der Schwäbischen Alb bis zu den Alpen gebietsweise schauerartiger, vereinzelt gewittriger Regen bei 14 bis 4 Grad. Am Tage überwiegend freundlich, ganz im Norden und Süden jedoch wechselhaft bei 17 bis 25 Grad. 2:03 Uhr.
3: Und das ist der Verkehrsservice in der ARD-Hitnacht. Da haben wir zunächst die A1 Lübeck-Hamburg. Die Norderelbbrücke ist dort mehrfach gesperrt oder wird mehrfach gesperrt aufgrund von Schwertransporten. Das Ganze soll noch bis ca. um 5 andauern. Dann die A1 Münster Richtung Dortmund zwischen Kamen Zentrum und dem Kreuz Dortmund-Unna wegen einer Fahrbahnerneuerung bis um 5 gesperrt. Bauarbeiten auf der A40 Duisburg-Essen zwischen dem Kreuz Duisburg und dem Kreuz Kaiserberg wegen Bauarbeiten deswegen hier gesperrt. Die A42 Emscher Schnellweg Kamp-Lindfort-Dortmund zwischen Herne-Krange und Baukau auch gesperrt wegen Bauarbeiten bis Dienstag. Die A61 Mönchengladbach Richtung Venlo zwischen Kaldenkirchen und Grenzwald auch die Vollsperrung. Die A66 Frankfurt Richtung Wiesbaden zwischen Wiesbaden-Nordenstadt und Wiesbaden-Erbenheim nach einem Unfall gesperrt. Und die A352 ist zwischen Flughafenstraße B522 und dem Dreieck Hannover West vorübergehend gesperrt. Das waren die Verkehrsmeldungen. Ich wünsche Ihnen eine gute Fahrt durch diese Nacht.
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3: Mit Markus Poschlott und den Simple Minds.

0: Dusty Springfield, Son of a Preacher Man. Das ist die ARD Hitnacht. Heute mit der Frage zur Nacht. Welche nette Geste hat Ihnen schon mal den Tag gerettet? Ganz gleich, ob Sie es selber gemacht haben oder ob Sie die Person waren, die das Ganze empfangen hat und wo Sie gesagt haben, boah, das war jetzt, also diese Bäckersverkäuferin hat mir heute den Tag gerettet. Wahrscheinlich weiß ich es gar nicht, aber ist so. So, erzählen Sie mir davon auf der 0800 80 80 110.
1: Ja, hallo, schöne Grüße an euch. Super geile Musik, macht weiter so. Hier ist der Manni aus dem schönen Saarland.
0: Ja, danke.
1: Aus Losheim. Ich habe meine gute Tat gerade vollbracht, so mitten in der Nacht alleine. Ich wohne direkt gegenüber von dem Kirchplatz und da sind überall orangene Lampen, ne? Bis auf eine Ecke, da ist eine weiße. Und da fahren die Autos, wenn sie da rückwärts rausfahren, die fahren da immer da dran, weil die ganz schwarz sind und die sieht man nicht. Und jetzt habe ich so eine alte Spiegelfolie gefunden und haben die um den Posten rumgeklebt. Jeder, der da jetzt rückwärts fährt, der sieht das.
0: Da fährt keiner mehr gegen. Um die Säule einfach die Spiegelfolie geklebt, damit keine Autos mehr gegenfahren. Was für eine gute Tat, das werden morgen eine ganze Menge Leute danken. Ja, wir auch, danke.
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0: So, und jetzt sind Sie dran. Welche nette Geste hat Ihnen schon mal den Tag gerettet? 0800 80 80 110 oder gerne auch eine Mail. ard-abend@mdr.de. So, viele Grüße kommen jetzt auch von Moti Special.

als die Macher eine Werbung in der Nacht im Fernsehen gesehen haben. Who you gonna call, wenn Sie ein Problem haben? Rufen Sie eben Ihren Elektriker, rufen Sie den Kammerjäger, was auch immer. Daher kam diese Idee zu sagen, wir brauchen eigentlich einen Song für die Geisterjäger. Who you gonna call, Ghostbusters? So kam die Idee zu diesem Song. Hier ist die ARD Hitnacht. 2.24 Uhr ist es und wir spielen jetzt Musik von der Frau, die erst am Samstagabend ein großes Konzert in Paris gespielt hat. Und Mittwoch ist das nächste dran. Céline Dion kommt jetzt hier mit I'm Alive, ihrem großen Hit in der ARD-Hitnacht.

0: Die Hooters sind das All You Zombies. So, es ist 2.31 Uhr, das ist der Verkehrsservice in der ARD-Hitnacht. So, da schauen wir auf die A1, Lübeck-Hamburg, die Norderelbbrücke immer wieder gesperrt wegen eines Schwertransports, bis 5 Uhr soll das dauern. A1 Münster Richtung Dortmund, zwischen Kamen Zentrum und dem Kreuz Dortmund-Unna, Bauarbeiten bis um 5 gesperrt. A40 Duisburg-Essen, zwischen dem Kreuz Duisburg und Kreuz Kaiserberg, Bauarbeiten, auch hier die Vollsperrung. A42 Emscher Schnellweg, Kamp-Lindfort-Dortmund, zwischen Herne-Kranger und Baukau, auch hier Bauarbeiten, beidseitig gesperrt bis Dienstag das Ganze. Dann die A61 Mönchengladbach Richtung Venlo, zwischen Kaldenkirchen und Grenzwald, gesperrt wegen Bauarbeiten. Da gab es einen Unfall auf der A66 Frankfurt Richtung Wiesbaden, zwischen Wiesbaden-Nordenstadt und Wiesbaden-Erbenheim, nach einem Unfall hier gesperrt. Die A352 ist zwischen Flughafenstraße B522 und dem Dreieck Hannover West vorübergehend gesperrt. Das waren die Verkehrsmeldungen. Ich wünsche eine gute Fahrt durch diese Nacht.
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0: Mit Markus Poschlott. Beste Grüße aus Magdeburg ins ganze Land. Guten Morgen zusammen.

0: großartige Hymne, hier gesungen von Whitney Houston, The Greatest Love of All, ist für viele Fußball in diesem Land. Und damit hallo zur ARD-Hitnacht. Fragen wir doch mal, wie es nach dem 0:0 unserem Bundestrainer Jürgen Klopp geht.
1: Wir werden unseren Weg gehen und irgendwann werden Leute sagen, wir sollten vielleicht mal so spielen wie die Deutschen. Das dauert möglicherweise noch ein bisschen. Und es wäre, ehrlich gesagt, auch wurscht, aber es hat so einen Spaß gemacht, mit diesen Jungs jetzt da zu arbeiten. Es war Wahnsinn.
0: Also, da geht noch was.

0: Die Frage zur Nacht in der ARD-Hitnacht ist heute: Welche nette Geste hat Ihnen schon mal den Tag gerettet?
1: Ja, guten Abend, hier ist die Gabriele Puppe. Ich habe auch so eine Geschichte erlebt, und zwar habe ich den besten Nachbarn der Welt erwischt. Der hat mir im Grunde genommen einmal das Leben gerettet.
0: Ui, ui, ui, ui. Okay, ich rede von den kleinen netten Gesten, aber das gehört natürlich gerne dazu. Sie sind auch noch dran. Welche nette Geste hat Ihnen den Tag gerettet? 0800 80 80 110.

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1: Um 3 Uhr mit Wolfgang Berger. Nach seinem Überraschungsbesuch in Kiew hat Kanzler Merz betont, wie wichtig eine verlässliche Unterstützung für die Ukraine ist. Das liege auch im deutschen Interesse, sagte Merz im Bericht aus Berlin in der ARD. Außerdem sei eine stabile deutsche Regierung für die gesamte Stabilität Europas gerade in diesen turbulenten Zeiten wichtig. Aus Berlin Tim Aßmann.
2: Viele Menschen in Deutschland würden das im Augenblick vielleicht unterschätzen, sagte Merz. Wenn in Sachsen-Anhalt eine Regierung unter Führung der AfD und in Berlin unter Führung der Linken entstehe, sei das kein Beitrag zur Stabilität Deutschlands. Es sei jetzt an uns allen, das Richtige für Deutschland zu tun, um eine Chance zu haben, ein stabiles Land in der Mitte Europas zu bleiben, appellierte der Bundeskanzler. Mit Blick auf die schwarz-rote Bundesregierung erklärte Friedrich Merz, man müsse zusammenbleiben und das Land nach vorne bringen. Er sei fest entschlossen, das zu tun, bekräftigte der Kanzler.
1: Wer neuer Präsident in Brasilien wird, entscheidet eine Stichwahl. Nach Angaben des obersten Wahlgerichts haben sowohl der linke Amtsinhaber Lula da Silva als auch der rechte Senator Flávio Bolsonaro eine Mehrheit von mehr als 50% der Stimmen verfehlt, die für den Sieg notwendig ist. Die

0: Bundestagswahl findet in 2 Wochen statt. Lula will seine Politik mit Sozialprogrammen und öffentlichen Investitionen fortsetzen. Flavio Bolsonaro versprach im Wahlkampf unter anderem einen schlankeren Staat. Er ist der Sohn des brasilianischen Ex-Präsidenten Jair Bolsonaro, der derzeit unter Hausarrest steht. Bei schweren Unwettern in Ostspanien sind am Wochenende mindestens 3 Menschen ums Leben gekommen. Eine Person wird noch vermisst. Für die Region Katalonien gilt weiter eine Unwetterwarnung des spanischen Wetterdienstes. Am Samstag waren in der Innenstadt von Barcelona innerhalb von 24 Stunden 190 Liter Niederschlag pro Quadratmeter gefallen. In der Fußball Nations League hat die DFB-Elf gegen Griechenland einen Sieg verpasst. Das Rückspiel in Thessaloniki endete 0:0 unentschieden. Aus der Sportredaktion André Siems.
1: Das Team von Jürgen Klopp hat vor allen Dingen in der ersten Halbzeit überzeugt, kam immer wieder zu guten Abschlüssen. Jonas Urbich parierte einmal fantastisch gegen Masuras Kopfball, der zu unbedrängt vor ihm und dem deutschen Tor auftauchte. Ein Treffer für die Deutschen von Burkhardt wurde wegen Handspiels von Bischof zurückgepfiffen. In der zweiten Halbzeit war die Partie ausgeglichener, die Deutschen immer noch die dominantere Mannschaft, ohne allerdings zu glänzen. Treu vergab gegen Ende noch eine gute Chance für Deutschland, so blieb es beim 0:0 in Thessaloniki.
0: Das waren die Nachrichten. Das Wetter in Deutschland, am Tage überwiegend freundlich, ganz im Norden und Süden jedoch wechselhaft 17 bis 25 Grad. Am Dienstag dann im Norden bewölkt mit Schauern, sonst bleibt es überwiegend heiter bei 18 bis 25 Grad. Es ist gleich 3:03 Uhr.
2: Und das ist der Verkehrsservice in der ARD-Hitnacht. Die A1 Lübeck-Hamburg, die Norderelbbrücke, immer wieder gesperrt wegen Schwertransporten. Das Ganze noch bis ca. 5 Uhr. A1 Münster Richtung Dortmund zwischen Carmen-Zentrum und dem Kreuz Dortmund-Unna. Da wird gebaut bis um 5 die Sperrung. A40 Duisburg-Essen zwischen Kreuz Duisburg und Kreuz Kaiserberg wegen Bauarbeiten beidseitig gesperrt. A42 Emscher Schnellweg Kamp-Lindfort-Dortmund zwischen Herne-Krange und Baukau in beiden Richtungen gesperrt, noch bis Dienstag früh. Die A61 Mönchengladbach Richtung Venlo zwischen Kaldenkirchen und Grenzwald wegen Bauarbeiten gesperrt und die A66 Frankfurt Richtung Wiesbaden zwischen Wiesbaden-Nordenstadt und Wiesbaden-Erbenheim nach einem Unfall gesperrt. Das waren die Verkehrsmeldungen. Ich wünsche eine gute Fahrt durch diese Nacht.
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2: Mit Markus Porschlott aus Magdeburg. Hallo zusammen.

0: Alize ist das mit Moi Lolita. In der ARD-Hitnacht, 3.12 Uhr ist es. Und heute reden wir über die schönen kleinen Gesten, die Ihnen den Tag schon mal gerettet haben. Irgendwer hat Ihnen Gefallen getan. Oder es vielleicht selber auch zu wissen. Und am Ende ist das ja eine Sache, die vielleicht sogar ein bisschen mehr als nur einen Tag gerettet hat. Und Karen schreibt uns zum Beispiel eine Mail an ard-hitnacht@mdr.de. Dazu komme ich gleich. Vorher der Blick auf die Straßen. Achtung, gibt einen Falschfahrer auf der A59 Köln-Düsseldorf zwischen Leverkusen-Rheindorf und dem Kreuz Monheim-Süd. Ein Falschfahrer. Bitte fahren Sie äußerst rechts. Überholen Sie nicht und lassen Sie das Radio an. Wir melden, sobald die Gefahr vorüber ist. Nochmal Obacht bitte, Falschfahrer auf der A59 Köln-Düsseldorf zwischen Leverkusen-Rheindorf und dem Kreuz Monheim-Süd. Ein Falschfahrer. So, jetzt zurück zur Sendung und zu Karen, was sie schreibt zu den Gesten, die ja, einem den Tag versüßen können. Karen schreibt: Eine kleine Geste meiner Ausbilderin gab mir am Prüfungstag besonders viel Kraft. Es war eine kleine rote Pappe, gefaltet, darauf ein Glückspfennig. Darin stand geschrieben: Du kannst, aber du musst nicht. Und dann schreibt sie dazu: Das ist circa 27 Jahre her und eine wichtige und gute Erinnerung für mich. Liebe Grüße gehen raus an Heike.
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die Hit nach 3.20 Uhr ist es. Liebe Autofahrer, weiterhin Vorsicht auf der A59 Köln-Düsseldorf. Ein Falschfahrer zwischen Leverkusen-Rheindorf und dem Kreuz Monheim-Süd. Fahren Sie bitte weiterhin äußerst rechts und überholen Sie nicht. Und lassen Sie das Radio an. Wir melden hier, sobald die Gefahr

0: Und damit ist es 3.31 Uhr. Hier ist die ARD Hitnacht. Mit dem Blick auf die Straßen. Hier ist der Verkehrsservice und wir haben erstmal eine Entwarnung zu vermelden von der A59 Köln-Düsseldorf. Kein Falschfahrer mehr zwischen Leverkusen-Rheindorf und dem Kreuz Monheim-Süd. Haben Sie wieder freie Fahrt. Der Falschfahrer hat die Strecke verlassen. Dann schauen wir auf die A1 Lübeck-Hamburg, die Norderelbbrücke. In beiden Richtungen wegen eines Schwertransports noch gute anderthalb Stunden bis 5 Uhr immer wieder mal kurzfristig gesperrt. A1 Münster Richtung Dortmund zwischen Kamen Zentrum und dem Kreuz Dortmund-Unna. Da gibt es Bauarbeiten noch bis um 5 die Vollsperrung. A40 Duisburg-Essen ist zwischen dem Kreuz Duisburg und dem Kreuz Kaiserberg wegen Bauarbeiten beidseitig gesperrt. A42 Emscher Schnellweg, Kamp-Lindfort, Dortmund zwischen Herne-Krange und Baukau beidseitig bis Dienstag früh gesperrt. Die A61 München-Gladbach Richtung Venlo zwischen Kaldenkirchen und Grenzwald wegen Bauarbeiten gesperrt und die A67 Mönchhof-Dreieck Richtung Darmstadt zwischen Mönchhof-Dreieck und Rüsselsheimer Dreieck nach einem Unfall gesperrt. Das waren die Verkehrsmeldungen. Ich wünsche eine gute Fahrt durch die Nacht.
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0: Mit Markus Poschlott. Viele Grüße aus Magdeburg.

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1: Der Graf unheilig hier in der ARD-Hitnacht. Gleich unser Beitrag passend zur internationalen Weltraumwoche. Die läuft jetzt schon seit ein, zwei Tagen. Magic Fly von Space spielen wir gleich. Vorher gibt's aber noch Tracy Chapman mit Baby Can I Hold You. Und damit allen eine gute Nachtschicht oder schon einen guten Morgen.

Holly Johnson ist das hier in der ARD Hit. Nach 3.51 Uhr ist es. Holly Johnson, auch ein Teil von dem großen Projekt Band Aid. Und der Gründer dieses Projekts, Bob Geldof, hat Geburtstag, wird heute 75. Alles Gute zum Geburtstag. Hier ist die ARD Hitnacht. Mit Musik von Ace of Base.

0: Das ist Musik von Ace auf Base in der ARD Hitnacht. Es dauert noch 5 Minuten, da gibt es wieder die Nachrichten aus aller Welt um 4. Und bis dahin kommt jetzt eine Band, die ihren Ursprung eigentlich hatte, weil sie mit John Lennon gearbeitet haben. Es geht nämlich um Errol Brown und um Tony Wilson, die 1969 eine Reggae-Version von Give Peace a Chance aufgenommen haben. Und weil sie den Text eben dabei ein bisschen verändern wollten, brauchten sie die Zustimmung von John Lennon. Die haben sie bekommen. Und über Apple Records damals wurde diese Aufnahme dann sogar veröffentlicht. Das ist der Beginn einer Band, die wir heute alle kennen und die Songs irgendwie auch alle im Ohr haben. Hot Chocolate.
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1: Um 4 Uhr mit Wolfgang Berger. Bundeskanzler Merz hat an seine Kolleginnen und Kollegen in der schwarz-roten Koalition appelliert, die Regierung zusammenzuhalten. In der ARD-Sendung Bericht aus Berlin sagte er, alle müssten ein Interesse daran haben, dass Deutschland weiter stabil regiert werde. Aus der Nachrichtenredaktion Janine Artist.
2: Wir müssen in der Regierung zusammenbleiben. Wir müssen das Land nach vorne bringen, sagte Merz. Ganz Europa hänge von der Stabilität in Deutschland ab. Der Kanzler drängte darauf, nun bei den Reformen der Sozialsysteme voranzukommen und bis zum Jahresende die notwendigen Entscheidungen zu treffen, vor allem für die Rentenversicherung. Die Vorschläge dazu liegen gut ausgearbeitet auf dem Tisch. Merz sagte weiter, er hoffe sehr, dass es gelinge, sie so durchzusetzen.
1: Wer neuer Präsident in Brasilien wird, entscheidet eine Stichwahl. Nach Angaben des obersten Wahlgerichts haben sowohl der linke Amtsinhaber Lula da Silva als auch der rechte Senator Flavio Bolsonaro eine Mehrheit von mehr als 50% der Stimmen verfehlt, die für den Sieg notwendig ist. Die Stichwahl findet in 3 Wochen statt. Lula will seine Politik mit Sozialprogrammen und öffentlichen Investitionen fortsetzen. Flavio Bolsonaro versprach im Wahlkampf unter anderem einen schlankeren Staat. Er ist der Sohn des brasilianischen Ex-Präsidenten Jair Bolsonaro, der derzeit unter Hausarrest steht. In Stockholm und Oslo werden in dieser Woche die diesjährigen Nobelpreisträger bekannt gegeben. Zum Start geht es heute um die Kategorie Medizin. Es folgen in den nächsten Tagen die Nobelpreise für Physik, Chemie, Literatur, Frieden und am kommenden Montag der Preis der Schwedischen Reichsbank für Wirtschaftswissenschaften. Die Auszeichnungen sind mit umgerechnet rund 1 Million Euro pro Kategorie dotiert. Überreicht

0: Ersetzt werden sie am 10. Dezember. In der Fußball Nations League hat die DFB 11 gegen Griechenland einen Sieg verpasst. Das Rückspiel in Thessaloniki endete 0:0 unentschieden. Aus der Sportredaktion André Siems.
1: Das Team von Jürgen Klopp hat vor allen Dingen in der ersten Halbzeit überzeugt, kam immer wieder zu guten Abschlüssen. Jonas Urbich parierte einmal fantastisch gegen Masuras Kopfball, der zu unbedrängt vor ihm und dem deutschen Tor auftauchte. Ein Treffer für die Deutschen von Burkhardt wurde wegen Handspiels von Bischof zurückgepfiffen. In der zweiten Halbzeit war die Partie ausgeglichener, die Deutschen immer noch die dominantere Mannschaft, ohne allerdings zu glänzen. Treu vergab gegen Ende noch eine gute Chance für Deutschland, so blieb es beim 0:0 in Thessaloniki.
0: Das waren die Nachrichten. Das Wetter in Deutschland, am Tage überwiegend freundlich, ganz im Norden und Süden jedoch wechselhaft 17 bis 25 Grad. Dienstag im Norden bewölkt mit Schauern, sonst überwiegend heiter bei 18 bis 25 Grad. Mittwoch nach Nordwesten hin gebietsweise Regen, vereinzelt Gewitter, sonst freundlicher bei 16 bis 25 Grad. Es ist 4:03 Uhr.
2: Und das ist der Verkehrsservice in der ARD-Hitnacht. Auf der A1 Lübeck-Hamburg ist die Norderelbbrücke noch gesperrt in beiden Richtungen, beziehungsweise wird sie immer wieder mal gesperrt wegen Schwertransporten, das Ganze noch bis um 5. Die A1 Münster Richtung Dortmund zwischen Kamen Zentrum und dem Kreuz Dortmund-Unna. Da laufen Bauarbeiten noch bis um 5, deswegen die Sperrung. Die A9 Nürnberg Richtung Halle-Leipzig zwischen Münchberg Nord und Hof West wegen Nebels gesperrt. Die A40 Duisburg-Essen ist zwischen dem Kreuz Duisburg und dem Kreuz Kaiserberg wegen Bauarbeiten beidseitig gesperrt. Dann die A61 Mönchengladbach Richtung Venlo zwischen Kaltenkirchen und Grenzwald wegen Bauarbeiten ebenfalls gesperrt. Und die A67 Mönchhof-Dreieck Richtung Darmstadt zwischen Mönchhof-Dreieck und Rüsselsheimer Dreieck nach einem Unfall gesperrt. Ich wünsche eine gute Fahrt. Das waren die Verkehrsmeldungen.
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2: Mit Markus Poschlott. Und hier kommt Musik von Eros Ramazzotti. Gerade hat er mit den Stimmbändern zu tun. Tour ist erstmal verschoben von 2027 auf 2028. Wird also noch ein kleines bisschen dauern, bis wir ihn wieder live erleben. Hier ist Eros.

Earth and Fire mit Weekends. Das ist die ARD-Hitnacht. 4.12 Uhr ist es heute mit der Frage zur Nacht, weil heute Mach doch mal was Nettes Tag ist. Hab ich sie heute Nacht mal gefragt, okay, guck mal nochmal, welche nette Geste hat Ihnen denn schon mal den Tag gerettet? Wir gucken mal, was haben andere für Sie schon mal getan? Vielleicht auch unscheinbar was Kleines, ohne groß Orchester, ohne groß Achtung, Achtung, ich tue was Gutes für dich, sondern einfach so eine kleine Geste, an die Sie sich heute aber immer noch erinnern. Björn hat uns geschrieben aus Essen und er schreibt, ich erinnere mich an eine kleine Geschichte in der Bundeswehrzeit. Ich saß an einem Abend im Fernsehzimmer, als mein Hauptfeldwebel reinkam und mich fragte, ob ich am Wochenende eine Wache für einen Kameraden übernehmen könnte. Der hatte ein wichtiges Fußballspiel. Björn hat gesagt, klar, mache ich. Und kurze Zeit später brachte dann dieser Hauptfeldwebel ein Getränk vorbei und einen Schokoriegel. Und verbunden mit dem Dank, dass er jetzt nicht erst die ganze Ersatztelefonliste abarbeiten müsste, wer denn sonst noch mit aushelfen könnte. Und das weiß Björn halt heute noch. Eine kleine Geste, die manchmal dafür sorgt, dass der Tag ein bisschen schöner wird. Wenn Sie auch noch sowas haben, dann melden Sie es am besten per Telefon bei uns 0800 80 80 110 oder natürlich auch per Mail ard-hitnacht@mdr.de.

Klassiker von den Pet Shop Boys. West End Girls in der ARD Hitnacht. Übrigens, neues Album von den Pet Shop Boys kommt noch diese Woche. Am Freitag ist es da. Es wird heißen A Man From The Future. Premiere gab es in der Nacht bei den Kollegen der BBC in England. Die haben das Album schon einmal dort durchgespielt. Es gibt noch eine Diskussionsrunde. Es wird noch über alles Mögliche gesprochen. Aber wichtig für die Fans, 9. Oktober, also Freitag, kommt das neue Album der Pet Shop Boys. Ist dann auch ganz offiziell raus. Sind wir sehr gespannt auf die Songs. Sister Sledge, die sind jetzt am Start in der ARD Hitnacht.

0: The Cars. Mit Drive um 4.31 Uhr. Hier ist die ARD-Hitnacht. Und jetzt der Blick auf die Straßen. Wir gucken auf die A1 Münster Richtung Dortmund. Zwischen Carmen-Zentrum und dem Kreuz Dortmund-Unna wegen einer Baustelle noch bis um 5 gesperrt. Die A9 Nürnberg Richtung Halle-Leipzig. Zwischen Münchberg-Nord und Hof-West nach einem Unfall gesperrt. Nutzen Sie bitte die U93 und die U95. Dann die A40 Duisburg-Essen zwischen dem Kreuz Duisburg und dem Kreuz Kaiserberg wegen Bauarbeiten in beiden Richtungen gesperrt. Die A42 Emscher Schnellweg Kamp-Lindfort-Dortmund zwischen Herne-Krange und Baukau noch bis Dienstag früh gesperrt wegen Bauarbeiten. Die A61 Mönchengladbach Richtung Venlo zwischen Kaltenkirchen und Grenzwald wegen Bauarbeiten gesperrt. Und die letzte Meldung. Die A67 Mönchhof-Dreieck Richtung Darmstadt zwischen Mönchhof-Dreieck und Rüsselsheimer Dreieck nach einem Unfall gesperrt. Das waren die Verkehrsmeldungen. Ich wünsche Ihnen eine gute Fahrt.
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0: Mit Markus Poschlott und besten Grüßen aus Magdeburg ins ganze Land. Guten Morgen.

0: Amy Grant, Baby, Baby. Das ist die ARD-Hitnacht. Hallo und guten Morgen, 4.40 Uhr. So, und an diesem Morgen, in dieser Nacht, sprechen wir über die kleinen Gesten, die manchmal die ganze Welt bedeuten. Die kleinen Gesten, die einen den Tag schöner machen. Das würde ich gerne mal wissen. Welche waren das so? An welche erinnern Sie sich spontan, die Sie entweder bekommen haben oder selber gegeben haben?
1: Das ist hier im Gardrausche aus Wilhelmshof, das ist bei Nürnberg. Und zwar, ich bin 75 Jahre alt und habe 50 Jahre eine Bäckerei mit meinem Mann in einem 5000 Einwohner zählenden Dorfbetrieb. Und wenn ich heute noch auf die Straße gehe und die Autofahrer winken mir und selbst junge Männer grüßen mich und es rettet mir dann manchmal den Tag, dass man doch nicht vergessen ist.
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Guten Morgen am Weltseifenblasentag. Es ist 4.52 Uhr, das ist tatsächlich so. Was auch immer Sie heute vorhaben, haben Sie einen guten Montag. Kommen Sie gut in die neue Woche. Wir bringen Sie hier rein mit dem flotten Sound von ABC. Das ist die ARD-Hitnacht. Hallo und guten Morgen zusammen.

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1: Um 5 Uhr mit Wolfgang Berger. Nach seinem Überraschungsbesuch in Kiew hat Kanzler Merz betont, wie wichtig eine verlässliche Unterstützung für die Ukraine ist. Das liege auch im deutschen Interesse, sagte Merz im Bericht aus Berlin in der ARD. Außerdem sei eine stabile deutsche Regierung für die gesamte Stabilität Europas gerade in diesen turbulenten Zeiten wichtig. Aus Berlin Tim Aßmann.
2: Viele Menschen in Deutschland würden das im Augenblick vielleicht unterschätzen, sagte Merz. Wenn in Sachsen-Anhalt eine Regierung unter Führung der AfD und in Berlin unter Führung der Linken entstehe, sei das kein Beitrag zur Stabilität Deutschlands. Es sei jetzt an uns allen, das Richtige für Deutschland zu tun, um eine Chance zu haben, ein stabiles Land in der Mitte Europas zu bleiben, appellierte der Bundeskanzler. Mit Blick auf die schwarz-rote Bundesregierung erklärte Friedrich Merz, man müsse zusammenbleiben und das Land nach vorne bringen. Er sei fest entschlossen, das zu tun, bekräftigte der Kanzler.
1: Für die Marine soll ein neuer Hafen an der Nordseeküste entstehen. Verteidigungsminister Pistorius will sich heute zusammen mit Niedersachsens Ministerpräsident Lies zu den Plänen äußern. Medienberichten zufolge soll Emden der Standort für den neuen Marinestützpunkt werden. Offiziell entschieden ist das aber noch nicht. An der Nordseeküste hat die Marine bisher nur in Wilhelmshaven einen eigenen Hafen. Nach eigenen Angaben benötigt sie weitere Liegeplätze für Fregatten, Minensuchboote und Schlepper. Ab heute werden in Stockholm und Oslo die diesjährigen Nobelpreisträger bekannt gegeben. Im 125. Jahr der Vergabe der Auszeichnungen hat die Nobelstiftung das Preisgeld erhöht. Aus Stockholm Christian Stichler.
3: Statt bisher 11 Millionen schwedische Kronen bekommen der oder die Preisträger nun 12, also 1 Million mehr. Das sind umgerechnet etwas mehr als 1 Million Euro. Zum Auftakt wird heute um 11.30 Uhr der Medizin-Nobelpreis bekannt gegeben. Am morgigen Dienstag folgt dann der Preis für Physik, am Mittwoch der für Chemie. Der Donnerstag steht im Zeichen des Literatur-Nobelpreises. Am Freitag schließlich ist das norwegische Nobelkomitee dran, das den Friedensnobelpreis in Oslo bekannt gibt.
1: Und übergeben werden die Auszeichnungen dann am 10. Dezember. In der Fußball-Nations League hat die DFB-Elf gegen Griechenland einen Sieg verpasst. Das Rückspiel in Thessaloniki endete gestern Abend 0:0 unentschieden. Beim Hinspiel vor einer Woche hatte das Team von Bundestrainer Jürgen Klopp 0:1 verloren. Damit muss die

0: DFB-Auswahl um den Einzug ins Viertelfinale der Nations League bangen. Zum Abschluss der Vorrunde gastiert die deutsche Fußballnationalmannschaft im November in Serbien und spielt außerdem noch gegen die Niederlande. Das waren die Nachrichten. Das Wetter in Deutschland. Am Tage überwiegend freundlich, ganz im Norden und Süden, jedoch wechselhaft 17 bis 25 Grad. Dienstag im Norden bewölkt mit Schauern, sonst überwiegend heiter 18 bis 25 Grad. Es ist jetzt 5.03 Uhr.
1: Dankeschön an die Kollegen der Nachrichten. Das ist der Verkehrsservice in der ARD Hitnacht. Die A9 Richtung Berlin zwischen Münchberg Nord und Hof West nach einem Unfall gesperrt. Die A42 Emscher Schnellweg Kamp-Lindfort Dortmund zwischen Herne-Krange und Baukau in beiden Richtungen bis Dienstag noch gesperrt. Dann die A67 Mönchhof-Dreieck Richtung Darmstadt zwischen Mönchhof-Dreieck und Rüsselsheimer Dreieck nach einem Unfall gesperrt. Und die B3, die haben wir noch. Marburg, zwischen Marburg Süd und Marburg Mitte, wegen Personen auf der Fahrbahn, dort ist es gerade gesperrt. Das waren die Verkehrsmeldungen. Ich wünsche eine gute Fahrt in diesem Montagmorgen.
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1: Ich bin Markus Poschlott. Viele Grüße aus Magdeburg. Gehen raus ins ganze Land mit Roger Chapman und Mike Oldfield und ihrem großen Klassiker Shadow on the Wall.

The Real Thing ist das. You to me are everything. Damit guten Morgen, das ist die ARD Hitnacht, 5:10 Uhr ist es. Heute ist der 5. Oktober und das heißt, hey, 5:10 Uhr, 5. Oktober, passt ja beides gerade. Heute wird auch der Deutsche Buchpreis verliehen in Frankfurt, bevor es dann morgen mit der Messe losgeht. Heute die Preisverleihung. Heute Abend können Sie auch online gucken, übrigens, wenn Sie möchten, deutscherbuchpreis.de. Da finden Sie ab 18 Uhr dann auch den Livestream.

Goats, Kiss on my list in der ARD-Hitnacht. Für alle, die jetzt gerade munter werden, 5.22 Uhr, guten Morgen. Jetzt kommt der perfekte Song für den Radiowecker. Lady L. Geht es langsam los, der Song? Und jawohl, jetzt kommt er mit ein bisschen Fahrt dazu. Need You

0: Es ist 5:30. Guten Morgen, das ist der Verkehrsservice in der ARD-Hitnacht. Die A9 Richtung Berlin zwischen Münchberg Nord und Hof West nach einem Unfall die Vollsperrung. Die A42 Emscher Schnellweg Kamp-Lindfort-Dortmund zwischen Herne-Krange und Baukau in beiden Richtungen bis Dienstag früh noch gesperrt. Und die B187 ist zwischen Listerferda und dem Abzweig Gorsdorf-Hemsendorf wegen Bauarbeiten bis voraussichtlich Freitag gesperrt. Das waren die Verkehrsmeldungen. Ich wünsche eine gute Fahrt in diesem Montagmorgen.
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0: Mit Markus Poschlott. Viele Grüße aus Magdeburg. Und auf geht's in diesen Montagmorgen.

Das ist Kim Wilde. 5.38 Uhr ist es. Guten Morgen in der ARD-Hitnacht. Gleich spiele ich uns den Musiker, der jetzt vor kurzem erst eine Rennlizenz erworben hat. Der darf jetzt also offiziell Rennen fahren, Nürburgring und sonst was, was es da alles gibt. Vincent Weiss nämlich sammelt ja Autos und jetzt auch die etwas schnelleren Modelle. Den hören wir gleich mit seinem Feuerwerk. Vorher gibt es noch Simon & Garfunkel. Hier ist Cecilia. Guten Morgen.

Michael ist das. Father Figure. Und damit guten Morgen, das ist die ARD-Hitnacht. 6:07 ist es. Guck gerade, haben wir irgendwas noch vergessen heute? Ist irgendwas noch wichtig? Heute hat Bob Geldof Geburtstag, wird 75, die erste Beatles-Single vor 64 Jahren. Die Telefonseelsorge wird auch 70 heute. Dann spielt Italien, Türkei, Frankreich, Belgien heute. Kanzler Merz besucht sein Gymnasium, wo er Abi gemacht hat. Und es ist Welttag der Lehrer. Nee, ich glaube, wir haben alles gemacht. Dann können wir jetzt hier Feierabend machen mit der Sendung. Heute Abend dann wieder eine neue ARD-Hitnacht. Wieder ab 23 Uhr. Ich bin Markus Poschlott. Dann hören wir uns wieder hier aus Magdeburg. Und jetzt gibt's den Song, der kommen muss an einem Montag. Hier sind die Mamas und die Papas. Haben Sie einen schönen Tag.

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2: Heute mit Pfarrer Peter Brändle. Guten Morgen. Sonntagnachmittag. Kleiner Ausflug nach Uhlbach. Spaziergang zur Grabkapelle auf dem Roten Berg, oberhalb von Stuttgart. Meine Frau und ich, wir lieben diesen Ort. Wegen der Aussicht und wegen der Weinberge. Und wegen der Romantik. Die Liebe höret nimmer auf, zu lesen in goldenen Lettern außen an der Kapelle. Diese Aufschrift hat König Wilhelm im Jahr 1824 für seine früh verstorbene Frau Königin Katharina anbringen lassen. Die Liebe höret nimmer auf. An diesem Nachmittag allerdings

0: gefärbt und der Himmel grau geworden ist. Als ich die tiefroten Weinblätter an den Rebstöcken sehe, denke ich, wie schön die Blätter doch älter werden. Zum Glück versuchen sie nicht krampfhaft jung zu bleiben und faltenfrei. Wäre schade um den Herbst, auch im Leben. Klar ist Altwerden nichts für Feiglinge. Aber ob Botox und Antifaltencreme die Sache besser machen? Oben an der Grabkapelle angekommen ein Paar, beide sicher um die 80. Sie stehen vor der Grabkapelle und versuchen sich an einem Selfie. Klappt nicht so ganz, immer fehlt was. Soll ich ein Bild von Ihnen machen, frage ich. Ja, gerne. Beide strahlen. Schön, das Foto. Die beiden sind zufrieden. Am oberen Rand natürlich der Schriftzug, die Liebe höret nimmer auf. Stimmt das, frage ich. Ja, schon, sagen beide. Aber ab und zu versteckt sie sich. Dann muss man sie suchen. Beim Zurückgehen läuft meine Frau vorne draus. Mir kommt ein Lied auf die Lippen. Sie hat zwei blaue Äugelein, sind röter als der Wein. Ein solches Mädchen findest du nicht, wohl unterm Sonnenschein. Es regnet und meine Frau geht in 3 Monaten in den Ruhestand. Aber stimmt trotzdem, das mit dem Mädchen und dem Sonnenschein. Pfarrer Peter Brändle, Wendlingen am Neckar, Evangelische Kirche.
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2: Um 6 Uhr mit Peter Kramer. Guten Morgen. Der Opferschutz bei häuslicher Gewalt soll ausgeweitet werden. In der Fußball Nations League trennen sich Deutschland und Griechenland 0:0. Das Wetter noch Schauer in Oberschwaben, dann Nebel, Wolken und Sonne, maximal 18 bis 23 Grad. Betroffene von häuslicher Gewalt sollen es in Zukunft leichter haben, sich räumlich vom Täter zu trennen, also durch den Auszug aus einer gemeinsamen Wohnung. Das sieht ein Gesetzentwurf von Bundesjustizministerin Hubig vor, über den die Funke-Medien berichten. Aus der Nachrichtenredaktion Andreas Herrler.
3: Demnach sollen Betroffene leichter aus einem gemeinsamen Mietvertrag herauskommen. Außerdem sollen sie vom Täter verlangen können, dass er für Kosten aufkommt, die nach ihrem Auszug entstehen, etwa für Schäden an der Wohnung oder weitere Mietzahlungen. Auch Kontakt- und Näherungsverbote sollen ausgeweitet werden. Familiengerichte sollen solche Verbote künftig auch zugunsten von Kindern oder pflegebedürftigen Angehörigen anordnen können, und zwar ohne, dass diese einen eigenen Antrag stellen.
2: Bei der Präsidentenwahl in Brasilien hat der rechte Senator Flavio Bolsonaro die meisten Stimmen bekommen. Nach Auszählung fast aller Stimmen landete er bei gut 47%. Der linke Amtsinhaber Lula kam auf knapp 45%. Weil keiner der Kandidaten die absolute Mehrheit erreicht hat, müssen Bolsonaro und Lula in die Stichwahl. Flavio Bolsonaro ist der Sohn von Ex-Präsident Jair Bolsonaro, der wegen seiner Beteiligung an einem versuchten Staatsstreich zu mehr als 27 Jahren Haft verurteilt wurde. Zu den Nachrichten aus Baden-Württemberg. Bei der Oberbürgermeisterwahl in Villingen-Schwenningen im Schwarzwald-Baar-Kreis hat Amtsinhaber Roth gewonnen. Der CDU-Politiker erzielte 76,1% und setzte sich damit klar gegen seinen parteilosen Herausforderer Regina durch. Der kam auf 20,6%. Die Wahlbeteiligung lag bei 28,8%. Die Landesgartenschau in Ellwang ist gestern zu Ende gegangen. Mehr als 980.000 Menschen besuchten die Schau. Die Verantwortlichen zeigten sich sehr zufrieden. Für die Stadt im Ostalbkreis bleiben auch nach der Schau dauerhaft 3 neue Parkanlagen an der renaturierten Jagst mit Stadtstrand, einem Jugend- und Kulturzentrum und Beachvolleyballplatz. Die deutsche Fußballnationalmannschaft hat auch das 2. Spiel gegen Griechenland in der Nations League nicht für sich entscheiden können. Am Ende stand es in Thessaloniki 0:0. Linksaußen Derry Sherhand vom SC Freiburg sagte, ein Sieg wäre eigentlich verdient gewesen, so wie sein Team gespielt habe.
4: Tut auf jeden Fall weh, aber ich denke, es gab einige gute Sachen, auf die man aufbauen kann. Ich denke, man hat gesehen, dass die Mannschaft alles auf den Platz gelassen hat heute. Wir haben uns vorgenommen, alles auf jeden Fall reinzuwerfen und ich hoffe, dass wir auf jeden Fall das in den nächsten Spielen dann auch mit den Ergebnissen noch uns belohnen können.
2: Die nächsten Spiele in der Nations League gegen Serbien und die Niederlande sind Mitte November. 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
5: Schauen wir auf die A67 Mönchhof-Dreieck Richtung Darmstadt zwischen Mönchhof-Dreieck und Rüsselsheimer Dreieck. Da hat es einen Unfall

0: gegeben. Die linke Spur ist gesperrt aktuell und 2 Kilometer Stau gibt's. Und dann haben wir noch eine amtliche Gefahreninformation für den Landkreis Ahrweiler, Verbandsgemeinde Brohltal. In Lederbach, Verbandsgemeinde Brohltal, kommt es durch den Brand eines landwirtschaftlichen Gebäudes zu Geruchsbelästigung und Sichtbehinderungen. Schalten Sie Belüftungsanlagen aus und schließen Sie vorsorglich Fenster und Türen.
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0: Schauen wir nach Schwäbisch Hall. Leichte Bewölkung heute Morgen und 10 Grad. In Rottweil Wolken 13 Grad. Geroldstein leicht bewölkt 9 Grad. In Simmern Wolken 9 Grad. Dann schauen wir auf die Vorhersage. Im südlichen Baden-Württemberg überwiegen heute die Wolken. Zwischen Alb und Allgäu bringen dichte Wolken letzte Regenschauer. Auch sonst beginnt die neue Woche teils neblig trüb. Später scheint von Rheinland-Pfalz bis nach Nordbaden häufig die Sonne. Bis zum Nachmittag steigen die Temperaturen dann auf 18 Grad auf der Westalb bis 23 Grad an Mosel und Saar. Morgen und am Mittwoch überall eine Mischung aus Nebel, Wolken und Sonne. Temperaturen, da passiert nicht viel. Also Spanne so zwischen 18 und 23 Grad.
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0: Ja, schönen guten Morgen zum Start in den Montag. Ich könnte mir vorstellen, dass heute einige mit kleinen Äuglein in die Kaffeetasse gucken. Fußball ging lang. 0-0 gegen Griechenland. Aber in der ersten Halbzeit haben sie doch ganz gut gespielt. Klopusbuben, das wird schon. Und das gute Gefühl nehmen wir jetzt einfach mit in die neue Woche.
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Einen schönen Montag wünsche ich Ihnen mit SWR 4. Gemeinsam geht's in eine neue Woche. Und natürlich haben wir wieder den schönsten Musikmix dabei. Eben Cliff Richard mit einer seiner größten 80er-Hits. Und jetzt Zeit für die vielleicht bekanntesten Klaviertöne der 70er. Klassiker von den Boomtown Rats zum Start in den ersten Oktobermontag im Jahr. SWR 4 um 12 Minuten nach 6 wünsche ich Ihnen einen schönen guten Morgen.

Wow. Die Boomtown Rats mit dem Sänger und heutigen Geburtstagskind Bob Geldof. Wir gratulieren zum 75. und schauen direkt weiter hier in SWR 4, was so ansteht diese Woche. Natürlich heute großes Ausschlafen in Rheinland-Pfalz. Ab heute 2 Wochen Herbstferien. Königlich geht's ab Mittwoch am Bodensee zu. Königin Silvia von Schweden stattet Koblenz und der Insel Mainau für eine Stiftung einen Besuch ab. Donnerstag zeigt sie sich dann der Öffentlichkeit. Hundebesitzer freuen sich schon auf Samstag. Da ist Welthundetag. Ein Leckerli obendrauf. Okay, 2 Leckerlis und ein extra Knochen. Schönen Wochenanfang mit SWR 4.

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9: Es ist 6.30 Uhr.
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11: Mit Oliver Diesem, guten Morgen. Ein Gutachter soll das abgestürzte Flugzeugwrack aus Gundelsheim untersuchen. Heilbronn hält trotz Schulden an der kostenlosen Kita-Betreuung fest. Das Wetter ist anfangs noch neblig, später Wolken und Sonne bis 23 Grad. Nach dem Absturz eines Ultraleichtflugzeugs bei Gundelsheim ermittelt jetzt die Staatsanwaltschaft. Die Maschine mit 2 Menschen war gestern am Boden zerschellt und ausgebrannt. Beide Insassen sind gestorben. Wie genau es zu dem Unfall gekommen ist, wird jetzt ermittelt, sagt Polizeisprecherin Petra Rutz.
12: Bisher wissen wir, dass kurz vor 12 hier in Gundelsheim am Flugplatz ein kleines Flugzeug abgestürzt ist. Zu den genauen Hintergründen können wir derzeit leider noch nichts sagen. Das Flugzeug war im Landeanflug, ist an einem Zaun hängen geblieben, dann an einem Baum und abschließend hier in den Weinbergen abgestürzt.
11: Das Wrack wurde gestern noch zum Bauhof transportiert und soll heute von einem Gutachter untersucht werden. Die Kriminalpolizei ermittelt und auch das Landeskriminalamt ist eingeschaltet. Bei der Bürgermeisterwahl gestern in Krautheim hat keiner der 4 Bewerber die notwendige Mehrheit erreicht. In die Stichwahl am 25. Oktober gehen Marlon Schnur und Simon Eberle. Schnur kam im ersten Wahlgang auf rund 48% der Stimmen, Eberle auf 44%. Der amtierende Bürgermeister Andreas Insam hatte bereits im April angekündigt, sein Amt vorzeitig abzugeben. Die Stadt Heilbronn hält vorerst an der kostenfreien Kita-Betreuung fest, auch wenn sie in den nächsten Jahren Schulden aufnehmen muss. Das geht aus dem aktuellen Haushaltsentwurf hervor. Dagegen steht, wie vergangene Woche bekannt wurde, ein landesweites kostenloses letztes Kindergartenjahr wieder auf der Kippe. SWR-Reporter Jens Niesing, warum geht Heilbronn diesen Sonderweg?
13: Weil er für die Stadt eine besonders große Bedeutung hat, als Standortfaktor, als Anziehungspunkt für junge Familien. 2008 hat Heilbronn die kostenlose Kita-Betreuung für über 3-jährige Kinder eingeführt, als erste deutsche Großstadt. Allerdings, so ganz in Stein gemeißelt, ist sie auch in Heilbronn nicht mehr. Zwar sieht der Haushaltsentwurf die Gebührenbefreiung weiter vor. Weil so viele Schulden aufgenommen werden sollen, will der Gemeinderat aber in Klausur gehen und da kommen alle Ausgaben auf den Prüfstand.
11: Die AOK Heilbronn-Franken warnt vor der steigenden Gefahr durch eine Blutvergiftung. Die sogenannte Sepsis zählt mittlerweile bundesweit zu den häufigsten Todesursachen. In Heilbronn-Franken wurden 2024 rund 1000 Fälle unter AOK-Versicherten registriert. Eine schnelle Behandlung sei entscheidend, so die Krankenkasse.
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11: In Eppingen derzeit 10 Grad, 9 in Öhringen, in Wertheim sind es noch 7. Am Morgen ist es örtlich noch neblig, später wechseln sich Sonne und Wolken ab. Zeitweise ist es auch freundlich, bis 23 Grad.
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9: Schauen wir auf die A6 Mannheim Richtung Kaiserslautern, zwischen Kreuz Frankenthal und Grün. Neustadt. Eine Baustelle und 3 Kilometer Stau. Dauert bis zu 20 Minuten länger. Dann die A67 Mönchhof-Dreieck Richtung Darmstadt ist zwischen Mönchhof-Dreieck und Rüsselsheimer Dreieck nach einem Unfall noch immer gesperrt. 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
9: Guten Morgen, guten Start in die neue Woche. Hier bei uns ist alles stabil. Die Kaffeemaschine arbeitet sehr zuverlässig und einige Kollegen versuchen sogar schon zu lächeln um kurz nach 6:30. Respekt, na dann gibt's zur Belohnung jetzt direkt Tom Jones und She's a Lady.
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0: Da kriegt man ja ganz schnelle Füße am Montagmorgen. Es ist 6 Uhr und gleich 43, SWR 4 ist hier. Ja, und wohin rennen wir dann mit unseren schnellen Füßen? Eher Richtung Herbst oder eher Richtung Spätsommer? Das Wochenende hat ja wieder beides zu bieten. So leicht herbstlich, aber manchmal auch noch so richtig schön golden Spätsommer. Hartmut Mühlbauer ist unser Wetterexperte. Schönen guten Morgen, Hartmut, grüß dich.
1: Guten Morgen.
0: Wie wird das heute denn an diesem Montag, wenn wir zwischen diesen beiden Polen hocken? Was wird heute dominieren, das Herbstgefühl oder das Spätsommergefühl?
1: Also das ist ja der Klassiker Anfang Oktober. Am Morgen ist es herbstlich, am Nachmittag spätsommerlich. Also da hat man alles dabei im Gesamtpaket. Und heute ist sogar noch was, nämlich in Oberschwaben und im Allgäu auch Regen. Das sind die Reste der Front, die uns heute Nacht überquert hat. Und gerade so von der Alp über Oberschwaben bis zum Allgäu, da kann es noch kräftig gießen. Das sind einzelne Schauer, vielleicht sogar mal ein kleines Gerumpel als Gewitter dabei. Das zieht aber dann Richtung Allgäu, Richtung Bayern ab. Jetzt am frühen Vormittag, dann ist es auch hier vorbei. Ansonsten haben wir eben in den Tälern Nebelfelder, die sich aber auflösen am Vormittag. Die Sonne ist immer noch hoch genug, die schafft das. Und dann haben wir in vielen Regionen sehr viel Sonnenschein. Das ist richtig schön freundlich mit blauem Himmel, paar Wolken, vor allem Richtung Oberschwaben und 18 bis 23 Grad.
0: Dann sag mir noch ganz schnell, Hartmut, in dieser Woche könnte ein Wetterknick kommen. Geht dann Richtung Herbst, nehme ich an.
1: Auf jeden Fall, also morgen und am Mittwoch nicht, aber dann am Donnerstag kommt eine Kaltfront mit Regen und Polarluft.
0: Da spüren wir ihn dann also den Herbst Anfang Oktober. Vielen Dank, Hartmut. 6.44 Uhr ist es. Ihnen allen einen guten Start in die neue Woche.

Einen schönen guten Morgen mit dem schönsten Musikmix hier in SWR 4 und Vorsicht auf der A8 Stuttgart Richtung München. In Höhe Merklingen eine ungesicherte Unfallstelle, dort sind Menschen auf der Fahrbahn. Und Vorsicht im Kreis Esslingen auf der Landesstraße zwischen Weilheim an der Teck und Neidlingen. Da liegt in beiden Richtungen ein totes Reh auf der Fahrbahn. Fahren Sie vorsichtig, kommen Sie gut an.

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1: Heute mit Pfarrer Peter Brändle. Guten Morgen. Sonntagnachmittag. Kleiner Ausflug nach Uhlbach. Spaziergang zur Grabkapelle auf dem Roten Berg oberhalb von Stuttgart. Meine Frau und ich, wir lieben diesen Ort. Wegen der Aussicht und wegen der Weinberge. Und wegen der Romantik. Die Liebe höret nimmer auf, zu lesen in goldenen Lettern außen an der Kapelle. Diese Aufschrift hat König Wilhelm im Jahr 1824 für seine früh verstorbene Frau Königin Katharina anbringen lassen. Die Liebe höret nimmer auf. An diesem Nachmittag allerdings hört der Sommer auf, gefühlt. Wir sind losgegangen bei angenehm spätsommerlicher Witterung. Aber auf einmal wird's herbstlich, von Westen her Wolken und Wind und gleich ein Kittel kälter. Zunächst Enttäuschung. Jetzt war's die ganze Woche schön. Aber dann entdecke ich verstärkt durch das Grau am Himmel plötzlich wunderbare Sachen. Goldgelbe Quitten, einen Apfel zum Anbeißen, knallige Hagebutten, eine Dahlie wie ein Kunstwerk und einen knallgrünen Grashüpfer auf einem schwarzen Autodach. Alles Herbst. Aber wunderschön. Und zumindest für mich erst sichtbar, als mich die Sonne nicht mehr blendet.

0: beide strahlen. Schön, das Foto. Die beiden sind zufrieden. Am oberen Rand natürlich der Schriftzug, die Liebe höret nimmer auf. Stimmt das, frage ich. Ja, schon, sagen beide. Aber ab und zu versteckt sie sich. Dann muss man sie suchen. Beim Zurückgehen läuft meine Frau vorne draus. Mir kommt ein Lied auf die Lippen. Sie hat zwei blaue Äugelein, sind röter als der Wein. Ein solches Mädchen findst du nicht, wohl unterm Sonnenschein. Es regnet und meine Frau geht in 3 Monaten in den Ruhestand. Aber stimmt trotzdem, das mit dem Mädchen und dem Sonnenschein. Pfarrer Peter Brändle, Wendlingen am Neckar, Evangelische Kirche.
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2: Um 7 Uhr mit Peter Kramer. Guten Morgen. Justizministerin Hubig will die Täter häuslicher Gewalt bei den Mietkosten in die Pflicht nehmen. Auf der Schwarzwaldbahn fallen ab heute streckenweise Züge wegen Bauarbeiten aus. Das Wetter: noch Schauer in Oberschwaben, dann Nebel, Wolken und Sonne. Maximal 18 bis 23 Grad. Opfer von häuslicher Gewalt sollen es in Zukunft leichter haben, aus der gemeinsamen Wohnung auszuziehen, um in Sicherheit zu leben. Das sieht ein Gesetzentwurf des Bundesjustizministeriums vor, über den die Funke Medien berichten. Aus Berlin Maximilian Ulrich.
3: Opfer von häuslicher Gewalt sollen einerseits gemeinsame Mietverträge leichter kündigen können. Sind sie dann ausgezogen, sollen die Täter für die Mietkosten aufkommen, die durch den Auszug entstehen. Außerdem sollen Kinder und Angehörige der Opfer besser geschützt werden. Schutzmaßnahmen für Angehörige wie Annäherungsverbote sollen künftig auch ohne gesonderten Antrag durch Familiengerichte angeordnet werden können. Die meisten Opfer von häuslicher Gewalt sind Frauen und Mädchen. Das eigene Zuhause ist für sie immer noch der unsicherste Ort in Deutschland. 2/3 aller Gewaltdelikte passieren dort.
2: Bundesumweltminister Schneider will die Betreiber von Rechenzentren mehr für Wasser zahlen lassen. Hintergrund ist, dass Wasser immer knapper wird. Der SPD-Politiker sagte, es könne nicht sein, dass die Menschen mit Großverbrauchern wie Rechenzentren konkurrieren müssten. Ab heute treffen sich Umweltpolitiker und Klimaexperten im Bundesumweltministerium bei einer Konferenz zum Thema Wasserpolitik. Zu den Nachrichten aus Baden-Württemberg. Nach dem Flugzeugabsturz mit 2 Toten bei Gundelsheim im Kreis Heilbronn soll heute ein Gutachter das Wrack untersuchen. Das Ultraleichtflugzeug war gestern Mittag in einem Weinberg abgestürzt und ausgebrannt. Das Registrierungskennzeichen war nicht mehr zu erkennen. Die Identität der beiden Toten ist deshalb laut Polizei noch immer nicht geklärt. Auf der Strecke der Schwarzwaldbahn zwischen Konstanz, Offenburg und Karlsruhe fallen ab heute auf verschiedenen Abschnitten Züge aus, fast einen Monat lang. Grund sind Bauarbeiten. Betroffen ist der Abschnitt zwischen Villingen und Donaueschingen sowie zwischen Singen und Konstanz. Es fahren Ersatzbusse im Stundentakt. Zum Sport. In der Fußball Nations League hat Deutschland 0:0 gegen Griechenland gespielt. Damit blieb die deutsche Nationalelf auch im zweiten Spiel gegen die Griechen sieglos. Bundestrainer Jürgen Klopp hat sein Team trotzdem gelobt. Besonders die erste Hälfte sei außergewöhnlich gut gewesen. Das habe er vor einer Woche so noch nicht erwartet, so Klopp.
4: Wir stehen ganz am Anfang und klar hätte man so einfach, würde man nebenher die Ergebnisse noch mitnehmen. Aber ich spiele lieber 0:0 mit so einer Leistung als gewinne 1:0 und weiß dann auch überhaupt nicht, was ich damit anfangen soll. Mit dem, was ich da gerade gesehen habe. Ich denke, ja, mit Glück gewinnen kann ja irgendwie auch jeder. Aber wir brauchen eine stabile Basis für die Zukunft. Und da sind wir wirklich dabei, die zu erarbeiten.
2: Die nächsten Spiele in der Nations League gegen Serbien und die Niederlande sind Mitte November. 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
5: Vorsicht auf der A8 Stuttgart Richtung München in Höhe Merklingen. Eine ungesicherte Unfallstelle. Dort sind Menschen auf der Fahrbahn. Dann gehen wir auf die A6 Mannheim Richtung Kaiserslautern. Zwischen Kreuz Frankenthal und Grünstadt Baustelle. 3 Kilometer Stau. Dauert bis zu 20 Minuten länger. Die A67 Darmstadt-Mönchhof-Dreieck ist zwischen Rüsselsheim-Ost und Mönchhof-Dreieck nach einem Unfall in beiden Richtungen gesperrt. Dadurch auf der A60 Mainz Richtung Mönchhof-Dreieck zwischen dem Mainspitz-Dreieck und dem Rüsselsheimer-Dreieck 8 Kilometer Stau. A8 Karlsruhe Richtung Stuttgart zwischen Pforzheim West und Pforzheim Ost. Ein defekter PKW auf der rechten Spur im Baustellenbereich. 4 Kilometer Stau, dauert bis zu 25 Minuten. B14 Backnang Richtung Stuttgart zwischen Teiler B14, B29 und Fellbach Süd. 3 Kilometer stockender Verkehr und alle Verkehrs

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0: Kalf meldet leichte Bewölkung und 11 Grad, Waldshut-Tingen bewölkt 13 Grad, in Rennerod 8 Grad bei leichter Bewölkung, St. Goarshausen Wolken 8 Grad. Und wie es weitergeht, sagt unser Wetterexperte Hartmut Mühlbauer.
2: Örtlich hat sich heute früh an Neckar und Tauber und den Nebenflüssen Nebel gebildet, der sich meist am Vormittag auflöst. Dann wechseln sich Sonne und einige Wolken ab. Zeitweise ist es freundlich. Die Temperaturen steigen auf 20 Grad Richtung Frankenhöhe und bis 23 Grad bekommen wir im Zabergäu. Es wird schwacher nördlicher Wind. Morgen und am Mittwoch nach Nebelauflösung freundlich mit einer Mischung aus Sonne und Wolken und weiterhin für Anfang Oktober sehr mild.
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0: Einen schönen Herbstmontag wünschen wir Ihnen. In wenigen Minuten geht die Sonne auf. Die Blätter an den Bäumen zeigen sich dann wieder in den buntesten Herbstfarben. So schön gerade die Farben. Die Kastanien und die Buchheckern plumpsen dann auf die Wege und natürlich auf unsere Köpfe. Kommen Sie trotzdem mit guter Herbststimmung unfallfrei in die neue Woche. Natürlich auch mit den Klassikern aus den 70ern.
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Einen entspannten Montagmorgen mit SWR 4. Es ist gleich 7:12. Wir sorgen jetzt für Disco-Stimmung im Bad, an der Kaffeemaschine oder beim Frühstücken aus den frühen 80ern. Olivia Newton-John ist der schönste Musikmix hier in SWR 4. Guten Start. Okay.

0: Hochgeflogen, gut gelandet. Ich wünsche Ihnen einen guten Morgen.
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0: Na, munter macht Manfred Manns Earth Band auf jeden Fall. Also, immer wenn heute Mighty Quinn bei uns läuft, anrufen 0183 329 004 ist die Glücksnummer.

0: Einen guten Morgen. Der ein oder andere hat heute etwas müde Äuglein. Am Montagmorgen, gestern Abend, hat unsere Nationalmannschaft 0:0 in Griechenland gespielt. Kein Sieg, aber Jürgen Klopp war trotzdem ganz zufrieden.
1: Wenn man mir vor einer Woche gedacht hätte, dass wir nach einer Woche so spielen können, ich hätte nicht gedacht, dass so eine erste Halbzeit möglich ist. Es war außergewöhnlich gut. Wir sollen die Bälle ab und zu mal reinschießen, das würde helfen.
0: Nächster Versuch am 13. November in Serbien. Ich wünsche Ihnen einen schönen Montag mit SWR 4. 7:07 ist es.

So schön. Snoopy im schönsten Musikmix hier in SWR 4, 5 vor halb 8 ist es und es klemmt auf der A650 Bad Dürkheim Richtung Ludwigshafen. Zwischen Ludwigshafen-Oggersheim Süd und Übergang zur B37, da liegt ein totes Tier auf der rechten Spur. Vorsicht auch auf der A81 Stuttgart Richtung Singen zwischen Villingen-Schwenningen und Dreieck Bad Dürheim. Da eine ungesicherte Unfallstelle und so ein richtiges Sorgenkind ist heute Morgen die A67 Darmstadt-Mönchhof-Dreieck zwischen Rüsselsheim Ost und Mönchhof Dreieck. Bergungsarbeiten in beiden Richtungen ist die Autobahn gesperrt und dadurch auch auf der A60 Mainz Richtung Mönchhof Dreieck 8 Kilometer Stau und stockender Verkehr, wenn die Woche schon so anfängt.

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6: Es ist 7.30 Uhr.
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8: Mit Oliver Diesem, guten Morgen. Ein Gutachter soll das abgestürzte Flugzeugwrack aus Gundelsheim untersuchen. Heilbronn hält trotz Schulden an der kostenlosen Kita-Betreuung fest. Das Wetter ist anfangs neblig, später Wolken und Sonne und bis 23 Grad. Nach dem Flugzeugabsturz bei Gundelsheim gestern Mittag ist inzwischen klar, woher die Maschine stammt. Zwei Menschen sind bei dem Unfall ums Leben gekommen. Frage an SWR-Reporter Jan Arnecke, wo kam das Flugzeug her und wie geht es jetzt weiter?
9: Wie die Polizei heute Morgen mitgeteilt hat, kam die Maschine aus Thüringen. Mehr weiß man immer noch nicht, zum Beispiel wer die beiden Toten sind. Die Leichen werden untersucht, die Identität herauszufinden dürfte aber noch einige Zeit in Anspruch nehmen, denn das Flugzeug ist vollständig ausgebrannt und damit ist auch das Kennzeichen völlig zerstört. Das Wrack befindet sich inzwischen auf dem Bauhof in Gundelsheim. Da kommt heute auch noch ein Gutachter, um es weiter zu untersuchen. An der Unfallstelle selbst muss heute außerdem noch Erdreich abgetragen werden, da im Weinberg auch Kraftstoff ausgelaufen ist. Das Flugzeug war eigentlich schon im Landeanflug, blieb dann an einem Zaun und einem Baum hängen und stürzte im Weinberg ab.
8: Bei der Bürgermeisterwahl gestern in Krautheim hat keiner der vier Bewerber die notwendige Mehrheit erreicht. In die Stichwahl am 25. Oktober gehen Marlon Schnur und Simon Eberle. Schnur kam im ersten Wahlgang auf rund 48% der Stimmen, Eberle auf 44%. Der amtierende Bürgermeister Andreas Insam hatte bereits im April angekündigt, sein Amt vorzeitig abzugeben. Die Stadt Heilbronn hält vorerst an der kostenfreien Kita-Betreuung fest, auch wenn sie in den nächsten Jahren Schulden aufnehmen muss. Das geht aus dem aktuellen Haushaltsentwurf hervor. Dagegen steht, wie vergangene Woche bekannt wurde, ein landesweites kostenloses Kindergartenjahr wieder auf der Kippe. Jens Diesing mit den Einzelheiten.
10: Weil er für die Stadt eine besonders große Bedeutung hat, als Standortfaktor, als Anziehungspunkt für junge Familien. 2008 hat Heilbronn die kostenlose Kita-Betreuung für über dreijährige Kinder eingeführt, als erste deutsche Großstadt. Allerdings, so ganz in Stein gemeißelt, ist sie auch in Heilbronn nicht mehr. Zwar sieht der Haushaltsentwurf die Gebührenbefreiung weiter vor. Weil so viele Schulden aufgenommen werden sollen, will der Gemeinderat aber in Klausur gehen und da kommen alle Ausgaben auf den Prüfstand.
8: Die AOK Heilbronn-Franken warnt vor der steigenden Gefahr durch eine Blutvergiftung. Die sogenannte Sepsis zählt mittlerweile bundesweit zu den häufigsten Todesursachen. In Heilbronn-Franken wurden 2024 rund 1000 Fälle unter AOK-Versicherten registriert. Eine schnelle Behandlung sei entscheidend, teilt die Krankenkasse mit.
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8: In Künzelsau aktuell 8 Grad, 7 noch in Lauda-Königshofen und 9 sind schon in Heilbronn. Am Morgen noch örtlich Nebel, der verzieht sich, dann kommt Sonne und Wolken. Zeitweise bleibt es freundlich, bis zu 23 Grad heute.
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6: Vorsicht auf der B294 Freudenstadt Pforzheim zwischen dem Abzweig nach Dobel und dem Abzweig nach Rothenbach. In beiden Richtungen laufen Rinder auf der Fahrbahn. Vorsicht auf der A650 Bad Dürkheim Richtung Ludwigshafen. Zwischen Ludwigshafen-Oggersheim Süd und Übergang zur B37 ein totes Tier auf der rechten Spur. A6 Mannheim Richtung Kaiserslautern zwischen Kreuz Frankenthal und Grünstadt Baustelle 3 Kilometer Stau 20 Minuten plus. A643 Mainz Richtung Wiesbaden zwischen Dreieck Mainz und Schiersteiner Kreuz, 6 Kilometer stockender Verkehr. A67 Darmstadt-Mönchhof-Dreieck zwischen Rüsselsheim-Ost und Mönchhof-Dreieck wegen Bergungsarbeiten ist die Autobahn in beiden Richtungen gesperrt. Dadurch auch auf der A60 Mainz Richtung Mönchhof-Dreieck zwischen Mainspitz-Dreieck und Rüsselsheim-Ost, 8 Kilometer Stau und stockender Verkehr. Dann gehen wir auf die A7 Ulm Richtung Füssen zwischen Kreuz Ulm-Elchingen und Dreieck-Hittistetten, 6 Kilometer stockender Verkehr. A8 Karlsruhe Richtung Stuttgart Stuttgart zwischen Karlsbad und Pforzheim-Ost ein defekter PKW auf der rechten Spur im Baustellenbereich. 9 Kilometer Stau und stockender Verkehr, dauert bis zu einer Dreiviertelstunde länger. Ganz bös. B14, Backnang Richtung Stuttgart zwischen Teiler B14, B29 und Fellbach Süd. 3 Kilometer stockender Verkehr. Viel los. 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

Geht's ordentlich zur Sache, hä? So waren sie die 60er Jahre. Und vom wilden Gitarrensound damals jetzt zum soften Gitarrenpop der 80er, Maggie Reilly in SWR 4. In guten Start in den Montag.

0: Einen schönen Montagmorgen wünsche ich Ihnen mit SWR4. In wenigen Wochen ist es soweit. Es wird gruselig im Südwesten. Halloween steht an. Aber vorher heißt es noch, es müssen die Kürbisse geschnitzt werden. In Ludwigsburg, da gab es jetzt die Meisterschaft der schwersten Kürbisse. Da gab es erstaunliche Ergebnisse. Normalerweise wiegt so ein Kürbis ja zum Schnitzen um die 5 bis 8 Kilo. Aber den schwersten, den hat Matthias Würsching aus Einhausen bei Worms gezüchtet. Achtung, über 900 Kilo schwer. Und der kleinste mit dem größten Kürbis ist Samir Burger aus Baden-Württemberg. Wie schwer ist der Kürbis? Samir, sag's uns. Na, jetzt müssen wir den Samir hier ersuchen. Wo ist er denn? Da ist der Samir. Also, jetzt mal hören. Wie schwer ist der größte Kürbis?
1: Also mein Kürbis, der wiegt 123,4 Kilo. Und das finde ich sehr toll, weil ich habe mir immer gewünscht, dass er über 100 Kilo wird. Und ich will nächstes Jahr noch einen anpflanzen. Und ich muss noch gucken, wo ich den Kern herkriege.
0: Wahnsinn, der ist richtig begeistert. Also während die einen Jungs Fußball spielen und vor dem Bildschirm zocken, züchtet der 10-Jährige Riesenkürbisse und räumt dafür auch den Garten leer. Was musste weg, Samir?
1: Mein Trampolin, weil das habe ich nicht mehr gebraucht. Und dann habe ich das verkauft. Und dann den Boden umgegraben und Kompost rein. Und dann ist der Kürbis gewachsen.
0: Na, dann viel Spaß weiter beim Kürbisschnitzen. Aber jetzt ab in die Schule. Während Rheinland-Pfalzer Herbstferien hat, muss Baden-Württemberg noch mal raus aus dem Bett. Einen schönen Montag mit SWR 4. Es ist 7:45 Uhr.

Schönen guten Morgen mit SWR 4 und Vorsicht auf der A6 Mannheim Richtung Heilbronn. Zwischen Dreieck-Hockenheim und Kreuz-Walldorf steht ein defekter LKW auf der rechten Spur. Und Vorsicht auf der B27 Villingen-Schwenningen Richtung Balingen. Zwischen Schwenningen-Ost, Trossingen und A81 ein Unfall.

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3: Um 8 Uhr mit Peter Gramer. Guten Morgen. Die SPD stellt Bedingungen für die mögliche Einführung einer Wochenarbeitszeit. Bahnmitarbeiter testen in Regionalzügen in der Rhein-Neckar-Region Bodycams mit Tonaufnahme. Das Wetter, noch Schauer in Oberschwaben, dann Nebel, Wolken und Sonne, maximal 18 bis 23 Grad. In der Diskussion über Änderungen bei der gesetzlichen Arbeitszeit erhöht die SPD-Basis jetzt den Druck. In einem Papier, das dem ARD-Hauptstadtstudio vorliegt, knüpfen die SPD-Politiker die Einführung einer Wochenarbeitszeit an Bedingungen. Aus Berlin, Tim Aßmann.
4: Grundsätzlich sind die Verfasser des Papiers zur Einführung einer Wochenarbeitszeit anstelle des 8-Stunden-Tages bereit. Aber sie stellen dafür hohe Hürden auf. So soll die Einführung nur in Betrieben mit Tarifverträgen und mit einer vollständigen elektronischen Arbeitszeiterfassung möglich sein. Außerdem sollen die Mitbestimmungsrechte der Arbeitnehmer gestärkt werden. Vereinbarungen über die Arbeitszeit sollen nur im Einvernehmen zwischen Arbeitgebern und Beschäftigten möglich sein. Eine, Zitat, uferlose Ausweitung der Arbeitszeiten durch eine Abschaffung des 8-Stunden-Tages wäre für sie untragbar, schreiben die SPD-Arbeitsgruppen.
3: Bundesjustizministerin Hubig will die Rechte von Opfer häuslicher Gewalt stärken, die mit dem Täter in einer gemeinsamen Wohnung leben. Das steht in einem Gesetzentwurf des Bundesjustizministeriums, über den die Funke-Medien berichten. Demnach sollen die Betroffenen gemeinsame Mietverträge einfacher kündigen können. Sind sie dann ausgezogen, sollen die Täter für die Mietkosten aufkommen, die durch den Auszug entstehen. Das Neueste aus Baden-Württemberg. Die DB Regio will das Bahnfahren in der Region Rhein-Neckar-Pfalz sicherer machen. Dafür sollen Zugbegleiterinnen und Zugbegleiter nun auch Tonaufnahmen mit ihren Bodycams machen können. SWR-Reporter Danilo Quarta mit Einzelheiten.
5: Die Bodycams können ja bislang von den Bahnmitarbeitenden eingeschaltet werden, wenn sie das Gefühl haben, in Gefahr zu geraten. Jetzt sollen die Zugbegleiter und Begleiterinnen auch die Möglichkeit bekommen, mit der Bodycam Tonaufnahmen zu machen. Etwa, wenn sie von Bahnkunden wüst beschimpft werden. Das Ganze wird 2 Monate lang in der Region Rhein-Neckar-Pfalz getestet, weil es hier in 2026 besonders viele Übergriffe auf Zugbegleiter gegeben hat. Zu den Sicherheitsmaßnahmen gehört auch, dass Bahnmitarbeitende stichfeste Westen und Helme bekommen und dass sie immer zu zweit Bahnkunden kontrollieren.
3: Das bei Gundelsheim im Kreis Heilbronn abgestürzte Kleinflugzeug stammt laut Polizei aus Thüringen. Das zweisitzige Ultraleichtflugzeug war gestern Mittag in einen Weinberg abgestürzt und ausgebrannt. Das Registrierungskennzeichen war nicht mehr zu erkennen. 2 Menschen kamen ums Leben. Heute wird ein Gutachter das Wrack untersuchen. Zum Sport. In der Fußball Nations League hat die deutsche Nationalmannschaft gegen Griechenland 0:0 gespielt. Damit steht die DFB-Elf vor den letzten beiden Gruppenspielen Mitte November auf dem 3. Platz. Nur die ersten beiden Teams ziehen in die K.O.-Phase ein. 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
6: Vorsicht, auf der B27 Villingen-Schwenningen Richtung Balingen zwischen Schwenningen-Ost-Trossingen und A81 Villingen-Schwenningen eine ungesicherte Unfallstelle auf der linken Spur. Vorsicht auf der A6 Mannheim Richtung Heilbronn zwischen Dreieck-Hockenheim und Kreuz-Walldorf ein defekter LKW auf der rechten Spur. Die A6 Mannheim Richtung Kaiserslautern ist zwischen Grünstadt und Wattenheim gesperrt. Dort steht ein defekter Schwertransporter im Baustellenbereich. Aktuell 7 Kilometer Stau vor der Ableitung bei Grünstadt. Die letzte freie Ausfahrt ist das Kreuz Frankenthal. A643 Mainz Richtung Wiesbaden zwischen Dreieck Mainz und Schiersteiner Kreuz 6 Kilometer stockender Verkehr. A66 Wiesbaden Richtung Frankfurt zwischen Schiersteiner Kreuz und Wiesbaden Erbenheim 3 Kilometer Stau. A67 Darmstadt-Mönchhof-Dreieck zwischen Rüsselsheim Ost und Mönchhof-Dreieck wegen Bergungsarbeiten in beiden Richtungen gesperrt. Dadurch auch auf der A60 Mainz Richtung Mönchhof-Dreieck zwischen Mainspitz-Dreieck und Rüsselsheim Ost 8 Kilometer Stau und stockender Verkehr. A7 Ulm Richtung Füssen zwischen Kreuz Ulm-Elchingen und Dreieck-Hittistetten 7 Kilometer Stau und stockender Verkehr. Dauert bis zu 25 Minuten länger. A8 München Richtung Stuttgart zwischen Kirchheim-Teck West und Esslingen 6 Kilometer stockend. Eine Viertelstunde dauert das länger. Dann noch auf die A8 Karlsruhe Richtung Stuttgart zwischen Karlsbad

0: Zwischen Karlsbad und Pforzheim Ost steht ein defekter PKW auf der rechten Spur im Baustellenbereich. 10 Kilometer Stau und stockender Verkehr. Dauert bis zu einer Dreiviertelstunde länger. Ganz, ganz bös. Bleiben Sie geduldig. Ich hoffe, dass es bald wieder rollt. Allen unterwegs gute Fahrt.
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0: In Aalen Wolken und 9 Grad. Lörrach unter Wolken bei 10 Grad. Adenau bedeckt 9. Trier bewölkt 8 Grad. Und die Aussichten jetzt von unserem Wetterexperten Hartmut Mühlbauer.
2: Örtlich hat sich heute früh an Neckar und Tauber und den Nebenflüssen Nebel gebildet, der sich meist am Vormittag auflöst. Dann wechseln sich Sonne und einige Wolken ab. Zeitweise ist es freundlich. Die Temperaturen steigen auf 20 Grad Richtung Frankenhöhe und bis 23 Grad bekommen wir im Zabergäu. Es wird schwacher nördlicher Wind. Morgen und am Mittwoch nach Nebelauflösung freundlich mit einer Mischung aus Sonne und Wolken und weiterhin für Anfang Oktober sehr mild.
0: Dankeschön, Hartmut.
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0: Ja, schönen guten Morgen. Und wir versüßen Ihnen direkt mal den Start in den Montag mit unserer Hithörerwoche. 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

0: Elton John singt uns in den Montagmorgen. Hier ist SWR 4. 14 nach 8 ist es.
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0: Heidi Quinn, fantastischer Titel und heute ihr Eintritt fürs Live-Konzert.
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0: Ja, rufen Sie an, sobald Sie heute Heidi Quinn bei uns hören. Mit ein bisschen Glück landen Sie bei mir und gewinnen Tickets für Manfred Manns Earth Band. Und perfekt geklappt hat das jetzt bei Sabine Rüdenauer aus Leinfelden-Echterdingen. Herzlichen Glückwunsch.
2: Super, ich freue mich. Guten Morgen.
0: Guten Morgen. Und Sie kriegen natürlich auch noch Ihren Tusch, den haben Sie sich verdient. Wunderbar. Manfred Manns Earth Band ist für Sie eine besondere Gruppe oder ist es für Sie, wollten Sie jetzt einfach mal ein paar Konzerttickets gewinnen hier?
2: Nein, es ist wirklich eine besondere Gruppe.
0: Oh, Entschuldigung, da redet
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0: jemand rein.
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0: Jetzt haben wir es geschafft. So, Frau Rüdenauer, Manfred Mann ist für Sie eine besondere Gruppe, haben Sie uns gerade gesagt.
2: Ja, also ich höre die wirklich schon seitdem ich 14 bin. Ich liebe die Platten, habe auch viele da und war noch nie auf dem Konzert.
0: Oh toll, also dann ist es Ihre Premiere. Ich kann Ihnen sagen, ich habe es schon erlebt, Manfred Manns Earth Band. Ja. Und es ist wirklich etwas, was bleibt. Ich habe da sehr lange von gezehrt. Wenn es mir mal ein bisschen schlechter ging, da habe ich an diesen Konzertabend gedacht und er hat mir so gut getan. Ich denke, bei Ihnen wird es auch so sein.
2: Ich freue mich sehr, ja, wunderbar.
0: Sehr schön. Manfred Manns Earth Band ist in dem Südwesten. Sie können wählen, wo Sie hin möchten. Drei stehen zur Auswahl, drei Orte, Stuttgart, Neustadt an der Weinstraße oder Ingelheim. Ich denke mal, Sie werden Stuttgart wählen, das können Sie sich aber noch in Ruhe überlegen. Also, noch mehr Konzerttickets gewinnen, einfach dranbleiben und anrufen. Wenn Sie Heidi Quinn hören, schreiben Sie sich am besten schon mal die Nummer auf 0183 329 004. Einen schönen Montagmorgen mit dem schönsten Musikmix hier in SWR 4. Ich denke, wir werden heute noch viele glückliche Gewinner hören hier in SWR 4 am Montagmorgen.

0: schön. Die Commodores in SWR 4 wünschen Ihnen guten Morgen. Gleich ist es 8:45.
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0: Es ist 8.30 Uhr.
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2: Mit Oliver Diesem, guten Morgen. Nach dem Flugzeugabsturz in Gundelsheim sind neue Details bekannt. Ein illegales Straßenrennen sorgt für eine Vollsperrung auf der A81. Das Wetter anfangs noch neblig, später Wolken und Sonne bis zu 23 Grad. Nach dem Flugzeugabsturz bei Gundelsheim gestern Mittag ist inzwischen klar, woher die Maschine stammt. Zwei Menschen sind bei dem Unfall ums Leben gekommen. Frage an SWR-Reporter Jan Arnecke. Wo kam das Flugzeug denn her und wie geht es jetzt weiter?
3: Wie die Polizei heute Morgen mitgeteilt hat, kam die Maschine aus Thüringen. Mehr weiß man immer noch nicht, zum Beispiel wer die beiden Toten sind. Die Leichen werden untersucht, die Identität herauszufinden dürfte aber noch einige Zeit in Anspruch nehmen, denn das Flugzeug ist vollständig ausgebrannt und damit ist auch das Kennzeichen völlig zerstört. Das Wrack befindet sich inzwischen auf dem Bauhof in Gundelsheim. Da kommt heute auch noch ein Gutachter, um es weiter zu untersuchen. An der Unfallstelle selbst muss heute außerdem noch Erdreich abgetragen werden, da im Weinberg auch Kraftstoff ausgelaufen ist. Das Flugzeug war eigentlich schon im Landeanflug, blieb dann an einem Zaun und einem Baum hängen und stürzte im Weinberg ab.
2: Ein illegales Autorennen soll Ursache für den Unfall auf der A81 am Freitag bei Ilsfeld gewesen sein. Das hat die Polizei jetzt nach Auswertung des Videomaterials mitgeteilt. Demnach sollen zwei Autos mit hoher Geschwindigkeit unterwegs gewesen sein. Dabei kam es zu riskanten Spurwechseln. Ein Fahrzeug prallte schließlich gegen das Heck eines LKW und geriet daraufhin in Brand. Die Autobahn war für mehrere Stunden gesperrt. Heilbronn will vorerst an der kostenlosen Kita-Betreuung für Kinder ab 3 Jahren festhalten. Das geht aus dem aktuellen Haushaltsentwurf der Stadt hervor. Die Gebührenfreiheit soll trotz der geplanten Neuverschuldung bestehen bleiben. Allerdings ist sie nicht endgültig gesichert. Wegen der angespannten Finanzlage will der Gemeinderat in einer Klausur alle Ausgaben auf den Prüfstand stellen, heißt es. Der wilde Müll, der im August in Schöntal, Oberkessach gefunden wurde, ist asbestfrei. Über einen Monat lang war unklar, ob die 30 Kubikmeter Boden und Bauschutz belastet sind. Luca Bauer weiß mehr.
4: Ein Test im Labor hat bestätigt, der Müll enthält kein Asbest. Somit könne das Material auf der Erd- und Bauschuttdeponie entsorgt werden, teilte das Landratsamt mit. Bis das Laborergebnis da war, musste der Müll abgesperrt an Ort und Stelle liegen bleiben. Es war der bis dato größte Fund von wildem Müll im Hohenlohe-Kreis, eine ganze LKW-Ladung. Wer die im August in der Nähe eines Lagerplatzes deponiert hatte, ist weiterhin unklar. Der oder die Müllzünder selbst hätten sich nicht gemeldet. Hinweise gäbe es bislang auch keine, heißt es weiter.
2: Das Wetter. Der Morgen noch frisch in Karlsheim mit 8 Grad, 9 in Neckarsulm, 7 in Niederstetten. Am Morgen noch Nebel, der verzieht sich jetzt allmählich. Später wechseln sich Sonne und Wolken ab. Es bleibt zeitweise freundlich bis 23 Grad. Und morgen und Mittwoch wird es dann sehr ähnlich.
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0: Wir starten auf der A48 Dernbach Richtung Koblenz. Zwischen Dreieck Dernbach und Hörgrenzhausen Brückenarbeiten. 3 Kilometer Stau, eine Viertelstunde dauert es länger. A5 Karlsruhe Richtung Frankfurt. Zwischen Weiterstadt und Frankfurter Kreuz 7 Kilometer stockender Verkehr. Da dauert es bis zu 20 Minuten länger. Die A6 Mannheim Richtung Kaiserslautern ist zwischen Grünstadt und Wattenheim gesperrt. Dort steht ein defekter Schwertransporter im Baustellenbereich. Aktuell 8 Kilometer Stau vor der Ableitung bei Grünstadt. Die letzte freie Ausfahrt ist das Kreuz Frankenthal. Die Umleitungsstrecken sind überlastet. A643 Mainz Richtung Wiesbaden. Zwischen Dreieck Mainz und Schiersteiner Kreuz 4 Kilometer stockender Verkehr. A66 Wiesbaden Richtung Frankfurt. Zwischen Schiersteiner Kreuz und Wiesbaden-Erbenheim 3 Kilometer Stau. A67 Darmstadt-Mönchhof-Dreieck. Zwischen Rüsselsheim-Ost und Mönchhof-Dreieck wegen Bergungsarbeiten in beiden Richtungen gesperrt. Dadurch auch auf der A60 Mainz Richtung Mönchhof-Dreieck. Zwischen Mainspitz-Dreieck und Rüsselsheim-Ost 7 Kilometer Stau und stockender Verkehr. Heftig. A7 Ulm Richtung Füssen zwischen Kreuz Ulm-Elchingen und Dreieck Hittistetten 6 Kilometer Stau und stockender Verkehr. Verzögerung bis zu einer halben Stunde. A8 München Richtung Stuttgart zwischen Kirchheim-Tech West und Esslingen 6 Kilometer stockend. Bis zu einer Viertelstunde dauert es dafür sie länger. A8 Karlsruhe Richtung Stuttgart zwischen Karlsbad und Pforzheim-Ost. Ein defekter PKW auf der rechten Spur im Baustellenbereich. 9 Kilometer Stau und stockender Verkehr. Da dauert sogar bis zu 40 Minuten länger. Ich hoffe, bei Ihnen rollt es bald wieder. 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
0: Ich wünsche Ihnen guten Morgen. Schönen Montag zusammen. 120 Millionen Euro sind gerade im Euro-Checkpot. Denken Sie deshalb immer an die Worte gestern Abend von unserem Bundestrainer Jürgen Klopp.
5: Mit Glück gewinnen kann ja irgendwie auch jeder.
0: Ah, mit Glück gewinnen kann irgendwie jeder. Also schon mal viel Spaß mit den Millionen.
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großes Schmachten aus den 80ern mit Kool & The Gang am Montagmorgen. Wir fahren mit Ihnen zur Arbeit, stehen an der Tankstelle oder an der Kaffeemaschine. Wir begleiten Sie gern, auch mit diesem 60er, dem schönsten Musikmix. Hier ist SWR 4. Guten Morgen.

0: Vehicles in SWR 4 und Vorsicht auf der A3 Köln Richtung Frankfurt zwischen Raunheim und Mönchhof-Dreieck ist eine ungesicherte Unfallstelle auf der linken Spur und Vorsicht auf der A81 Singen Richtung Stuttgart zwischen Engen und Geisingen eine ungesicherte Unfallstelle auf der linken Spur. Auch hier fahren Sie vorsichtig, kommen Sie gut an Ihr Ziel. Wird das ein goldener Montag oder eher ein trüber, um sich ein bisschen gemütlich zu machen? Frage geht an unser Wetterexperten Hartmut Müllbauer. Nochmal schönen guten Morgen, Hartmut. Grüß dich.
1: Guten Morgen.
0: Golden oder trüb? Wie wird's heute?
1: Naja, fast beides könnte man sagen. Jetzt im Augenblick haben wir schon noch ein bisschen trübes Wetter. Nebel, Hochnebel, vor allem am Mittelrhein recht dick an der Lahn in Teilen Rheinhessens Richtung Nahe, aber auch am Oberrhein und am Neckar und ganz im Süden Baden-Württembergs, so zwischen der Alb und dem Hegau. Da ist noch ein Regengebiet unterwegs, auch im Allgäu regnet es noch. Das hört jetzt auf, dann wird's trocken hier und dann gibt's überall eine Mischung aus Sonne und ein paar lockeren Wolken, auch die Nebelfelder verschwinden. Und dann genießen wir den goldenen Oktober mit 18 Grad im Schwarzwald auf der Alb bis 23 Grad an der Saar.
0: Und mit diesen wunderschönen Herbstfarben ist ja wirklich toll. Du hast heute Morgen schon gesagt, es gibt diese Woche einen Wetterknick Richtung trüb und herbstlich. Wann kommt der Knick, Hartmut?
1: Am Donnerstag. Bis dahin kann man nochmal den goldenen Oktober in sich einsaugen und die Farben ablegen bei sich. Und dann aber ab Donnerstag, da gibt's dann auch endlich mal wieder Regen und der fällt dann von Westen her. Und mit dem Regen kommt dann auch Kaltluft. Also dann wird's doch deutlich herbstlicher.
0: Also den Regen brauchen wir ja auch, Hartmut. Und du hast gesagt, die Farben vielleicht ein bisschen abspeichern. Bis zur nächsten goldenen Farbe. Danke dir, 8:48 Uhr ist es.

Einen schönen guten Morgen mit SWR 4 und Vorsicht auf der A3 Köln Richtung Frankfurt zwischen Kelsterbach und Frankfurter Kreuz. Eine ungesicherte Unfallstelle auf der rechten Spur. Kommen Sie gut an Ihr Ziel.

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0: In Ulm beginnt der Prozess rund um die Bauschaumattacken auf Autoabgasrohre. Die SPD stellt Bedingungen für eine Wochenarbeitszeit. Das Wetter nach Schauern und Nebel, Sonne und Wolken, maximal 18 bis 23 Grad. In Ulm beginnt in diesen Minuten der Prozess gegen 4 mutmaßliche Bauschaumsprüher. Sie müssen sich ab heute vor dem Amtsgericht wegen Sachbeschädigung verantworten. Vor knapp 2 Jahren sollen sie die Abgasrohre zahlreicher Autos im Raum Ulm sowie in Berlin und Brandenburg mit Bauschaum gefüllt haben und damit politische Absichten gehabt haben. SWR-Reporter Frank Polifke mit Details.
1: Der Hintergrund der Taten ist bisher unbekannt, ebenso der mögliche Auftraggeber. Die Ulmer Staatsanwaltschaft geht aber davon aus, dass die 20-jährige Frau und die drei 18- bis 21-jährigen Männer gezielt für die Taten angeworben wurden, um kurz vor der Bundestagswahl das Wahlverhalten zu beeinflussen. Auf den beschädigten Autos prangten Aufkleber mit der Aufschrift »Sei grüner«. Einer der Angeklagten, der wegen einer anderen Sache in Untersuchungshaft sitzt, hatte die Taten zugegeben und dabei auch die Mitangeklagten belastet. Sie hatten eine Beteiligung abgestritten oder keine Angaben gemacht.
0: Für den Ausbau der Rheintalbahn untersucht die Deutsche Bahn ab heute auf einer Länge von rund 31 Kilometern die Bodenbeschaffenheit entlang der A5. Die Untersuchungen sollen wichtige Erkenntnisse für den Bau des 3. und 4. Gleises der Rheintalbahn liefern. Die Bodenuntersuchungen mit Hilfe von Bohrungen sollen Ende 2007 abgeschlossen sein. Zu den Nachrichten aus Deutschland. Die Linke in Berlin zieht gegen Bundeswirtschaftsministerin Reiche vor das Bundesverfassungsgericht. Mehrere Medien berichten, der Grund für den Eilantrag sei ein Video, das Reiches Ministerium nach dem Wahlsieg der Linken in Berlin auf Instagram hochgeladen hatte. Darin wirft Reiche der Linken unter anderem Antisemitismus vor. In der Diskussion über Änderungen bei der gesetzlichen Arbeitszeit erhöht die SPD-Basis den Druck. In einem Papier, das der ARD vorliegt, knüpft sie die Einführung einer Wochenarbeitszeit an Bedingungen. Aus Berlin, Tim Aßmann.
2: Grundsätzlich sind die Verfasser des Papiers zur Einführung einer Wochenarbeitszeit anstelle des 8-Stunden-Tages bereit. Aber sie stellen dafür hohe Hürden auf. So soll die Einführung nur in Betrieben mit Tarifverträgen und mit einer vollständigen elektronischen Arbeitszeiterfassung möglich sein. Außerdem sollen die Mitbestimmungsrechte der Arbeitnehmer gestärkt werden. Vereinbarungen über die Arbeitszeit sollen nur im Einvernehmen zwischen Arbeitgebern und Beschäftigten möglich sein. Eine, Zitat, uferlose Ausweitung der Arbeitszeiten durch eine Abschaffung des 8-Stunden-Tages wäre für sie untragbar, schreiben die SPD-Arbeitsgruppen.
0: Die neue E-Auto-Prämie ist bisher an 100.000 Antragsteller ausgezahlt worden. Umweltminister Schneider sagte Bild, das sei weit mehr als erwartet. Jedes zusätzliche Elektroauto mache Deutschland unabhängiger von teuren Ölimporten und internationalen Konflikten. Mehr Nachrichten auf swraktuell.de.
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4: Vorsicht auf der A8 Karlsruhe Richtung Stuttgart zwischen Kreuz Stuttgart und Stuttgart-Möhringen. Eine ungesicherte Unfallstelle auf der rechten Spur. Vorsicht auf der A3 Köln Richtung Frankfurt zwischen Kelsterbach und Frankfurter Kreuz. Eine ungesicherte Unfallstelle ebenfalls auf der rechten Spur. Dann geht's auf die A3 Frankfurt Richtung Köln zwischen Siebengebirge und Kreuz Bonn-Siegburg. Baustelle 3 Kilometer Stau, dauert bis zu 20 Minuten länger. A5 Karlsruhe Richtung Frankfurt zwischen Weiterstadt und Frankfurter Kreuz. Da haben sich bereits mehrere Unfälle ereignet. 7 Kilometer stockender Verkehr, knappe halbe Stunde dauert das länger. Die A6 Mannheim Richtung Kaiserslautern ist zwischen Grünstadt und Wattenheim gesperrt. Dort steht ein defekter Schwertransporter im Baustellenbereich. Aktuell 7 Kilometer Stau und stockender Verkehr vor der Ableitung bei Grünstadt. Die letzte freie Ausfahrt ist das Kreuz Frankenthal. Die Umleitungsstrecken sind überlastet. A67 Darmstadt-Mönchhof-Dreieck zwischen Rüsselsheim-Ost und Mönchhof-Dreieck wegen Bergungsarbeiten in beiden Richtungen gesperrt. Dadurch auch auf der A60 Mainz Richtung Mönchhof-Dreieck zwischen Mainz-Spitz-Dreieck und Rüsselsheim-Ost 7 Kilometer Stau und stockender Verkehr. A7 Ulm Richtung Füssen zwischen Kreuzum-Elchingen und Dreieck Hittistetten 3 Kilometer Stau, bis zu 20 Minuten die Verzögerung. A8 Karlsruhe Richtung Stuttgart zwischen Karlsbad und Pforzheim-Ost ein defekter PKW auf der rechten Spur im Baustellenbereich. 8 Kilometer Stau und stockender Verkehr, Verzögerung bis zu 40 Minuten. A8 Stuttgart Richtung München zwischen Hohenstadt und Märklingen Bergungsarbeiten. Die linke und die mittlere Spur sind gesperrt. 7 Kilometer Stau und stockender Verkehr. Eine halbe Stunde dauert es länger. Und wir müssen nochmal auf die A81 Heilbronn Richtung Stuttgart zwischen Ludwigsburg Nord und Engelbergtunnel. 5 Kilometer stockender Verkehr. Da dauert es bis zu einer Viertelstunde länger. Lange Staus heute Morgen. 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
4: Da schauen wir auf die Werte, die wir

0: Wir haben von 9 Uhr in Heidelberg Sonnenschein und 8 Grad, Aalen leicht bewölkt, ebenfalls 8. Manderscheid bewölkt, ebenfalls 8. Und in Adenau sind es 9 Grad bei leichter Bewölkung. Und wie es weitergeht, sagt uns Hartmut Mühlbauer.
1: Örtlich hat sich heute früh an Neckar und Tauber und den Nebenflüssen Nebel gebildet, der sich meist am Vormittag auflöst. Dann wechseln sich Sonne und einige Wolken ab. Zeitweise ist es freundlich. Die Temperaturen steigen auf 20 Grad Richtung Frankenhöhe und bis 23 Grad bekommen wir im Zabergäu. Es wird schwacher nördlicher Wind. Morgen und am Mittwoch nach Nebelauflösung freundlich mit einer Mischung aus Sonne und Wolken und weiterhin für Anfang Oktober sehr mild.
0: Dankeschön, Hartmut.
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0: Einen guten Morgen am 1. Oktobermontag des Jahres und ich freue mich hier gerade sehr über ein Bild, das mir Carola Robeck geschickt hat aus Weißenfels, Neustadt-Wied, von einer ihrer morgendlichen Gassi-Runde. Ein fantastisches Bild. Die Morgensonne, bisschen Nebel, eine sattgrüne Wiese und ein Spinnennetz, das aussieht wie ein Kunstwerk. Danke, Carola. Ganz tolle Herbstmorgenstimmung und dazu jetzt China Easton, Morning Train.
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Richtig schöner Klassiker aus den 70ern. SWR 4 zum Start in die neue Woche. Viel los heute im Südwesten. In Neuhofen bei Ludwigshafen geht's ab 13 Uhr mit der Kerwe weiter. In Eppingen bei Heilbronn ist Krämermarkt und in Lenzkirch im Schwarzwald Michaelimarkt. 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

0: Gleich Viertel nach neun. Hier ist SWR 4. Vorsicht auf der A7 Würzburg Richtung Ulm. Zwischen Dinkelsbühl, Fichtenau und Ellwangen steht ein defektes Fahrzeug auf der rechten Spur auf dem Standstreifen. Fahren Sie vorsichtig, kommen Sie sicher an Ihr Ziel. Wir schauen mal, was die Woche uns bringt. Erstmal ein paar Promi-Geburtstage. Heute wird zum Beispiel Sänger Bob Geldof 75, die Schauspielerin Kate Winslet 51 und in ganz Rheinland-Pfalz sind die Schulen heute leer. Heute 2 Wochen Herbstferien. Baden-Württemberg ist Ende Oktober dran. Und es wird königlich im Südwesten. Am Mittwoch besucht Königin Silvia von Schweden Konstanz und die Insel Mainau zum Jubiläum einer Stiftung. Am Donnerstag zeigt sich die Königin dann der Öffentlichkeit. Ein bisschen ruppiger geht's im Südwesten dann am Freitag zu. 2. Fußball-Bundesliga, Heidenheim gegen Kaiserslautern. Wir wünschen jetzt erstmal einen richtig tollen Montag und einen angenehmen Start in die neue Woche mit SWR 4. Es ist gleich 16 nach 9.
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0: legendär. Dire Straits in SWR 4. Jeden schönen guten Morgen. 8:30 ist es.
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0: Es ist 9.30 Uhr.
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2: Mit Oliver Diesem, guten Tag. Nach dem Flugzeugabsturz in Gundelsheim sind neue Details bekannt. Ein illegales Straßenrennen hat für eine Vollsperrung auf der A81 gesorgt. Das Wetter anfangs noch neblig, später Wolken, Sonne und bis 23 Grad. Nach dem Absturz eines Leichtflugzeugs bei Gundelsheim steht mittlerweile fest, die Maschine kam nach Angaben der Polizei aus Thüringen. Doch wer die beiden Toten sind, ist weiter Gegenstand der Ermittlungen. Das Flugzeug war nahe eines Flugplatzes abgestürzt. SWR-Reporter Jens Niesing hat sich die Unglücksstelle angeschaut.
3: Im Prinzip ist es ein Stück Wiese, eben für Kleinstflugzeuge. Der Besitzer hat mir das Gelände gezeigt, da stand ein Flugzeug drauf, dann hat ein Windsack an einem Mast geweht, das war's. Der Platz ist begrenzt durch einen Drahtzaun und an einer Stelle ist dieser Zaun jetzt weggerissen, das ist die Stelle, an der der Flieger hängen geblieben ist. Wie es aussieht, ist die Maschine dann gegen einen Baum geschleudert, hat davon einen Ast abgebrochen und ist am Boden zerschellt. Zu sehen war dort nach dem Unfall ein Stück verbrannte Wiese. Und ein kleines Stück weiter haben Trümmerteile gelegen.
2: Das Wrack wurde gestern noch zum Bauhof transportiert und soll heute von einem Gutachter untersucht werden. Die Kriminalpolizei ermittelt und auch das Landeskriminalamt ist eingeschaltet. Ein illegales Autorennen soll Ursache für den Unfall auf der A81 am Freitag bei Ilsfeld gewesen sein. Das hat die Polizei jetzt nach Auswertung des Videomaterials mitgeteilt. Jan Arnecke berichtet.
4: Zwei Autos waren demnach mit hoher Geschwindigkeit unterwegs. Dabei kam es zu riskanten Spurwechseln und Überholmanövern. Zwischen den Anschlussstellen Ilsfeld und Untergruppenbach prallte ein Fahrzeug schließlich gegen das Heck eines LKW. Das Auto geriet daraufhin in Brand. Bei dem Unfall wurden zwei Menschen verletzt. Sie wurden ins Krankenhaus gebracht. Das zweite Auto flüchtete von der Unfallstelle. Die Autobahn war am Freitagvormittag für mehrere Stunden gesperrt.
2: Der wilde Müll, der im August in Schöntal-Oberkessach gefunden wurde, ist asbestfrei. Über einen Monat lang war unklar, ob die 30 Kubikmeter Schutt belastet sind. Luca Bauer weiß mehr.
5: Ein Test im Labor hat bestätigt, der Müll enthält kein Asbest. Somit könne das Material auf der Erd- und Bauschuttdeponie entsorgt werden, teilte das Landratsamt mit. Bis das Laborergebnis da war, musste der Müll abgesperrt an Ort und Stelle liegen bleiben. Es war der bis dato größte Fund von wildem Müll im Hohenlohe-Kreis, eine ganze LKW-Ladung. Wer die im August in der Nähe eines Lagerplatzes deponiert hatte, ist weiterhin unklar. Der oder die Müllzünder selbst hätten sich nicht gemeldet. Hinweise gäbe es bislang auch keine, heißt es weiter.
2: Das Wetter. Am Morgen ist es noch recht frisch, aber die Werte, die klettern langsam nach oben. Heute 20 bis 23 Grad maximal. Dazu wechseln sich Sonne und Wolken ab. Es bleibt zeitweise freundlich. Und morgen und übermorgen bleibt es ähnlich mild wie heute.
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6: Kein einfacher Morgen für die Autofahrer im Südwesten. Vorsicht auf der A6 Heilbronn Richtung Mannheim. Zwischen Dreieck-Hockenheim und Kreuz Mannheim eine ungesicherte Unfallstelle auf der rechten Spur. Vorsicht auf der A5 Karlsruhe Richtung Basel. Zwischen Karlsruhe Süd und Rastatt Nord. Ungesicherte Unfallstelle. Auch hier ist die rechte Spur betroffen. A3 Frankfurt Richtung Köln. Zwischen Siebengebirge und Kreuz Bonn-Siegburg. Baustelle 3 Kilometer Stau. Dauert bis zu 20 Minuten länger. Die A6 Mannheim Richtung Kaiserslautern ist zwischen Grünstadt und Wattenheim gesperrt. Dort steht ein defekter Schwertransporter im Baustellenbereich. Aktuell 8 Kilometer Stau und stockender Verkehr vor der Ableitung bei Grünstadt. Die letzte freie Ausfahrt ist das Kreuz Frankenthal und die Umleitungsstrecken sind auch überlastet. A67 Darmstadt-Mönchhof-Dreieck zwischen Rüsselsheim-Ost und Mönchhof-Dreieck wegen Bergungsarbeiten in beiden Richtungen gesperrt. Dadurch auch auf der A60 Mainz Richtung Mönchhof-Dreieck zwischen Mainz-Spitz-Dreieck und Rüsselsheim-Ost 8 Kilometer Stau und stockender Verkehr. A7 Ulm Richtung Füssen zwischen Kreuz Ulm-Elchingen und Dreieck Hittistetten 3 Kilometer Stau, dauert bis zu 20 Minuten länger. A8 Karlsruhe Richtung Stuttgart zwischen Karlsbad und Pforzheim-Ost ein defekter Pkw auf der rechten Spur im Baustellenbereich. 8 Kilometer Stau und stockender Verkehr, Verzögerung bis zu 40 Minuten. A8 Stuttgart Richtung München zwischen Hohenstadt und Märklingen Bergungsarbeiten. Die linke und die mittlere Spur sind gesperrt. 7 Kilometer Stau und stockender Verkehr, eine halbe Stunde dauert das länger. A81 noch, Heilbronn Richtung Stuttgart zwischen Ludwigsburgen Nord und Engelberg-Tunnel 5 Kilometer stockender Verkehr, Verzögerung bis zu einer Viertelstunde. 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
6: Guten Morgen, 9:55. Ich hoffe, Sie hatten ein schönes Feiertagswochenende. Der Samstag war schön ruhig, der Sonntag auch. Da konnte man mal durchatmen. Jetzt wünsche ich einen guten Start in die neue Woche mit schönen Herbstfarben.
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Schöne Portion Romantik mit dem 80er-Hit am Montagmorgen und damit Zeit für die Rockgitarren aus den 60ern. Der schönste Musikmix, auch zum Wochenstart hier in SWR 4. Ihnen einen guten Morgen.

0: Der Montagmorgen hier in SWR 4 und gleich mal viele Gründe zu jubeln.
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0: Sie erleben die schönsten Konzerte im Südwesten, ob Susie Quattro ist, Chris Norman, Pur, The Sweet oder zum Beispiel auch Manfred Manns Earth Band. Rufen Sie einfach an, sobald Sie bei uns einen Hit dieser Weltstars hören. Heute zum Beispiel geht's den ganzen Tag um diesen Hit hier. So schön. Sobald Sie Mighty Quinn von Manfred Manns Earth Band hören, rufen Sie einfach bei uns an. Mit ein bisschen Glück kommen Sie durch und erleben dann die Legenden live. So hat heute Morgen Sabine Rüdenauer aus Leinfelden-Echterdingen gemacht. Sie ist durchgekommen und sie schwärmt seit Jahren von Manfred Manns Earth Band.
2: Es ist wirklich eine besondere Gruppe. Also ich höre die wirklich schon seitdem ich 14 bin. Ich liebe die Platten, habe auch viele da und war noch nie auf dem Konzert.
0: Oh, toll. Also dann ist es Ihre Premiere. Ich kann Ihnen sagen, ich habe es schon erlebt, Manfred Manns Earth Band. Ja. Und es ist wirklich etwas, was bleibt. Ich denke, bei Ihnen wird es auch so sein.
2: Ich freue mich sehr. Ja, wunderbar.
0: Also bleiben Sie einfach dran. Achten Sie auf Mighty Quinn von Manfred Manns Earth Band und erleben Sie die Weltstars live im Südwesten. Hier schon mal die Telefonnummer zum Aufschreiben. 0183-929-004. Ihnen erfolgreichen Tag mit SWR 4. 9:48 Uhr ist es jetzt, 12 vor 10.

Es war mir eine große Freude, Sie in den Montagmorgen und in die neue Woche zu begleiten. Stefan Frech übernimmt gleich das SWR4-Mikrofon. Freuen wir uns drauf. Machen Sie es gut.

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0: Kontrollgremium des Bundestags und hat die geplante Reform im ARD-Morgenmagazin gegen Kritik verteidigt. Sie sagte:
1: Wir wollen Schutzlücken und Sicherheitslücken, die wir momentan haben, füllen. Es gibt Situationen, da kann beim Verfassungsschutz zum Beispiel die Polizei nicht tätig werden, aufgrund von der Schnelligkeit, in der gehandelt werden muss, oder weil man Informationen von befreundeten Diensten bekommen hat, die man nicht weitergeben darf. Da ist es wichtig, dass hier die Gefahren abgewehrt werden können und wir hier eben diese Schutzlücke schließen.
0: Konkret sieht das Gesetz der Bundesregierung vor, dass der Bundesnachrichtendienst im Ausland und der Verfassungsschutz im Inland bei Bedrohungen selbst eingreifen können. Als Grund wird die geänderte Bedrohungslage genannt, unter anderem der Drohnenvorfall am Flughafen Leipzig. Spaniens Ministerpräsident Sanchez hat Neuwahlen angekündigt. Statt 2027 sollen die Spanier bereits am 29. November ein neues Parlament wählen. Am Freitag waren Pläne der Minderheitsregierung gescheitert, die Wohnungskrise im Land zu bekämpfen. In Umfragen liegt Sanchez' sozialistische Partei derzeit hinter der konservativen Opposition. Damit bekam Sanchez deutlich zu spüren, wie schwierig es für ihn geworden ist, Mehrheiten zu organisieren. Der Ministerpräsident sieht nun die Konsequenz und lässt deshalb früher wählen. Für ihn geht es darum, mit einem neuen Wahlergebnis wieder eine stabile Mehrheit zu bekommen. Und jetzt nach Baden-Württemberg. Auf der Strecke der Schwarzwaldbahn zwischen Konstanz, Offenburg und Karlsruhe fallen ab heute auf verschiedenen Abschnitten Züge aus, fast einen Monat lang. Grund sind Bauarbeiten. SWR-Reporterin Esther Läufen mit Einzelheiten.
2: Ab heute bis zum 1. November fahren zwischen Villingen und Donaueschingen sowie zwischen Singen und Konstanz keine Züge der Deutschen Bahn. Grund sind Instandhaltungsarbeiten und Gleiserneuerung. Betroffen ist auf der Strecke zwischen Villingen und Donaueschingen auch die Breisgau-S-Bahn. Es fahren Ersatzbusse im Stundentakt. Auch auf der Strecke zwischen Singen und Konstanz fahren weniger Züge. Allerdings bleibt die Seehaas-Verbindung bestehen, die von der SBB Deutschland betrieben wird.
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4: A6 Mannheim-Heilbronn zwischen Dreikockenheim und Kreuz-Walldorf. Ein defekter LKW auf der rechten Spur. 5 Kilometer Stau, geht hier etwa 20 Minuten länger. Die A6 Mannheim-Kaiserslautern ist zwischen Grünstadt und Wattenheim gesperrt. Hier steht ein defekter Schwertransporter im Baustellenbereich. 5 Kilometer Stau und stockender Verkehr vor der Ableitung bei Grünstadt. Und die letzte freie Ausfahrt wäre dann Kreuz-Frankenthal. A67 Darmstadt-Mönchhof-Dreieck zwischen Rüsselsheim-Ost und Mönchhof-Dreieck. Bergungsarbeiten in beiden Richtungen. Deswegen hier eine Sperrung. Dadurch auch auf der A60 Mainz Richtung Mönchhof-Dreieck zwischen Mainz-Spitz-Dreieck und Rüsselsheim-Ost 9 Kilometer streckenweise Stau und stockender Verkehr. A7 Ulm-Füssen zwischen Kreuz Ulm-Elching und Dreieck Hittistetten 3 Kilometer Stau, 20 Minuten plus. Und A8 Karlsruhe-Stuttgart zwischen Karlsbad und Pforzheim-Ost ein defektes Auto auf der rechten Spur hier im Baustellenbereich. Bedeutet wiederum 8 Kilometer Stau und stockender Verkehr. Geht etwa 40 Minuten länger an der Stelle. Und in der Gegenrichtung zwischen Pforzheim Süd und Pforzheim Ost 4 Kilometer stockender Verkehr. 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
4: Wolken und Sonne, so ist das heute mal gespielt. In Andernach momentan um die 9 Grad, 10 Grad Moorbach und Heidelberg. Rottweil meldet etwa 13 Grad, Hartmut Mühlbauer.
5: Heute scheint wieder oft die Sonne am mittleren Neckar. Ab und zu ziehen Wolken vorbei, meist ist es aber sehr freundlich. Die Temperaturen erreichen 21 Grad im Schönbuch und im Welzheimer Wald. Und bis 23 Grad bekommen wir im Markgröningen, Waiblingen oder Plochingen. Wind weht kaum. In der Nacht ist es teils klar, später bildet sich wieder Nebel bei 10 bis 6 Grad. Morgen am Mittwoch weiter goldenes Oktoberwetter mit einer Mischung aus Nebelwolken und Sonne. Höchstwerte morgen 21 bis 24 Grad.
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4: Hallo zusammen, tollen Montag. Das wird, glaube ich, eine richtig gute Woche. Wir genießen jetzt erstmal das schöne Herbstwetter und den schönsten Musikmix überhaupt. Toll, dass Sie mit dabei sind.
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0: Was ein toller Hit. Crowded House, Don't Dream, It's Over. Das ist SWR 4 am Montag. Herbstferien sind ja gestartet in Rheinland-Pfalz. Baden-Württemberg hat noch so ein bisschen Zeit. Und natürlich, Leute, mal wieder die Frage, wohin am besten fahren, ne? Wo Urlaub machen, vielleicht was für die Kurzentschlossenes. Der heutige Tipp, Südtirol. Gebe zu, das ist lange her, dass ich dabei war. Zur Einstimmung aber mein Kollege Stefan Link aus dem SWR 4-Team. Der hat eine knackige Südtirol-Doku in der ARD-Mediathek ausgegraben. 50 Gründe, Südtirol zu lieben. Und das hat offenbar was von Hitparade.
1: Genau. Und schon ganz zu Anfang ist man überrascht über all die schönen Orte und Dinge, die die Macher der Doku gefunden haben. Auf Platz 50 zum Beispiel, damit geht's los, mit dem bezaubernden Wilnösser Tal. Platz 49, Südtiroler Speck. Und auf der 48 gleich die erste Überraschung, also zumindest für mich, das Südtiroler Brillenschaf sieht tatsächlich aus, als hätte es eine Brille auf.
2: Diese Tiere waren nur noch 200 Stück von diesen Tieren hier im Tal. Aber jetzt sind wir so wieder bei 600, 700 Tieren im Tal.
1: Ja, machen einen ganz schönen Lärm mit ihren Glocken, oder? Viel stiller ist es auf Schloss Sigmundskron bei Bozen, wo Reinhold Messner ein Museum betreibt und gerne mal über seine Heimat philosophiert.
3: Wir sind keine Italiener, wir sind keine Deutschen, wir sind keine Österreicher. Wir sind Südtiroler, Europäer und Weltbürger. Wir warten nur, bis diese EU endlich die Kraft hat, einen europäischen Pass zu vergeben.
1: Messners Museum ist übrigens Grund Nummer 29, Südtirol zu lieben. Und von dort geht's dann kreuz und quer durchs Land und von hohen Bergen hinunter in schöne Städte. Nach Meran zum Beispiel. Und dort auf den Tapeiner Weg. Der führt über der Stadt entlang und es werden ihm therapeutische Fähigkeiten nachgesagt.
4: Man merkt, dass die Menschen, wenn sie diesen Tapeinerweg gehen, Sorgen auf den Tapeinerweg lassen. Ich denke, der könnte ganz viel erzählen.
1: Ganz bestimmt könnte der das. Ist aber leider keine Zeit für, weil die Dokumacher noch schnell die Top 3 ihrer Liste abarbeiten müssen. Da befinden sich Südtirols berühmte Haflinger Pferde, der Ötzi aus dem Eis und auf Platz 1 die Dolomiten. Und weil die wirklich sehr schön sind, werden die in all ihrer Pracht vorgestellt. Und dann sind die 50 Gründe auch schon vorbei. Man hätte ruhig auch 100 nehmen können, finde ich. Da ist es nämlich tatsächlich sehr, sehr schön
0: in Südtirol. Okay, 50 Gründe, Südtirol zu lieben in der ARD-Mediathek. Den Link zu Link und damit zur Doku auf swr4.de. Und der Verkehrsservice aktuell. Vorsicht auf der A3 Frankfurt-Köln. Hier in Höhe Mönchhof-Dreieck. Eine ungesicherte Unfallstelle. Fahren Sie da ganz besonders vorsichtig. Es wäre viel sicherer.

SWR 4 ist hier am Montagvormittag. In den Herbstferien vielleicht nach Südtirol fahren. Ja, der Tipp von Stefan Ning kommt offensichtlich an. SWR 4-Hörerin Heidi schreibt gerade, hey, ich habe mal eine Woche lang in Südtirol Urlaub gemacht. Ich muss sagen, es war so toll. Ich habe noch nie woanders so nette, freundliche und zuvorkommende Menschen kennengelernt wie dort. Ob in Bozen, Brixen und so weiter. Und die Landschaft einfach wunderbar. Na dann, einfach mal ausprobieren. Der SWR 4 Verkehrsservice. Vorsicht jetzt bitte auf der A3 Frankfurt Richtung Köln in Höhe Mönchhof 3 Kilometer. Eine ungesicherte Unfallstelle.

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1: James Taylor bei SWR 4, es ist 10.30 Uhr.
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3: Mit Oliver Diesem, guten Tag. Nach dem Flugzeugabsturz in Gundelsheim sind neue Details bekannt. Ein illegales Straßenrennen hat für eine Vollsperrung auf der A81 gesorgt. Das Wetter ist anfangs noch neblig, später Wolken, Sonne bis 23 Grad. Nach dem Absturz eines Leichtflugzeugs bei Gundelsheim steht mittlerweile fest, die Maschine kam nach Angaben der Polizei aus Thüringen. Nach Informationen der deutschen Presseagentur soll es sich bei den Insassen um Vater und Sohn gehandelt haben. Die offizielle Identifizierung steht allerdings noch aus. Das Flugzeug war nahe des Flugplatzes bei Gundelsheim abgestürzt. SWR-Reporter Jens Niesing ist vor Ort.
4: Immer noch liegt Brandgeruch in der Luft hier an der Abschussstelle oberhalb von Gundelsheim. Am Mittag war das Kleinstflugzeug zerschellt und in Flammen aufgegangen. Die Trümmerteile, die hat die Polizei am Abend abtransportieren lassen. Sie liegen jetzt im Bauhof von Gundelsheim und ein Gutachter soll sie näher untersuchen. Gegen später, so die Polizei weiter, soll an der Abschussstelle noch erdreich abgetragen werden, denn bei dem Unglück ist Kraftstoff ausgelaufen.
3: Erst vor 4 Wochen war ein kleines Flugzeug nahe eines Flugplatzes bei Weinheim im Grenzgebiet zu Hessen abgestürzt. Auch bei diesem Vorfall gab es 2 Tote. Ein illegales Autorennen soll Ursache für den Unfall auf der A81 am Freitag bei Ilsfeld gewesen sein. Das hat die Polizei jetzt nach Auswertung des Videomaterials mitgeteilt. Jan Arnecke berichtet.
5: 2 Autos waren demnach mit hoher Geschwindigkeit unterwegs. Dabei kam es zu riskanten Spurwechseln und Überholmanövern. Zwischen den Anschlussstellen Ilsfeld und Untergruppenbach prallte ein Fahrzeug schließlich gegen das Heck eines LKW. Das Auto geriet daraufhin in Brand. Bei dem Unfall wurden 2 Menschen verletzt, sie wurden ins Krankenhaus gebracht. Das 2. Auto flüchtete von der Unfallstelle. Die Autobahn war am Freitagvormittag für mehrere Stunden gesperrt.
3: Der wilde Müll, der im August in Schöntal-Oberkessach gefunden wurde, ist asbestfrei. Über 1 Monat lang war unklar, ob die 30 Kubikmeter Schutt belastet sind. Luca Bauer mit weiteren Informationen.
6: Ein Test im Labor hat bestätigt, der Müll enthält kein Asbest. Somit könne das Material auf der Erd- und Bauschuttdeponie entsorgt werden, teilte das Landratsamt mit. Bis das Laborergebnis da war, musste der Müll abgesperrt an Ort und Stelle liegen bleiben. Es war der bis dato größte Fund von wildem Müll im Hohenlohe-Kreis, eine ganze LKW-Ladung. Wer die im August in der Nähe eines Lagerplatzes deponiert hatte, ist weiterhin unklar. Der oder die Müllsünder selbst hätten sich nicht gemeldet. Hinweise gäbe es bislang auch keine, heißt es weiter.
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3: Heute scheint oft die Sonne, ab und zu gibt's ein paar Wolken. Meist bleibt's aber freundlich bei 20 bis 23 Grad. In der Nacht dann klar, später bilden sich wieder Nebel. 10 bis 5 Grad nur noch. Und morgen und Mittwoch bleibt's weiter mild und ähnlich wie heute ein Mix aus Sonne und Wolken.
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0: Der SWR4 Verkehrsservice. Aktuell fahren Sie vorsichtig auf der A8 Stuttgart-München zwischen Tunnel Gröbingen und Mühlhausen. Ein defekter LKW auf der rechten Spur. A6 Mannheim-Heilbronn zwischen Dreieck-Hockenheim und Kreuz-Waldorf. Defekter LKW auf der rechten Spur. 5 Kilometer Stau und geht 20 Minuten länger. A61 Ludwigshafen Richtung Koblenz zwischen Kreuz-Frankenthal und Worms-Mörstadt. Eine Baustelle, hier ist die rechte Spur gesperrt. 4 Kilometer Stau und 25 Minuten plus. A66 Wiesbaden-Frankfurt zwischen Wiesbaden Biebrich und Wiesbaden-Nordenstadt. Reinigungsarbeiten auf der linken Spur, 4 Kilometer stockender Verkehr und eine Viertelstunde extra. A67 Darmstadt-Mönchhof-Dreieck zwischen Rüsselsheim-Ost und Mönchhof-Dreieck. Hier Bergungsarbeiten in beiden Richtungen. Dadurch auch auf der A60 Mainz-Mönchhof-Dreieck zwischen Bischofsheim und Rüsselsheim-Ost 6 Kilometer Stau. A7 Ulm-Füssen zwischen Kreuz Ulm-Elching und Dreieck Hiddestetten. Eine Fahrbahnerneuerung, rechte Spur gesperrt, 7 Kilometer streckenweise Stau und etwa 20 Minuten länger. Dann die A8 Karlsruhe-Stuttgart zwischen Karlsbad und Pforzheim-Ost. Ein defektes Auto auf der rechten Spur im Baustellenbereich. Geduldsprobe hier bis zu 40 Minuten, weil 8 Kilometer Stau und stockender Verkehr. In der Gegenrichtung zwischen Pforzheim-Süd und Pforzheim-Ost 3 Kilometer. Dann die B13 Ansbach-Würzburg ist zwischen Sommerhausen und Eibelstadt in beiden Richtungen nach einem Unfall gesperrt. Und zu guter Letzt die B270 Kaiserslautern-Pirmasens ist zwischen Linden und Schopp in beiden Richtungen wegen einer Baustelle bis etwa 15 Uhr gesperrt. Eine Umleitung führt durch die Ortsdurchfahrt von Schopp. So, alle Verkehrsinfos jederzeit in der neuen SWR4-App in ARD Sounds.
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0: Die nächsten großen Erlebnisse stehen an für Sie. Live-Konzerte bei uns im Südwesten. In dieser Woche bringt Sie der schönste Musikmix unter anderem zu Susi Quattro, Chris Norman, Pur, The Sweet. Das sind die ganz großen Stars jetzt demnächst mit dabei. Und heute geht es um Konzertkarten für Manfred Manns Earth Band. Sie werden einfach zum Hithörer. Achten Sie heute auf diesen Hit hier. Sobald Sie Mighty Quinn in voller Länge hören, dann rufen Sie hier an und mit etwas Glück gehören Ihnen 2 Konzertkarten. Und das wird dann pures 70er-Feeling. Ich drücke die Daumen.
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0: SWR 4 ist hier. Schönen Montag, sage ich da mal, rein in die neue Woche bei noch sehr gutem Herbstwetter. Falls Sie deftiges Essen mögen, da ist offensichtlich das Elsass ja perfekt dafür. SWR 4-Hörer Adolf Maasen aus Schlingen war am Wochenende genau da. Was haben Sie sich und Ihre Frau da Leckeres gegönnt?
1: Na, am Wochenende hatte ich mir ein Schuhkrut.
0: Okay.
1: Das ist ein Sauerkraut mit Kartoffeln und geräuchertem Bauchspeck und geräuchertem gepökeltem Schweinshals mit Wienerle und gebratenen Würstchen und dazu ein frisches Baguette und einen guten Pinot Gris.
0: Ui, da klingt ja wirklich deftig, das Ganze.
1: Ja, es geht noch deftiger.
0: Okay.
1: Aber da geht es noch im Bäckerhofer, aber das zu erklären, wird hier zu weit führen.
0: Ja, ich sehe schon, da müssen wir noch mal ausführlich drüber sprechen, über diese ganze Kochleidenschaft. Jetzt ist das ja heute zum Start der Woche offensichtlich ja doch noch mal recht schön bei uns im Südwesten. Wie ist es denn bei Ihnen in Schlingen heute?
1: Ja, ist ganz einfach. Heute Morgen um 5 bin ich auf der Terrasse mit dem Kaffee.
0: Ja.
1: Sternenklarer Himmel. Dann ist der Nebel hochgezogen, der ist nun schon wieder weg.
0: Ja.
1: 14 Grad heute Morgen. Luftfeuchtigkeit so im adäquaten Bereich, so um 50%. Und ich denke, dass wir heute noch mal so um die 3, 24 Grad erreichen werden. Alles noch so ein bisschen spätsommerlich bis frühherbstlich.
0: Oh, ich mag das. Die Farben passen dazu. Alles gut.
1: Aber sowas von. So Indian Summer ist schon toll.
0: Absolut. Das sehe ich genauso. Dann wünsche ich einen tollen Indian Summer Montag heute, Herr Maasen.
1: Ich danke Ihnen und machen Sie weiter so gute Musik. Weiterhin so, wie ich gerne sage, Bauchnabelmusik, weil ich ein Kind der 60er, 70er, 80er bin. Unheimlich gerne Ihren Sender höre.
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10: Um 11 Uhr mit Marc Geißler. Guten Tag. Die Chefs der drei Nachrichtendienste stehen im Bundestag Rede und Antwort. Die Bahn untersucht den Boden für eine längere Güterzugstrecke entlang der A5. Das Wetter, heute Sonne und Wolken im Wechsel bei 18 bis 23 Grad. Der Präsident des Bundesnachrichtendienstes Jäger warnt vor einem immer aggressiveren Auftreten Russlands. Bei der Anhörung der Chefs der Nachrichtendienste im Bundestag sagte er, Deutschland sei in Gefahr, in einen gewaltsamen Konflikt mit Russland zu geraten. Der Anschlagsversuch auf dem Flughafen Leipzig sei dafür

0: und Parlamentswahlen auszurufen. Neuwahlen waren eigentlich erst im kommenden Jahr vorgesehen. Am Freitag hatte die Minderheitenregierung des Sozialisten Sanchez eine Schlappe im Parlament erlitten. In zwei Abstimmungen verweigerte die Mehrheit der Abgeordneten ihre Zustimmung für die Pläne zur Bekämpfung der Wohnungskrise.
1: Und jetzt Nachrichten aus Baden-Württemberg. Die Bahn untersucht auf einer Länge von rund 31 Kilometern die Bodenbeschaffenheit entlang der A5. Zwischen Kenzingen im Kreis Emmendingen und Hoberg im Ortenaukreis ist eine neue Güterzugstrecke geplant. Peter Steffe.
2: Die Untersuchungen sollen wichtige Erkenntnisse der Bodenbeschaffenheit für den Bau der Rheintalbahn liefern. Die ersten Bohrungen werden im Bereich von Kürzell und Grafenhausen vorgenommen. Ende Oktober startet das Bohrprogramm auch im Abschnitt in Niederschopfheim sowie bei Kenzingen. Es wird insgesamt 1350 Bohrungen und Untersuchungen der Bodenschichten geben. Gebohrt wird bis zu einer maximalen Tiefe von 35 Metern. Die Arbeiten finden überwiegend tagsüber statt. Um das Projekt so schnell wie möglich abzuschließen, sind mehrere Bohrteams unterwegs.
1: Der baden-württembergische Maschinenbau hat im August deutlich mehr Aufträge erhalten. Nach Angaben des Landesverbands, des VDMA, nahmen die Bestellungen um 35% im Vergleich zu. Ein besonders großes Plus kam demnach von Auslandsmärkten, vor allem außerhalb der EU. VDMA-Geschäftsführer Birk warnt dennoch vor Euphorie. Das Plus im August sei erfreulich, es sei aber auch zu berücksichtigen, dass der Vorjahresmonat besonders schwach ausgefallen sei. 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
4: Vorsicht auf der A61 Koblenz-Ludwigshafen in der Ausfahrt Koblenz-Waldesch, ein defektes Fahrzeug. Vorsicht auf der A8 Stuttgart-Karlsruhe zwischen Pforzheim-Süd und Pforzheim-Ost, Plastikteile auf dem rechten und mittleren Fahrstreifen. A6 Mannheim-Heilbronn zwischen Dreieckhockenheim und Kreuz-Walldorf, defekter LKW. Die rechte und mittlere Spur sind gesperrt, 3 Kilometer Stau geht eine Viertelstunde länger. A61 Ludwigshafen Richtung Koblenz zwischen Kreuz Frankenthal und Worms-Mörstadt eine Baustelle. Die rechte Spur ist gesperrt, 4 Kilometer Stau und eine halbe Stunde plus. A67 Darmstadt-Mönchhof-Dreieck zwischen Rüsselsheim-Ost und Mönchhof-Dreieck. Hier Bergungsarbeiten in beiden Richtungen eine Sperrung. Dadurch auch auf der A60 Mainz-Mönchhof-Dreieck zwischen Bischofsheim und Rüsselsheim-Ost 6 Kilometer Stau. A7 Ulm-Füssen zwischen Kreuz Ulm-Elching und Dreieck hier die Stetten. Da eine Fahrbahnerneuerung. Die rechte Spur ist gesperrt, 5 Kilometer Stau. Der Verkehr eine Viertelstunde mehr. A8 Karlsruhe-Stuttgart zwischen Pforzheim-West und Pforzheim-Ost. 8 Kilometer stockender Verkehr, 20 Minuten extra. A8 Stuttgart-München zwischen Eichelberg und Mühlhausen. 3 Kilometer Stau, Viertelstunde plus. 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
4: Ist sonnig, aber auch ein paar leichte Wolken sind mit dabei. Schöner herbstlicher Touch im Feldberg, auf dem Feldberg im Schwarzwald bei 11 Grad. Kirchheim und Ramstein-Miesenbach jeweils 12 Grad. Altenkirchen bis 13 Grad. Hartmut Mühlbauer.
5: Heute scheint oft die Sonne zwischen Neckar und Tauber. Ab und zu ziehen Wolken vorbei. Meist ist es aber sehr freundlich. Die Temperaturen erreichen 20 Grad im Mainharter Wald und auf der Frankenhöhe und bis 23 Grad an der unteren Tauber und am Main. Wind weht kaum. In der Nacht ist es teils klar. Später bildet sich wieder Nebel bei 11 bis 5 Grad. Morgen und am Mittwoch weiter goldenes Oktoberwetter mit einer Mischung aus Nebel, Wolken und Sonne. Höchstwerte morgen dann bei 21 bis 24 Grad.
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4: Oh, das wird doch so ein Knaller. 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

0: was ein toller Hit, oder?
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0: Genau so sieht's aus. Und mit Mighty Quinn, ne, das ist der Hit für ein Erlebnis mit Manfred Manns Earth Band. Und sehr, sehr schnell, ja, das Telefon hat so rucki-zucki geklingelt. Ich begrüße bei mir Hannelore Rudnick. Hallo.
2: Ja, guten Hallo, ich grüße auch zurück. Ich freue mich riesig.
0: Ja. Sie waren wirklich so schnell und deswegen, ja, herzlichen Glückwunsch.
2: Danke.
0: Sie sind mit dabei und erleben Manfred Manns Earth Band höchstpersönlich.
2: Das ist schön.
0: Ja, Sie kommen aus Niederkirchen bei Kaiserslautern?
2: Korrekt.
0: Ja, Mensch. Ja. Und was verbinden Sie so mit Manfred Mann?
2: Ach, eigentlich meine Jugend. Meine Jugend, ja, mit 15, 16, ja. Ja.
0: Ja, das waren tolle Erlebnisse dann.
2: Auch waren sehr, sehr tolle Erlebnisse, ja.
0: Haben Sie noch Kontakt zu dieser ganzen alten Truppe, mit der Sie damals Spaß gehabt haben?
2: Also, nee, eigentlich nicht, weil teilweise leben sie nicht mehr.
0: Okay, verstehe. Oh.
2: Ja, das ist schade, aber ja, ist Schicksal.
0: Auf jeden Fall bekommen Sie jetzt ein super Erlebnis und werden Manfred Manns Earth Band mit SWR 4 erleben.
2: Liebe Frau, das ist schön. So. Ich freue mich riesig. Das vielen, vielen Dank.
0: Aber sowas von gerne.
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2: Mit Oliver Diesem, guten Tag. Bei den Insassen des abgestürzten Flugzeugs soll es sich um Vater und Sohn gehandelt haben. Das Theater Heilbronn ist unter neuer Leitung in die Spielzeit gestartet. Das Wetter ist meist freundlich bei 20 bis 23 Grad. Bei den Insassen des bei Gundelsheim abgestürzten Leichtflugzeugs soll es sich um Vater und Sohn gehandelt haben. Das meldet die deutsche Presseagentur. Die offizielle Identifizierung steht allerdings noch aus. Das Flugzeug war in Thüringen gestartet und gestern Mittag nahe des Flugplatzes bei Gundelsheim abgestürzt. SWR-Reporter Jens Niesing ist vor Ort.
3: Immer noch liegt Brandgeruch in der Luft hier an der Abschussstelle oberhalb von Gundelsheim. Am Mittag war das Kleinstflugzeug zerschellt und in Flammen aufgegangen. Die Trümmerteile, die hat die Polizei am Abend abtransportieren lassen. Sie liegen jetzt im Bauhof von Gundelsheim und ein Gutachter soll sie näher untersuchen. Gegen später, so die Polizei weiter, soll an der Abschussstelle noch Erdreich abgetragen werden, denn bei dem Unglück ist Kraftstoff ausgelaufen.
2: Ein illegales Autorennen soll den Unfall auf der A81 am Freitag bei Ilsfeld ausgelöst haben. Darauf deuten Videoaufnahmen hin, die der Polizei vorliegen. Marlene Beisheim, woher kommen denn diese Aufnahmen?
4: Von den Dashcams, also den kleinen Videokameras an der Windschutzscheibe. Immer mehr Autos haben solche Kameras und dementsprechend kann die Polizei deren Aufnahmen für Ermittlungen verwenden. Nach den Videoauswertungen waren laut Polizei zwei Autos viel zu schnell unterwegs gewesen, haben mehrfach die Spuren gewechselt und sich gegenseitig rechts überholt. Ein Wagen prallte dabei gegen das Heck eines unbeteiligten LKW und geriet in Brand. Der Lastwagenfahrer wurde laut Polizei mittelschwer und der Autofahrer leicht verletzt. Momentan ermittelt die Polizei und sucht nach weiteren Zeugen und Videoaufnahmen.
2: Das Theater Heilbronn ist am Samstag in die neue Spielzeit gestartet. Und das klang am Abend so. Ja, Standing Ovations gab's im Großen Haus. SWR-Reporterin Alice Hopper war am Abend mit dabei. Was war denn das Besondere?
5: Das war das erste Stück für Erwachsene unter der neuen Intendantin Solveig Bauer und es war mit Spannung erwartet worden. Das Musical The Addams Family war restlos ausverkauft. Intendantin Solveig Bauer hat hier noch nicht selbst Regie geführt, aber hat zu Beginn erklärt, dass das Stück zeige, wie man mit Liebe auf jemanden Neuen und Andersartigen reagieren kann. Das war vielleicht auch ein bisschen nach innen gerichtet, denn intern ist es wohl bis zum Start nicht ganz knirschfrei gelaufen, berichten Mitarbeitende. Das hat man der Premiere aber nicht angemerkt.
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2: Heute scheint oft die Sonne, ab und zu ziehen Wolken vorbei. Meist bleibt sehr freundlich. Die Temperaturen steigen bis 23 Grad. In der Nacht dann teils klar. Die Werte gehen nochmal ordentlich runter. 10 bis 5 Grad nur noch. Und dann morgen und übermorgen bleibt es ähnlich mild wie heute.
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6: Vorsicht auf der A81 Singen Stuttgart zwischen Oberndorf und Sulz. Da liegt eine Bremstrommel auf der linken Spur. A5 Karlsruhe Basel zwischen Karlsruhe Süd und Rastatt Nord. 6 Kilometer stockender Verkehr, geht eine Viertelstunde länger. A6 Mannheim Heilbronn zwischen Dreikockenheim und Kreuz Waldorf. Ein defekter LKW, die rechte und mittlere Spur sind gesperrt. 4 Kilometer Stau, geht eine halbe Stunde länger. A61 Ludwigshafen Richtung Koblenz zwischen Kreuz Frankenthal und Worms Mörstadt. Eine Baustelle, rechte Spur ist gesperrt. 4 Kilometer Stau, halbe Stunde plus. A67 Darmstadt-Mönchhof-Dreieck zwischen Rüsselsheim-Ost und Mönchhof-Dreieck. Bergungsarbeiten in beiden Richtungen gesperrt. Dadurch auch auf der A60 Mainz-Mönchhof-Dreieck zwischen Rüsselsheim-Königstetten und Rüsselsheim-Ost 2 Kilometer Stau. A7 Ulm Richtung Füssen zwischen Kreuz Ulm-Elching und Dreieck Hittichstetten. Hier eine Fahrbahnerneuerung. Die rechte Spur ist gesperrt. 5 Kilometer stockender Verkehr und es geht eine Viertelstunde länger. A8 Karlsruhe-Stuttgart zwischen Pforzheim-West und Pforzheim-Ost. Baustelle, 7 Kilometer stockender Verkehr, 20 Minuten extra und alle Verkehrsinfos gibt's jederzeit in der neuen SWR 4 App in ARD Sounds.
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6: Schön, dass Sie mit dabei sind heute an diesem Montagmittag.
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0: 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Vorsicht auf der A7 Füssen-Ulm zwischen Kempten und Kempten-Leubach. Eine ungesicherte Unfallstelle auf der linken Spur. Und Vorsicht auch auf der A8 München-Stuttgart zwischen Stuttgart-Flughafen-Messe und Stuttgart-Degerloch. Eine ungesicherte Unfallstelle hier auf der rechten Spur. Heute Abend wird so richtig schön geflirtet mit SWR 4. Mein Kollege Daniel Pesch, der stellt in unserer Dating-Show Pesch in der Liebe 5 Singles aus dem Südwesten vor. Tja, und falls Sie jemanden davon kennenlernen möchten, dann melden Sie sich natürlich. Daniel, mal eine Frage. Gibt es eigentlich Anmeldegleichstand so bei Frauen und Männern?
1: Leider nicht so ganz. Wir müssen schon sagen, dass die Damen da etwas mutiger sind als die Männer. Also ich lade noch mal dazu ein, dass sich für die nächste Ausgabe gerne auch ein paar Herren der Schöpfung melden dürfen. Wir haben welche, keine Frage. Aber gerade ist das Verhältnis nicht so ganz ausgewogen. Und meine Erfahrung zeigt, dass wenn sich spannende Männer vorstellen, die Leitungen wirklich glühen. Deswegen ist es ein guter Markt, eine gute Chance, um jemanden kennenzulernen.
0: Ja, okay. Also Männer, was ist denn los? Jetzt mal ein bisschen Mut zeigen, ne? Das lohnt sich vielleicht. Daniel, was uns alle immer interessiert, hast du denn schon von Paaren gehört, die sich über diese Show tatsächlich gefunden haben?
1: Ha, das ist die Frage der Fragen, ne? Also ich weiß von 4 Paaren, dass sie sich öfter treffen, aber nur von einem, dass sie wirklich auch liiert sind. Ich arbeite auch dran, die mal hier in der Show vorstellen zu dürfen, aber noch ist die Dame von den beiden ein kleines bisschen zurückhaltend. Und die anderen 3 Paare sagen, dass sie sich eben gerade noch näher kennenlernen, dass sie aber sich gut vorstellen können, dass am Ende daraus auch eine richtige Partnerschaft wird. Also es schaut gut aus.
0: Okay, ich meine, das klingt dann doch alles sehr, sehr chancenreich. Heute Abend geht's weiter, 20 Uhr wird hier geflirtet, was das Zeug hält. 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
15: Um 12 Uhr mit Marc Geißler. Guten Tag. Der Medizin-Nobelpreis geht an Forscher aus Deutschland und den USA. Nach den Bauschaumattacken auf Autos im Raum Ulm haben die Angeklagten die Taten gestanden. Das Wetter, heute Sonne und Wolken im Wechsel bei 18 bis 23 Grad. Der Nobelpreis für Physiologie oder Medizin geht in diesem Jahr gemeinsam an den US-Amerikaner Carl Dasaroth sowie die Deutschen Peter Hegemann und Georg Nagel. Das hat das Nobelpreiskomitee in Stockholm soeben bekannt gegeben. Ausgezeichnet werden ihre Entdeckungen im Bereich der Optogenetik. Damit können Aktivitäten von Nervenzellen mit Hilfe von Licht gezielt ein- und ausgeschaltet werden. Nagel ist in Weingarten am Bodensee geboren und lehrt an der Uni in Würzburg. Dasaroth lehrt in Stanford. Ford in Kalifornien, Hegemann an der Humboldt-Uni in Berlin. Der Nobelpreis gilt als eine der wichtigsten Auszeichnungen überhaupt und in diesem Jahr wurde das Preisgeld erhöht und beträgt jetzt 12 Millionen schwedische Kronen, also umgerechnet etwas mehr als 1 Million Euro. Über die Ursprünge des Preises berichtet aus der Wissenschaftsredaktion Nina Kunze.
16: Den entscheidenden Satz schrieb der schwedische Erfinder Alfred Nobel am 27.

0: Seit gut 2 Stunden müssen Deutschlands Geheimdienstchefs im Bundestag öffentlich Rede und Antwort stehen. Es geht um Spionage, Sabotage und Bedrohungen aus dem Ausland. Dabei hat der Präsident des Bundesnachrichtendienstes Jäger zum Auftakt gesagt, Deutschland sei in Gefahr, in einen gewaltsamen Konflikt mit Russland zu geraten. Er warnte zugleich, dass der Krieg in der Ukraine mit immer brutaleren russischen Angriffen in eine neue, sehr gefährliche Phase eintrete. Spaniens linker Regierungschef Sanchez hat Neuwahlen angekündigt. Bei einer Fernsehansprache sagte er, Ende November solle gewählt werden. Damit zog er die Konsequenzen aus der Niederlage seiner Minderheitsregierung bei der Abstimmung am Freitag im Parlament. 2 Dekrete zur Bekämpfung der Krise auf dem Wohnungsmarkt wurden da abgelehnt. Und jetzt Nachrichten aus Baden-Württemberg. Im Prozess um Bauschaumattacken auf Autos vor dem Amtsgericht Ulm haben die Angeklagten die Taten eingeräumt. Demnach haben sie Auspuffrohre von vielen Autos im Raum Ulm, in Berlin und in Brandenburg mit Bauschaum gefüllt. Markus Bayer berichtet.
1: 3 der 4 Angeklagten stehen heute vor Gericht. Gegen einen 4. ist das Verfahren eingestellt worden, weil er in einer anderen Sache bereits verurteilt wurde. Die 2 Männer und eine Frau ließen über ihre Verteidiger eine Erklärung abgeben, in der sie alles zugaben und bedauerten. Der Auftraggeber sei nicht bekannt gewesen. Der Gesamtschaden liegt bei rund 14.000 Euro. Was ausdrücklich nicht verhandelt werde, seien die möglicherweise russischen Auftraggeber, hieß es vom Gericht. Hier wurden die Ermittlungen eingestellt. Die Behörden gingen im Vorfeld davon aus, dass die Taten in Auftrag gegeben wurden, um die Bundestagswahl zu beeinflussen.
0: Für den Ausbau der Rheintalbahn untersucht die Deutsche Bahn ab heute auf einer Länge von rund 31 Kilometern die Bodenbeschaffenheit entlang der A5. Die Untersuchungen sollen wichtige Erkenntnisse für den Bau des 3. und 4. Gleises der Rheintalbahn liefern und Ende 2027 abgeschlossen sein. 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
3: Vorsicht auf der A81 Singen Stuttgart zwischen Kreuz Singen und Kreuz Hegau, eine ungesicherte Unfallstelle. A5 Karlsruhe Basel zwischen Karlsruhe Süd und Rastatt Nord, 4 Kilometer stockender Verkehr, geht eine Viertelstunde länger. A6 Mannheim Heilbronn zwischen Dreieckhockenheim und Kreuz Walldorf, 4 Kilometer Stau, halbe Stunde plus. A61 Ludwigshafen Richtung Koblenz zwischen Kreuz Frankenthal und Worms Mörstadt, Baustelle, rechte Spur ist gesperrt, 3 Kilometer Stau, geht hier 20 Minuten länger. A67 Darmstadt-Mönchhof-Dreieck zwischen Rüsselsheim-Ost und Mönchhof-Dreieck. Hier Bergungsarbeiten in beiden Richtungen und darum eine Sperrung. Dadurch auch auf der A60 Mainz Richtung Mönchhof-Dreieck zwischen Rüsselsheim-Königstetten und Rüsselsheim-Ost 2 Kilometer Stau. A7 Ulm-Füssen zwischen Kreuz Ulm-Elching und Dreieck Kittistetten. Eine Fahrbahnerneuerung. Die rechte Spur ist gesperrt. 6 Kilometer stockender Verkehr und es geht 20 Minuten länger. A8 Karlsruhe-Stuttgart zwischen Pforzheim-West und Pforzheim-Ost. Eine Baustelle. 5 Kilometer stockender der Verkehr und eine Viertelstunde extra. A81 Heilbronn-Stuttgart zwischen Mundelsheim und Ludwigsburg-Nord. 5 Kilometer stockender Verkehr, Viertelstunde plus und alle Verkehrsinfos jederzeit in der neuen SWR4-App in ARD Sounds.
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3: Schönes Herbstwetter bei Sonnenschein und leichten Wolken bei um die 11 Grad in Wittlich, Gerolstein 14 Grad, Weinheim und Schwäbisch Gmünd melden jeweils 15 Grad, Hartmut Mühlbauer.
4: Heute scheint oft die Sonne zwischen Neckar und Tauber. Ab und zu ziehen Wolken vorbei, meist ist es aber sehr freundlich. Die Temperaturen erreichen 20 Grad im Mainharter Wald und auf der Frankenhöhe und bis 23 Grad an der unteren Taube und am Main. Wind weht kaum. In der Nacht ist es teils klar, später bildet sich wieder Nebel bei 11 bis 5 Grad. Morgen und am Mittwoch weiter goldenes Oktoberwetter mit einer Mischung aus Nebel, Wolken und Sonne. Höchstwerte morgen dann bei 21 bis 24 Grad.
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3: Ah, herrlich, dieses tolle Wetter genießen. Also Mittagspause in jedem Fall nochmal irgendwie draußen verbringen, wenn möglich.
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Aktuell fahren Sie jetzt vorsichtig auf der A3 Würzburg Richtung Nürnberg zwischen Mainbrücke, Randersacker und Rottendorf. Da hat jemand seinen Rucksack verloren. Der liegt jetzt ziemlich blöde auf der linken Spur. Hier besondere Vorsicht. Und Vorsicht auch auf der A48 Dernbach Richtung Koblenz zwischen Höhrgrenzhausen und Bendorf-Neuwied. Hier liegt eine Plane auf der Fahrbahn. Fahren Sie an dieser Stelle ganz besonders vorsichtig und kommen Sie sicher ans Ziel.

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2: Mit Peter Wedig, guten Tag. Bei den Insassen des abgestürzten Flugzeugs soll es sich um Vater und Sohn gehandelt haben. Das Theater Heilbronn ist unter neuer Leitung in die Spielzeit gestartet. Das Wetter meist freundlich bei 20 bis 23 Grad. Nach dem tödlichen Absturz eines Kleinflugzeugs in Gundelsheim im Kreis Heilbronn laufen die Ermittlungen zur Unfallursache. Ein Sachverständiger soll das Wrack untersuchen und den Flugschreiber auswerten. Oliver Diesem fasst den aktuellen Stand zusammen.
3: Bei dem Absturz gestern waren zwei Menschen ums Leben gekommen. Nach Informationen der deutschen Presseagentur soll es sich um einen 38-Jährigen und seinen Vater gehandelt haben. Die Polizei hat das bislang noch nicht bestätigt. Die Identität der Toten soll jetzt unter anderem durch DNA-Analysen geklärt werden. Mit einem Ergebnis wird noch in dieser Woche gerechnet. Das Flugzeug war in Thüringen gestartet und hatte beim Landeanflug nahe eines Flugplatzes bei Gundelsheim einen Zaun gestreift und war anschließend mit einem Baum kollidiert.
2: Ein illegales Autorennen soll den Unfall auf der A81 am Freitag bei Ilsfeld ausgelöst haben. Darauf deuten Videoaufnahmen hin, die der Polizei vorliegen. SWR-Reporterin Marlene Beisheim, woher kommen diese Aufnahmen?
4: Von den Dashcams, also den kleinen Videokameras an der Windschutzscheibe, immer mehr Autos haben solche Kameras und dementsprechend kann die Polizei deren Aufnahmen für Ermittlungen verwenden. Nach den Videoauswertungen waren laut Polizei zwei Autos viel zu schnell unterwegs gewesen, haben mehrfach die Spuren gewechselt und sich gegenseitig rechts überholt. Ein Wagen prallte dabei gegen das Heck eines unbeteiligten LKW und geriet in Brand. Momentan ermittelt die Polizei und sucht nach weiteren Zeugen und Videoaufnahmen.
2: Das Theater Heilbronn ist am Samstag mit der Addams Family in die neue Spielzeit gestartet und das klang am Abend dann so. Ja, Standing Ovations gab's im großen Haus. SWR-Reporterin Alice Ropra war am Abend mit dabei. Was war da das Besondere?
5: Das war das erste Stück für Erwachsene unter der neuen Intendantin Solveig Bauer und es war mit Spannung erwartet worden. Das Musical The Addams Family war restlos ausverkauft. Intendantin Solveig Bauer hat hier noch nicht selbst Regie geführt, aber hat zu Beginn erklärt, dass das Stück zeige, wie man mit Liebe auf jemanden Neuen und Andersartigen reagieren kann. Das war vielleicht auch ein bisschen nach innen gerichtet, denn intern ist es wohl bis zum Start nicht ganz knirschfrei gelaufen, berichten Mitarbeitende. Das hat man der Premiere aber nicht angemerkt.
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2: Heute scheint oft die Sonne, ab und zu ziehen zwar Wolken vorbei, meist ist es aber sehr freundlich bei 20 bis 23 Grad. In der Nacht ist es dann teils klar, später bildet sich wieder Nebel, Tiefstwerte 10 bis 5 Grad. Morgen und am Mittwoch gibt es dann weiter goldenes Oktoberwetter mit einer Mischung aus Nebel, Wolken und Sonne bei bis 24 Grad.
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6: Einiges los im Augenblick. Vorsicht auf der A8 Stuttgart-München zwischen Kirchheim-Teck-Ost und Eichelberg. Da liegen Fahrzeugteile auf der mittleren Spur. Vorsicht auf der A81 Stuttgart-Singen zwischen Rottweil und Villingen-Schwenningen. Defektes Fahrzeug auf der linken Spur. Vorsicht auf der A48 Dernbach Richtung Koblenz zwischen Hörgrenzhausen und Bindorf-Neuwied. Eine Plane auf der Fahrbahn. A6 Mannheim-Heilbronn zwischen Dreikockenheim und Kreuz-Walldorf. Defekter LKW, die rechte und mittlere Spur sind hier gesperrt. 4 Kilometer Stau geht eine halbe Stunde länger. A61 Ludwigshafen Richtung Koblenz zwischen Kreuz Frankenthal und Worms-Mörstadt eine Baustelle. Die rechte Spur ist gesperrt. 5 Kilometer Stau geht 20 Minuten länger. A67 Darmstadt-Mönchhof-Dreieck zwischen Rüsselsheim-Ost und Mönchhof-Dreieck. Bergungsarbeiten in beiden Richtungen hier eine Sperrung. Dadurch auch auf der A60 Mainz Richtung Mönchhof-Dreieck zwischen Rüsselsheim-Königstetten und Rüsselsheim-Ost 2 Kilometer Stau. A7 Ulm-Füssen zwischen Kreuz Ulm-Elching und Dreieck-Hittistetten eine Fahrbahnerneuerung. Hier ist die rechte Spur gesperrt. 7 Kilometer stockender Verkehr und geht 20 Minuten länger. A8 Karlsruhe-Stuttgart zwischen Pforzheim-West und Pforzheim-Ost eine Baustelle. 5 Kilometer stockend, Viertelstunde plus. A81 Heilbronn-Stuttgart zwischen Mundelsheim und Ludwigsburg-Nord. 4 Kilometer stockender Verkehr, Viertelstunde extra. Dann die Schweiz noch. A2 Luzern Richtung Gotthard zwischen Amsteg und Göschenen. 3 Kilometer Stau, halbe Stunde plus. Und die Einfahrt Göschenen, die ist im Moment gesperrt. 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
6: Ein herrliches Wetterchen heute bei uns im Südwesten. Das sollten wir in jedem Fall genießen. Und dazu holen wir uns jetzt Elton John.
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0: Montagmittag mit SWR 4. Gut, dass Sie mit dabei sind. Und das ist schönstes Wetter, glaube ich, bei uns im Südwesten. Zumindest habe ich das so vor meinem inneren Auge, wie wir jetzt so durch die Mittagspause flanieren bei Sonnenschein. Gernot Schütz, SWR 4 Wetterexperte bei mir. Gibt es irgendetwas, was dieses schöne Herbstwetterchen trübt?
1: Ja, so an ein paar Stellen haben wir noch Nebelreste entlang der Mosel beispielsweise, auch rund um Koblenz, also am Mittelrhein. Die Lahn, aber auch der Oberrhein, so etwa südlich von Bühl bis runter Richtung Schweizer Grenze. Und auch teilweise noch am mittleren Neckar, hier und da noch Nebelfelder. Und dann gibt's noch ein paar Wolken am Bodensee und im Allgäu, aber die ziehen dann ab. Der Nebel sollte sich auch noch auflösen, dann erwartet uns wirklich ganz verbreitet ein sonniger und vor allem ein milder Nachmittag. Heute dann 18 bis 23 Grad. Aktuell gibt's schon die ersten 20er, also das ist immer noch ungewöhnlich mild für die Jahreszeit.
0: Ah, das klingt ja toll und das bleibt ja vor allem auch so, ne, bis zur Wochenmitte.
1: Ja, so kann man das sagen. Also morgen ändert sich insgesamt wenig. Erstmal teils zäher Nebel, je nachdem, wann der sich auflöst. Außerhalb des Nebels und wenn der dann weg ist überall, dann auch wieder ganz viel Sonnenschein bei ähnlichen Temperaturen. 19 bis 24 Grad und auch der Mittwoch bringt nochmal Sonne und einige Wolken nach dem Nebel und auch nochmal recht warm bis 24, ja vielleicht auch örtlich nochmal ganz knapp an die 25 Grad.
0: Aber hier und da, Gernot, ist es ja schon aufgeploppt, so vielleicht doch nochmal ein bisschen tiefer im Schrank kramen und die Herbstklamotten doch mal rausholen, weil so ab Donnerstag und so dann doch richtig herbstlich.
1: Eigentlich sogar schon ab Mittwochabend, aber da ist es dann häufig schon dunkel. Da werden dann die Wolken wirklich dichter und es kommt Regen rein. Teilweise können vereinzelt auch Gewitter mit dabei sein. Aber der stärkste Regen fällt in der Nacht zum Donnerstag. Das ist ja wahrscheinlich mal wieder positiv für die meisten. Am Donnerstag ist es allerdings deutlich kühler. Wir werden dann bei weitem nicht mehr die 20 Grad schaffen. Vielleicht noch so 16, 17 Grad, wenn es gut läuft. Und dann lockert es schon wieder auf. Es gibt aber noch ein paar Schauer. Und wechselhaft geht es dann auch in den Folgetagen weiter.
0: Gut, dann sind wir schon mal gewappnet, dem leichten Jäckchen noch mal so über den Ärmeln streicheln, ne, und sagen, hey, es war schön mit dir, wir brauchen jetzt doch die dickere Jacke. SWR 4 ist hier. 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

SWR4 ist hier an diesem Montag mit einem Arbeitsauftrag an die Stadtverwaltung von Weingarten. Bitte mal den Sekt kalt stellen und das goldene Buch vorbereiten, finde ich. Große Gratulation. Der Südwesten hat den Nobelpreis für Medizin eingesagt. Ja, die deutschen Forscher Georg Nagel aus Weingarten und Peter Hegemann und der Ami Karl Deisseroth, die haben den gekriegt. Ausgezeichnet werden sie für ihre hochkomplizierte Arbeit und Entdeckung zu lichtgesteuerten Ionenkanälen und der Optogenetik. Schon da steige ich aus. Gut, dass die den Nobelpreis bekommen und das wird hoffentlich gefeiert. Mehr dazu natürlich auch in den SWR4 Nachrichten gleich um 13 Uhr. Schönen Mittag zusammen.

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10: Um 13 Uhr mit Marc Geißler. Guten Tag. Der Medizin-Nobelpreis geht an Forscher aus Deutschland und den USA. Die Stadtwerke Karlsruhe haben heute einen neuen Großbatteriespeicher in Betrieb genommen. Das Wetter, heute Sonne und Wolken im Wechsel bei bis zu 23 Grad. Der diesjährige Nobelpreis für Medizin geht an die deutschen Forscher Peter Hegemann und Georg Nagel sowie einen US-Amerikaner. Das gab das Nobelkomitee in Stockholm bekannt. Aus Schweden, Christian Stichler.
11: Ihr Forschungsgebiet ist die Optogenetik. Es geht dabei um die zentrale Frage, wie das Gehirn Gefühle, Verhaltensweisen und Körperfunktionen steuert. Peter Hegemann begann dazu seine Forschungen an Algen. Anfang der 2000er Jahre entdeckten er und Georg Nagel ein Protein mit einzigartigen Eigenschaften. Wenn es beleuchtet wird, strömen Ionen in die Zellen und erzeugen einen elektrischen Impuls. Auf der Grundlage dieser Forschung wurde auch die Entwicklung neuer Therapieansätze möglich, unter anderem für die Behandlung der Parkinson-Krankheit.
10: Der Präsident des Bundesnachrichtendienstes Jäger warnt vor einem immer aggressiveren Auftreten Russlands. Bei der Anhörung der Chefs der Nachrichtendienste im Bundestag sagte er, Deutschland sei in Gefahr, in einen gewaltsamen Konflikt mit Russland zu geraten. Der Anschlagsversuch auf dem Flughafen Leipzig sei dafür nur ein Beispiel, so Jäger. Bei einem Hackerangriff auf das dänische Melderegister haben sich Unbekannte Zugriff auf Daten von 8,8 Millionen Menschen verschafft. Das hat das zuständige Ministerium mitgeteilt. Zu den abgegriffenen Daten sollen die Namen, Adressen und Sozialversicherungsnummern von registrierten Lebenden und auch verstorbenen Menschen gehören. Wer hinter dem Vorfall steckt, ist noch unklar. Und jetzt weitere Nachrichten aus Baden-Württemberg. Die Stadtwerke Karlsruhe nehmen heute auf ihrem Gelände einen neuen Großbatteriespeicher.

0: kann gespeichert und zeitlich flexibel verbraucht werden.
1: Der baden-württembergische Maschinenbau hat im August deutlich mehr Aufträge erhalten. Nach Angaben des Landesverbands des VDMA nahmen die Bestellungen um 35% im Vergleich zum Vorjahresmonat zu. Geschäftsführer Birk warnt jedoch vor Euphorie. Das Auftragsplus im August sei zwar erfreulich, aber es sei auch zu berücksichtigen, dass der Vorjahresmonat besonders schwach ausgefallen sei. 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
3: Die Deutsche Telekom will durch künstliche Intelligenz und Automatisierung Milliarden Euro einsparen. Bis 2030 sollen es rund 2,5 Milliarden Euro im Vergleich zu vor 3 Jahren sein, wie der Konzern mitteilte. Künstliche Intelligenz setzt die Telekom schon dort ein, wo große Mengen wiederkehrender Arbeit anfallen. Bei T-Mobile in den USA bearbeiten KI-Agenten inzwischen schon 40% der Kundenkontakte. Der DAX ist leicht im Minus und steht bei rund 25.193 Punkten. Die Gewinner: Continental plus 1,7%, FMC plus 1,0%. Die Verlierer: Infineon minus 1,7% und Hochtief minus 1,8%. Ein Euro wird mit einem Dollar 12 gehandelt.
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3: Vorsicht auf der B10, Plinsau-Fortstadt zwischen Esslingen und Esslingen-Zentrum. Ein defektes Auto auf der rechten Spur. Dann A6 Mannheim Richtung Heilbronn zwischen Dreieck-Hockenheim und Kreuz-Walldorf. Ein defekter LKW, die rechte und mittlere Spur sind gesperrt. Hier 2 Kilometer Stau. A61 Ludwigshafen Richtung Koblenz zwischen Kreuz-Frankenthal und Worms-Mörstadt. Eine Baustelle, rechte Spur gesperrt, 6 Kilometer Stau. Und das geht hier 25 Minuten länger. A67 Darmstadt-Mönchhof-Dreieck zwischen Rüsselsheim-Ost und Mönchhof-Dreieck. Hier Bergungsarbeiten in beiden Richtungen, eine Sperrung. Dadurch auch auf der A60 Mainz-Mönchhof-Dreieck zwischen Rüsselsheim-Königstetten und Rüsselsheim-Ost 2 Kilometer Stau. A7 Ulm-Füssen zwischen Kreuz Ulm-Elching und Dreieck Hittistetten, eine Fahrbahnerneuerung. Die rechte Spur ist gesperrt, 6 Kilometer Stau und das geht eine halbe Stunde länger. A8 Karlsruhe-Stuttgart zwischen Pforzheim-West und Pforzheim-Ost, eine Baustelle. Stelle 7 Kilometer stockender Verkehr, Viertelstunde plus. Die Schweiz, A2 Luzern Richtung Gotthard zwischen Amsteg und Göschenen, 3 Kilometer Stau, halbe Stunde extra und die Einfahrt Göschenen ist immer noch gesperrt. 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
3: Sonnig ist es heute, richtig schönes Wetter und die Temperaturen, die halten sich da auch noch echt wacker. 17 Grad in Nährstein, Flörsheim um die 18, genauso in Buchen und Pforzheim meldet 19 Grad, Hartmut Mühlbauer.
4: Heute scheint oft die Sonne zwischen Neckar und Tauber, ab und zu ziehen Wolken vorbei, meist ist es aber sehr freundlich. Die Temperaturen erreichen 20 Grad im Mainharter Wald und auf der Frankenhöhe und bis 23 Grad an der unteren Tauber und am Main. Wind weht kaum. In der Nacht ist es teils klar, später bildet sich wieder Nebel bei 11 bis 5 Grad. Morgen und am Mittwoch weiter goldenes Oktoberwetter mit einer Mischung aus Nebel, Wolken und Sonne. Höchstwerte morgen dann bei 21 bis 24 Grad.
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3: Hallo zusammen, tolle Mittagspause jetzt mit Uriah Heep.
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0: Träumen ist eine schöne Sache. Das weiß auch Cliff Richard. SWR 4 ist hier mit Manfred Mann. 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

0: 1, Boy from New York City. Es ist 13.30 Uhr.
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2: Mit Peter Wedig, guten Tag. Bei den Insassen des abgestürzten Flugzeugs soll es sich um Vater und Sohn gehandelt haben. Bei einem Unfall auf der A6 wird eine Frau schwer verletzt. Das Wetter meist freundlich bei 20 bis 23 Grad. Nach dem tödlichen Absturz eines Kleinflugzeugs in Gundelsheim im Kreis Heilbronn laufen die Ermittlungen zur Unfallursache. Ein Gutachter soll jetzt das Wrack untersuchen. Oliver Diesem, was ist denn bereits bekannt?
3: Die deutsche Presseagentur geht mittlerweile davon aus, dass es sich bei den beiden Toten um einen 38-Jährigen und seinen Vater gehandelt haben soll. Die Polizei hat das bislang noch nicht bestätigt. Die Identität der Toten soll jetzt unter anderem durch DNA-Analysen geklärt werden. Mit einem Ergebnis wird aber noch in dieser Woche gerechnet. Das Flugzeug war in Thüringen gestartet und hatte offenbar Probleme beim Landen. Und beim Durchstarten streifte es nahe eines Flugplatzes bei Gundelsheim dann einen Zaun und prallte anschließend gegen einen Baum. Jetzt soll unter anderem der Flugschreiber ausgewertet werden, ein Gerät, das in Flugzeugen verbaut ist und Flugdaten speichert.
2: Bei einem Unfall auf der A6 bei Waldenburg im Hohenlohe-Kreis wurde eine 20-jährige Frau schwer verletzt. Wie die Polizei heute berichtet, verlor die Frau am frühen Samstagmorgen auf der A6 wohl die Kontrolle über ihr Auto. Alice Ropra mit den Einzelheiten.
4: Die Frau kam laut Polizei erst von der mittleren Fahrspur ab. Beim Versuch gegenzulenken, krachte sie in die Mittelleitplanke und wurde über die gesamte Fahrbahn geschleudert, rammte die Leitplanke an der Seite und blieb schließlich wieder an der Mittelleitplanke stehen. Ein 60-Jähriger, der direkt dahinter fuhr, geriet dann mit seinem Wagen auch noch in das Trümmerfeld. Sein Auto wurde dadurch beschädigt. Die 20-Jährige wurde schwer verletzt. Laut Polizei kann nicht ausgeschlossen werden, dass sie unter Alkoholeinfluss stand. Insgesamt liegt der Sachschaden laut Polizei bei rund 35.000 Euro.
2: Hängt ein gelbes Band an einem Baum, dann darf jetzt wieder Obst geerntet werden. Mit der Aktion wollen unter anderem Heilbronn, Tauberbischofsheim und Schwäbisch Hall Äpfel und Birnen vor dem Verderben retten. Was man dabei beachten sollte, weiß Marlene Beisheim.
5: Das Obst ist nur für den Eigenbedarf gedacht. Einen Baum mit gelbem Band darf man nur vom Boden aus ernten und hochklettern oder eine Leiter benutzen ist nicht erlaubt. Der Baum muss dabei unbeschädigt bleiben. Äste und Zweige dürfen also nicht abgebrochen werden. Gekennzeichnete Bäume findet man in Heilbronn, unter anderem an Wegrändern in Böckingen, Klingenberg und Sontheim. Dieselbe Aktion mit dem Namen Die Stadtfrüchte gibt es auch in Schwäbisch Hall. Deren genaue Stand Orte findet man auf der städtischen Webseite.
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2: Heute scheint oft die Sonne, ab und zu ziehen zwar Wolken vorbei, es ist aber meist freundlich bei 20 bis 23 Grad. In der Nacht ist es teils klar, später bildet sich Nebel, die Tiefstwerte bis 10 bis 5 Grad. Morgen und am Mittwoch gibt es weiter goldenes Oktoberwerte, die Höchstwerte reichen bis 24 Grad.
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6: A5 Frankfurt-Karlsruhe zwischen Heidelberg-Schwetzing und Kreuzwaldorf. 9 Kilometer streckenweise stockender Verkehr. A6 Mannheim-Heilbronn zwischen Dreikockenheim und Kreuzwaldorf. Defekter LKW auf der rechten Spur. 2 Kilometer Stau. A61 Ludwigshafen-Koblenz zwischen Kreuz-Frankenthal und Worms-Mörstadt. 7 Kilometer Stau. 25 Minuten plus. Und wegen der Baustelle ist da bis etwa 14.30 Uhr nur eine Spur frei. A67 Darmstadt-Mönchhof-Dreieck zwischen Rüsselsheim-Ost und Mönchhof-Dreieck. Hier Bergungsarbeiten in beiden Richtungen, eine Sperrung. Dadurch auch auf der A60 Mainz-Mönchhof-Dreieck zwischen Rüsselsheim-Königstetten und Rüsselsheim-Ost 2 Kilometer Stau. A671 Mainz-Wiesbaden zwischen Hochheim-Nord und Mainz-Kastell 2 Kilometer Stau. A7 Ulm-Füssen zwischen Kreuz Ulm-Elching und Dreieck-Hittistetten. Da eine Fahrbahnerneuerung, es ist nur eine Spur frei, 7 Kilometer Stau und geht 35 Minuten länger. A8 Stuttgart-München zwischen Mühlhausen und Hohenstadt, 4 Kilometer Stau, 20 Minuten plus. B10 Stuttgart-Ulm zwischen Mettingen und Esslingen-Zentrum, ein defektes Auto hier auf der rechten Spur, 1 Kilometer Stau. Die Schweiz noch, A2 Luzern Richtung Gotthard zwischen Amstieg und Göschenen, 3 Kilometer Stau, halbe Stunde plus. Hier ist die Einfahrt Göschenen gesperrt. Und noch ganz frisch reingekommen, BF 294 Offenburg Richtung Donau-Esching zwischen Haslach und Hausach, eine Baustelle, 3 Kilometer der Stau. 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
6: Hallo zusammen, tollen Montag.
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0: krasse Stimme, Jennifer Rush, das ist SWR 4. Am Montag. Mal ganz ehrlich, haben Sie sich schon mal Gedanken gemacht, wie viel Sie pro Monat für Drogerieprodukte ausgeben? Angeblich sind es 40 Euro so im Schnitt, was wir Deutschen ausgeben. Ja, und dann gibt es da die beiden großen marktbeherrschenden Ketten DM und Rossmann. Beide locken uns ja ganz gerne mal mit niedrigen Preisen und hochwertigen Eigenmarken. Aber, und das ist jetzt alles mal gecheckt worden, läuft da wirklich alles so perfekt? Ist alles so sauber und transparent? Es duftet da so frisch, wenn du reinkommst? Unsere Verbraucherredaktion zeigt in einer neuen Doku-Strategie mit den die Drogerieketten uns Kunden gezielt manipulieren. Die Tricks von DM und Rossmann heißt diese Doku. Mein Kollege Thorsten Schweinhardt, der verrät schon mal ein paar davon hier. Ne? Also wir kennen das alle, gehst in die Drogerie, willst eigentlich nur ein, zwei Sachen kaufen, kommst raus, hast aber dreimal so viel im Einkaufskorb liegen. Warum passiert das, Thorsten?
1: Ja, dahinter stecken tatsächlich schon die Tricks, mit denen DM und Rossmann ihre Kunden beeinflussen. Die Doku zeigt, die überlassen wirklich nichts dem Zufall. Das geht schon bei der Anordnung der Regale los. Ziel ist es, die Kunden bei ihrem Einkauf an möglichst vielen unterschiedlichen Produkten vorbeizuführen. Naja, und auf diesem Weg werden wir mit jeder Menge Anreizen bombardiert, die ganz unbewusst unsere Emotionen ansprechen. Bei Rossmann zum Beispiel auffällige Rabattschildchen über den ganzen Laden verteilt, wie so eine Schnitzeljagd, die wecken sowas wie Jagdlust nach Schnäppchen in uns.
0: Ja, das kenne ich, das habe ich auch schon erlebt. Ne? Also von daher, ich meine, bei Rossmann, da gibt es ja diese Ideenwelt, diese Elektrogeräte, so die kleinen Sachen, Fusselrasierer, Mini-Personenwage, günstige Kleinstgeräte auch schon mal gekauft. Frag mich immer, taugt das was oder wer braucht sowas, außer ich?
1: Ja, und gleichzeitig scheinen sie doch irgendwie praktisch zu sein oder machen zumindest neugierig. Was diese Gadgets eigentlich taugen, das haben die ARD-Reporter untersuchen lassen. Unter anderem getestet ein Duschradio mit Telefonfunktion.
2: Okay. Wie hört man uns denn?
3: Relativ leise.
2: Okay, dann müssen wir das Wasser mal eben ausmachen.
1: Ergebnis, die getesteten Gadgets aus der Rossmann-Ideenwelt sind in Ordnung, nichts zu beanstanden, aber für den kleinen Preis, da liefern sie oft halt auch nur sehr begrenzte Leistung.
0: Ja, verständlich. Aber ich glaube, es lohnt sich da mal reinzugucken. Die Doku, die Tricks von DM und Rossmann, ist ab jetzt in der ARD-Mediathek. Und das Ganze sehen Sie auch heute Abend im Ersten. 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The Fortunes, das ist SWR 4 an diesem, hey, sonnigen Montag bei uns im Südwesten. Nur mit so ein paar leichten Wolken.

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16: Um 14 Uhr mit Marc Geißler. Guten Tag. Der Oberschwabe Georg Nagel erhält den diesjährigen Medizin-Nobelpreis. Der Bundesnachrichtendienst sieht die Gefahr eines gewaltsamen Konflikts zwischen Deutschland und Russland. Das Wetter, am Nachmittag Sonne und ein paar Wolken bei 18 bis 23 Grad. Der in Weingarten in Oberschwaben geborene Georg Nagel erhält in diesem Jahr den Nobelpreis für Medizin. Ausgezeichnet wird er gemeinsam mit Peter Hegemann und dem US-Amerikaner Carl Deisseroth für ihre Arbeiten zur Optogenetik. Die Methode macht es möglich, Nervenzellen mit Licht gezielt an- und auszuschalten. Damit können Forschende untersuchen, wie bestimmte Nervenzellen lernen, Angst oder Bewegung steuern. Am Flughafen Stuttgart ist ab sofort ein neues System zur Erkennung von Drohnen im Einsatz. Es wurde am Vormittag vorgestellt. Nach Angaben des Betreibers wurden im vergangenen Jahr 11 Drohnen im Bereich des Stuttgarter Airports gesichtet. Aus der SWR-Redaktion Landespolitik, Ruben Moratz.
17: Bisher wurden Drohnen in Stuttgart ausschließlich über Sichtungen per Auge erkannt. Die neue Technik ermöglicht es nun, die Flugobjekte am Monitor zu sehen, sobald sie von Sendemasten erfasst wurden. Hintergrund der Maßnahme sind wiederholte Vorfälle mit Drohnen an deutschen Flughäfen. Im August waren in Leipzig sogar mehrere mit Sprengstoff bestückte Fluggeräte gefunden worden. Landesverkehrsministerin Razavi sagte, dass man spätestens seit diesem Vorfall wisse, dass Drohnen eine ernste Bedrohung für Flughäfen seien.
16: Und jetzt Nachrichten aus Deutschland und der Welt. Der Präsident des Bundesnachrichtendienstes, Jäger, sieht die Gefahr eines gewaltsamen Konflikts zwischen Deutschland und Russland. Das sagte er vor dem Parlamentarischen Kontrollgremium des Bundestags. Aus Berlin, Oliver Neuroth.
18: Der BND-Chef nennt Deutschland ein Hauptziel von Russland, weil wir der größte europäische Unterstützer der Ukraine mit Waffen sind. Russland führe einen Schattenkrieg gegen Deutschland. Jäger sagt wörtlich, wir befinden uns nicht im Verteidigungsfall und werden trotzdem angegriffen. Er verweist auf den Drohnenvorfall mit Sprengstoff am Flughafen Leipzig-Halle Anfang August, den die Regierung klar Russland zuschreibt. Als Konsequenz aus der verschärften Bedrohungslage halten alle deutschen Geheimdienste die geplante Reform ihrer Behörden für nötig. Neben des BND ist das der Verfassungsschutz für das Inland und der militärische Abschirmdienst für die Bundeswehr.
16: Das Amtsgericht Düsseldorf hat für die Warenhauskette Galeria ein vorläufiges

0: zwischen Kreuz Frankenthal und Worms Mörstadt 5 Kilometer Stau, Verzögerung bis zu 20 Minuten. Wegen einer Baustelle ist dort bis etwa 14.30 Uhr nur eine Spur frei. A67 Darmstadt-Mönchhof-Dreieck zwischen Rüsselsheim-Ost und Mönchhof-Dreieck. Wegen Bergungsarbeiten in beiden Richtungen gesperrt. Wie lange die Sperrung noch bestehen bleibt, ist nicht absehbar, weil eine Schilderbrücke abgebaut werden muss. Am besten den Bereich weiträumig umfahren. A7 Ulm Richtung Füssen zwischen Kreuz Ulm, Elchingen und Dreieck-Hittistetten. Fahrbahnerneuerung. Es ist nur eine Spur frei. 8 Kilometer Stau und bis zu 40 Minuten dauert's länger. A8 Stuttgart Richtung München zwischen Mühlhausen und Hohenstadt. 5 Kilometer Stau, eine knappe halbe Stunde plus. A81 Heilbronn Richtung Stuttgart zwischen Mundelsheim und Ludwigsburg Nord. 6 Kilometer stockend. B294 Offenburg Richtung Donau-Eschingen zwischen Haslach und Hausach. Baustelle 2 Kilometer Stau. Südtangente in Karlsruhe Richtung Durlach zwischen Knielingen und dem Bulacher Kreuz. 3 Kilometer Stau, 15 Minuten plus. Und eben kommt noch Vorsicht auf der A63 Mainz Richtung Kaiserslautern zwischen Niederolm und Saulheim, eine ungesicherte Unfallstelle. 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Allen unterwegs eine gute Fahrt.
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0: Es ist sonnig in Offenburg bei 19 Grad, in Weinheim bei 20, in Germersheim bei 20 Grad und in Morbach ebenfalls bei 20 Grad. Und Gernot Schütz im Wetterstudio, der weiß alles Weitere.
2: Bis zum Abend ist es freundlich und mild. In der locker bewölkten oder sternklaren Nacht kühlt es ab auf 10 bis 5 Grad. In den Frühstunden bildet sich besonders in der Nähe von Flüssen und Seen Nebel. Und dieser Nebel löst sich morgen Vormittag auf, dann scheint verbreitet die Sonne und es ziehen nur wenige Wolken durch. Es weht schwacher Wind aus östlichen Richtungen. Die Temperaturen steigen auf 21 Grad auf der Frankenhöhe und bis 24 Grad im Heilbronner Unterland. Am Mittwoch ändert sich wenig. In der Nacht zum Donnerstag und am Donnerstagvormittag zieht Regen durch. Danach lockert es auf mit Schauern. Es wird sehr windig und deutlich kühler.
0: Dankeschön, Gernot.
1: Mit Holger Benzin.
0: Ich wünsche Ihnen einen schönen sonnigen Nachmittag. Hallo zusammen.
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0: SWR 4, Vorsicht auf der A3. Frankfurt Richtung Köln zwischen Wiesbadener Kreuz und Niedernhausen. Eine ungesicherte Unfallstelle und Reifenteile auf der Fahrbahn. Und Vorsicht auf der A3 Würzburg Richtung Nürnberg zwischen Kreuz Bibelried und Kitzingen-Schwarzach. Liegt ein Reifen auf der Fahrbahn und Vorsicht auf der A5 Karlsruhe Richtung Frankfurt in Höhe Rastplatz Höfenschlag. Eine ungesicherte Unfallstelle auf der linken Spur. Und jetzt kommt noch eine. Vorsicht auf der A5 Karlsruhe Richtung Frankfurt zwischen Kreuz Waldorf und Waldorf-Wiesloch. Eine ungesicherte Unfallstelle auf der linken Spur. Und noch eine Gefahrenmeldung, hört gar nicht mehr auf. Vorsicht auf der A8 München Richtung Stuttgart zwischen Wendlingen und Esslingen liegen Fahrzeugteile und es sind Menschen auf der Fahrbahn. Und ich habe noch eine. Vorsicht auf der A81 Heilbronn Richtung Würzburg zwischen Neuenstadt und Mückmühl. Eine ungesicherte Unfallstelle. Kommen Sie sicher an Ihr Fahrziel.
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0: 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Sie war schnell am Telefon, als sie Mighty Quinn gehört hat, ist direkt mal durchgekommen und hat Tickets für Manfred Mann's Earth Band gewonnen.
2: Ich freue mich riesig.
3: Ja.
2: Vielen, vielen Dank.
4: Ich werde mal.
0: Ja, das war natürlich toll für Sie. Und dann wollten wir wissen, wen wird sie denn mitnehmen?
4: Ich werde meine Tochter Laura Rudnick mitnehmen. Ich habe sie schon angerufen, aber die ist in der Besprechung. Muss ich warten, bis sie fertig ist. Und dann kriegt sie das ganz, ganz langsam präsentiert. Und dann rocken wir zwei ab.
0: Da würden wir gern Mäuschen spielen. Ihnen beiden jedenfalls viel Spaß. Und wenn Sie auch zu Manfred Mann's Earth Band wollen, dann einfach anrufen, wenn heute Mighty Quinn läuft. Und mit ein bisschen Glück gehören dann zwei Tickets Ihnen. Die nächste Chance, die gibt's noch heute Nachmittag bei mir in der Sendung.
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0: 14.30 Uhr.
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2: Mit Peter Wedig, guten Tag. Die Gundelsheimerinnen und Gundelsheimer reagieren betroffen auf den Absturz eines Kleinflugzeugs. Bei einem Unfall auf der A6 wird eine Frau schwer verletzt. Das Wetter bis zum Abend freundlich und mild. Morgen nach Nebel viel Sonne, Höchstwerte bis 24 Grad. Nach dem Absturz eines Kleinflugzeugs bei Gundelsheim ist die Betroffenheit bei den Menschen vor Ort groß. Zwei Menschen waren dabei gestern Mittag gestorben.
3: Mir ist eiskalt der Buckel runter, wo ich das gelesen habe.
4: Was für mich so ein bisschen erschreckend war, vom Kumpel von mir, der Vater, der ist auch Segelflieger. Da hat man schon geschwind gedacht, oh, ne, ob es jetzt der ist, aber zum Glück jetzt nicht. Aber schon erschreckend, wenn man sowas mitkriegt, ne? Also gerade jetzt hier in der Region.
5: Ihr habt es nur gehört dann. Ist schon schlimm, wenn sowas passiert.
6: Da hat mir eine Frau gesagt, es hätte wohl kurz geknallt. Aber wir waren dann schon ein bisschen geschockt, dass das jetzt hier eintrifft. Es war schon ein Hammergeschwind.
2: Die deutsche Presseagentur geht aktuell davon aus, dass es sich bei den Verunglückten um Vater und Sohn gehandelt haben soll. Die Polizei hat das bisher nicht bestätigt. Bei einem Unfall auf der A6 bei Waldenburg im Hohenlohe-Kreis wurde eine 20-jährige Frau schwer verletzt. Wie die Polizei heute berichtet, verlor die Frau am frühen Samstagmorgen auf der A6 wohl die Kontrolle über ihr Auto. Alice Robra mit den Einzelheiten.
7: Die Frau kam laut Polizei erst von der mittleren Fahrspur ab. Beim Versuch gegenzulenken, krachte sie in die Mittelleitplanke und wurde über die gesamte Fahrbahn geschleudert, rammte die Leitplanke an der Seite und blieb schließlich wieder an der Mittelleitplanke stehen. Ein 60-Jähriger, der direkt dahinter fuhr, geriet dann mit seinem Wagen auch noch in das Trümmerfeld. Sein Auto wurde dadurch beschädigt. Die 20-Jährige wurde schwer verletzt. Laut Polizei kann nicht ausgeschlossen werden, dass sie unter Alkoholeinfluss stand. Insgesamt liegt der Sachschaden laut Polizei bei rund 35.000 Euro.
2: Hängt ein gelbes Band an einem Baum, dann darf jetzt wieder Obst geerntet werden. Mit der Aktion wollen unter anderem Heilbronn, Tauberbischofsheim und Schwäbisch Hall Äpfel und Birnen vor dem Verderben retten. Was man dabei beachten sollte, weiß Marlene Beisheim.
8: Das Obst ist nur für den Eigenbedarf gedacht. Einen Baum mit gelbem Band darf man nur vom Boden aus ernten und hochklettern oder eine Leiter benutzen ist nicht erlaubt. Der Baum muss dabei unbeschädigt bleiben. Äste und Zweige dürfen also nicht abgebrochen werden. Gekennzeichnete Bäume findet man in Heilbronn, unter anderem an Wegrändern in Böckingen, Klingenberg und Sontheim. Dieselbe Aktion mit dem Namen Die Stadtfrüchte gibt es auch in Schwäbisch Hall. Deren genaue Standorte findet man auf der städtischen Webseite.
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2: Bis zum Abend ist es freundlich und mild. In der Nacht kühlt es dann ab auf 10 bis 5 Grad. In den Frühstunden bildet sich besonders in der Nähe von Flüssen und Seen Nebel. Der löst sich dann im Laufe des Vormittags auf. Dann scheint verbreitet die Sonne bei 21 bis 24 Grad.
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0: Um 14.33 Uhr Vorsicht auf der A3 Köln Richtung Frankfurt. Zwischen Wiesbadener Kreuz und Raunheim liegt ein Metallteil auf der rechten Spur. Vorsicht auf der A98 Schaffhausen Richtung Stockach. Zwischen Kreuz Hegau und Stockach West steht ein defektes Fahrzeug. A5 Karlsruhe Richtung Frankfurt. Zwischen Karlsruhe Nord und Bruchsal. Unfall auf der linken Spur, 4 Kilometer Stau. A5 Karlsruhe Richtung Frankfurt zwischen Kronau und Waldorf-Wiesloch. Auch da ein Unfall auf der linken Spur und 4 Kilometer Stau. A61 Ludwigshafen Richtung Koblenz zwischen Kreuz Frankenthal und Worms-Mörstadt. Baustelle, es ist nur eine Spur frei, 5 Kilometer Stau. A67 Darmstadt-Mönchhof-Dreieck zwischen Rüsselsheim-Ost und Mönchhof-Dreieck wegen Bergungsarbeiten in beiden Richtungen gesperrt. Wie lange die Sperrung noch bestehen bleibt, ist nicht absehbar, weil eine Schilderbrücke abgebaut werden muss. Am besten den Bereich weiträumig umfahren. A7 Ulm Richtung Füssen zwischen Kreuz Ulm, Elchingen und Dreieck Hittestetten. Fahrbahnerneuerungen, es ist nur eine Spur frei, 6 Kilometer Stau und eine gute halbe Stunde dauert's länger. A8 Stuttgart Richtung Karlsruhe zwischen Heimsheim und Pforzheim Nord. 7 Kilometer stockend, 15 Minuten plus. A8 Stuttgart Richtung München zwischen Mühlhausen und Hohenstadt. 5 Kilometer Stau, eine knappe halbe Stunde plus. A81 Heilbronn Richtung Stuttgart zwischen Mundelsheim und Ludwigsburg Nord 6 Kilometer, stockender Verkehr, Verzögerung bis zu 15 Minuten. Und noch ganz aktuell, Vorsicht auf der B10 Ulm Richtung Stuttgart im Dreieck Neckarpark. Auf der Überleitung zur B14 Richtung Backnang steht ein defekter PKW. 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Allen unterwegs eine gute Fahrt.
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0: Der Herbst ist Walnusszeit und im Kraichgau gibt's besonders schöne. Landesschau-Wetterreporterin Elisa Rebellato meldet sich gleich von der Ernte dort. Und wir wollen hören, wie sich das Wetter auf Menge und Qualität der Nüsse ausgewirkt hat. Nach den nächsten drei Hits.
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0: Everybody's talking, hier ist SWR 4 und wir reden jetzt auch und zwar über Walnüsse. Denn die werden jetzt im Herbst geerntet. Landesschau-Wetterreporterin Elisa Rebellato ist da heute in Meckesheim im Kraichgau zugange. Elisa, ernten heißt in dem Fall wahrscheinlich die Nüsse vom Boden aufsammeln oder schüttelt ihr da aktiv an den Bäumen?
1: Also wir haben heute tatsächlich geschüttelt und zwar liegt es daran, dass die Ernte jetzt auch ein bisschen später dran ist, weil so ein bisschen der Regen gefehlt hat, dass die tatsächlich von alleine vom Baum fallen. Und vor 2 Tagen haben sie dort begonnen. Der Regen jetzt letzte Woche hat schon mal ein bisschen gut getan, aber es hat noch nicht gereicht, sodass man jetzt auf jeden Fall schütteln muss. Aber es kann auf jeden Fall endlich losgehen mit der Ernte.
0: Und wo schüttelt man dann die Walnüsse hin? Also am Ende landen sie doch auf dem Boden und man muss die aufsammeln und dann tut einem irgendwann der Rücken weh oder wie läuft die Ernte?
1: Am Ende landen sie tatsächlich auf dem Boden und wenn natürlich der Baum geschüttelt wird, am besten auch in Sicherheit gehen, weil sonst kriegt man die Walnuss auf den Kopf und das kann auch wehtun. Das ist nicht nur ein, das sind dann ein paar mehr natürlich. Und dann wird aufgelesen. Da haben sie aber so, ich sag mal, spezielle Geräte inzwischen auch, dass man sich nicht mehr ganz so bücken muss und die sammeln die dann auf und es ist wie so eine Rassel, kann man sich das nachher vorstellen, wenn die dann auch voll sind. Und es gibt auch inzwischen Maschinen, die kann man aber auch nur einsetzen, wenn es dann trocken ist, weil sonst, wenn der Boden zu nass ist, funktioniert das auch nicht.
0: Und wie steht's um die Ernte? Gibt es viele Walnüsse dieses Jahr?
1: Also sie sind sehr zufrieden hier im Kraichgau, was die Walnussernte angeht. Es war ein super Jahr für die Walnüsse. Es sind nicht nur einige am Baum, die sind auch ordentlich groß und von dem her kann man eigentlich nur sagen, super Walnussjahr.
0: Und was machen die mit all den Walnüssen jetzt in Meckesheim?
1: Also die werden natürlich weiterverkauft, um gegessen zu werden oder auch zum Basteln als Deko verwendet zum Teil natürlich, wenn es schöne große sind. Und weil ja die Kleinen gerne mal durchfallen und keiner will, haben sie vor 4 Jahren beschlossen, daraus Walnussöl zu machen. Und das ist natürlich noch eine super Geschichte, damit die auch verarbeitet werden.
0: Elisa Rebellato heute bei der Walnussernte in Meckesheim. Und wir sehen dann die Bilder in der Landesschau im SWR ab 18 Uhr.

14:55 Uhr, Vorsicht auf der A60 Bingen Richtung Mainz. In der Einfahrt Mainz-Finden-Saarstraße steht ein defektes Fahrzeug. Und Vorsicht auch auf der A8 Stuttgart Richtung Karlsruhe. Zwischen Pforzheim-West und Karlsbad steht ein defekter PKW auf der mittleren Spur. Und Vorsicht auf der A8 Karlsruhe Richtung Stuttgart. Zwischen Raststätte-Sindelfingerwald Süd und dem Kreuz Stuttgart steht ein defektes Fahrzeug auf der rechten Spur. 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
6: Um 15 Uhr mit Simone Stefan, guten Tag. In Dänemark ist das zentrale Personenregister gehackt worden. Die Maschinenbauer in Baden-Württemberg verzeichnen deutlich mehr Aufträge. Das Wetter am Nachmittag, Sonne und ein paar Wolken bei 18 bis 23 Grad. In Dänemark hat es einen Hackerangriff auf das zentrale Melderegister gegeben. Nach Angaben der Behörden sind die Daten von 8,8 Millionen Menschen betroffen. ARD-Korrespondentin Jana Sinram berichtet.
7: Das zuständige Ministerium für Forschung und Digitalisierung teilte mit, Unbefugte hätten sich Zugriff auf Namen, Adressen und Sozialversicherungsnummern von Bürgerinnen und Bürgern verschafft. Betroffen sind demnach die Daten von Personen, die derzeit in Dänemark leben, aber auch von Verstorbenen und Menschen, die ins Ausland gezogen sind. Laut dem Ministerium wurde für den Angriff der legale Zugang eines dänischen Unternehmens missbraucht. Dieser sei mittlerweile gesperrt worden. Wer hinter dem Angriff steht, ist noch nicht bekannt.
6: Spaniens Ministerpräsident Sanchez hat Neuwahlen angekündigt. Statt 2027 sollen die Spanier bereits am 29. November ein neues Parlament wählen. Am Freitag waren Pläne der Minderheitsregierung gescheitert, die Wohnungskrise im Land zu bekämpfen. In Umfragen liegt Sanchez' sozialistische Partei hinter der konservativen Opposition. Und damit zu Meldungen aus Baden-Württemberg. Der in Weingarten in Oberschwaben geborene Forscher Georg Nagel erhält in diesem Jahr den Nobelpreis für Medizin. Ausgezeichnet wird der 73-Jährige gemeinsam mit dem Deutschen Peter Hegemann und dem US-Amerikaner Carl Deiseroth für ihre Arbeiten zur Optogenetik. Die Methode macht es möglich, Nervenzellen mit Licht gezielt an- und auszuschalten. Damit können Forscher untersuchen, wie bestimmte Nervenzellen lernen, Angst oder Bewegung steuern. Die Maschinenbauer in Baden-Württemberg haben im August deutlich mehr Aufträge erhalten. Das belegen Zahlen des Verbands Deutscher Maschinen- und Anlagenbauer. Aus der SWR-Wirtschaftsredaktion Petra Thiele.
8: Die baden-württembergischen Maschinenbauer haben im August von einer starken Nachfrage profitiert. Die Bestellungen sind im Vergleich zum Vorjahresmonat um 35% gestiegen. Damit hat sich die Auftragslage in Baden-Württemberg deutlich besser entwickelt als in anderen Regionen. Bundesweit sind die Aufträge im gleichen Zeitraum um 5% zurückgegangen. Dennoch warnte Baden-Württembergs VDMA-Chef Dietrich Birk vor Euphorie. Er wies darauf hin, dass der August im Jahr zuvor besonders schlecht ausgefallen sei.
6: In einem Kreisverkehr in Oberkirch im Ortenaukreis hat ein LKW am Mittag seine Ladung verloren. Auf der Fahrbahn verteilten sich laut Polizei hunderte Wasserflaschen aus Plastik und Glas. Verletzt wurde niemand. 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
9: Vorsicht auf der A3 Köln Richtung Frankfurt.

0: bleibt, ist nicht absehbar, weil eine Schilderbrücke abgebaut werden muss. Am besten umfahren Sie den Bereich weiträumig. A7 Ulm Richtung Füssen, zwischen Kreuz Ulm, Elchingen und Dreikittistetten. Fahrbahnerneuerung, die rechte Spur ist gesperrt, 7 Kilometer Stau und Verzögerung bis zu einer halben Stunde. A8 Stuttgart Richtung Karlsruhe, zwischen Heimsheim und Pforzheim Nord, 7 Kilometer, streckenweise stockend. A8 Stuttgart Richtung Karlsruhe, zwischen Pforzheim Nord und Pforzheim West, ein Unfall, 2 Kilometer Stau. A81 Heilbronn Richtung Stuttgart, zwischen Mundelsheim und Ludwigsburg Nord, 5 Kilometer Stau, bis zu 20 Minuten plus. Auf der B28 Freudenstadt Richtung Straßburg ist in Oberkirch der Kreisverkehr Köhler Siedlung wegen Bergungsarbeiten teilweise blockiert. Dort hat ein LKW mehrere hundert Kisten Mineralwasser verloren. Der Verkehr wird vor Ort umgeleitet. 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
0: Sigmaringen leicht bewölkt, 20 Grad aktuell, Kirchheim sonnig 21, Landau sonnig 22 und Ludwigshafen Sonne und 21 Grad. Und Gernot Schütz im Wetterstudio sagt uns, wie es weitergeht.
2: Bis zum Abend ist es freundlich und mild. In der locker bewölkten oder sternklaren Nacht kühlt es ab auf 10 bis 5 Grad. In den Frühstunden bildet sich besonders in der Nähe von Flüssen und Seen Nebel. Und dieser Nebel löst sich morgen Vormittag auf, dann scheint verbreitet die Sonne und es ziehen nur wenige Wolken durch. Es weht schwacher Wind aus östlichen Richtungen. Die Temperaturen steigen auf 21 Grad auf der Frankenhöhe und bis 24 Grad im Heilbronner Unterland. Am Mittwoch ändert sich wenig. In der Nacht zum Donnerstag und am Donnerstagvormittag zieht Regen durch. Danach lockert es auf mit Schauern. Es wird sehr windig und deutlich kühler.
0: Dankeschön, Gernot.
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0: Wie hat er das geschafft? Matthias Würsching hat den schwersten Kürbis in Deutschland gezüchtet. Fast eine Tonne hat er gestern in Ludwigsburg auf die Waage gebracht. Wir fragen den Züchter gleich nach seinem Erfolgsrezept und was mit dem Riesenkürbis jetzt passiert.
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0: Boah, was für ein Riesenteil. Ein Monsterkürbis, 986 Kilogramm schwer, fast eine Tonne. Damit hat Züchter Matthias Würsching aus Südhessen die deutschen Meisterschaften im Kürbiswiegen in Ludwigsburg gewonnen. Und da waren Sie selber erstaunt, dass Ihnen das gelungen ist, oder?
1: Also ich habe schon mit einem der vorderen Plätze gerechnet, aber während der Saison habe ich eigentlich nicht gedacht, dass es am Schluss dann so gut läuft.
0: Wie ist denn der Kürbis so schwer geworden?
1: Also das ist zum einen mal eine besondere Sorte, die heißt Atlantic Giant. Nur diese Sorte wird so groß. Die Kerne werden oft unter Züchtern gehandelt und getauscht. Und dann ist es eine besondere Kulturführung der Pflanze und dann braucht so eine Pflanze richtig Platz. Also dieser Kürbis von 986 Kilo wurde von der Pflanze mit ungefähr 90 Quadratmeter Blattmasse ernährt.
0: Ui, ganze Menge.
1: Und normalerweise würden an so einer Pflanze dann 10 Kürbisse wachsen. Da darf dann aber nur eine an idealer Position an der Hauptranke wachsen. Überschüssige Blätter oder Seitentriebe werden ausgegeizt, so ähnlich wie bei den Tomaten, dass die ganze Kraft praktisch in die eine Frucht geht.
0: Und am Ende waren es 986 Kilogramm. Allein schon der Transport von so einem Riesenkürbis ist ja spektakulär. Ich meine, da wird man doch bestimmt zum Blickfang auf der Autobahn.
1: Richtig. Es gibt viele, die fahren dann 1-2 Kilometer nebenher, machen die das Fenster runter, filmen, fotografieren, winken, hupen, lassen sie sich nochmal zurückfallen, überholen mich dann nochmal erneut. Und ich bin eigentlich immer sehr froh, wenn ich dann am Zielort gut angekommen bin.
0: Ja, jetzt sind Sie wieder daheim, aber Ihren Kürbis, den haben Sie im blühenden Barock in Ludwigsburg in der Kürbisausstellung gelassen. Was passiert denn jetzt mit dem Teil?
1: Also der wird dort ausgestellt im blühenden Barock. Das ist die weltgrößte Kürbisausstellung und da ist er dann bis zum Saisonende ausgestellt und anschließend wird er vor Publikum geschlachtet. Das nennen die Züchter so. Das heißt, der Züchter entnimmt seine Kerne. Oft wird Fruchtfleisch des Kürbisses dann an Besucher verteilt, die das dann kostenlos mitnehmen können und sich, wenn sie wollen, daraus eine Suppe kochen können.
0: Apropos Suppe, da kann ich Ihnen und allen Hörern die Kürbissuppe von Jörg Ilzhöfer empfehlen. Das Rezept gibt's auf swr4.de.

0: 15.27 Uhr, SWR 4, Vorsicht auf der A61 Ludwigshafen Richtung Koblenz. Zwischen Laudert und Pfalzfeld eine ungesicherte Unfallstelle.
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0: 15.30 Uhr.
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2: Mit Peter Wedig, guten Tag. Die Gundelsheimerinnen und Gundelsheimer reagieren betroffen auf den Absturz eines Kleinflugzeugs. Der Regionalverband legt Gebiete für den Bau von Windkraftanlagen fest. Das Wetter bis zum Abend freundlich und mild. Morgen nach Nebel viel Sonne, Höchstwerte bis 24 Grad. Nach dem Absturz eines Kleinflugzeugs bei Gundelsheim ist die Betroffenheit bei den Menschen vor Ort groß. Zwei Menschen waren dabei gestern Mittag gestorben.
3: Mir ist eiskalt. Der Buckel runter, wo ich das gelesen habe.
4: Was für mich so ein bisschen erschreckend war, vom Kumpel von mir, der Vater, der ist auch Segelflieger. Da hat man schon geschwind gedacht, oh, ne, ob es jetzt der ist, aber zum Glück jetzt nicht. Aber schon erschreckend, wenn man sowas mitkriegt, ne? Also gerade jetzt hier in der Region.
5: Ihr habt es nur gehört dann. Ist schon schlimm, wenn sowas passiert.
6: Da hat mir eine Frau gesagt, es hätte wohl kurz geknallt. Aber wir waren dann schon ein bisschen geschockt, dass das jetzt hier eintrifft. Es war schon ein Hammergeschwind.
2: Die deutsche Presseagentur geht aktuell davon aus, dass es sich bei den Verunglückten um Vater und Sohn gehandelt haben soll. Die Polizei hat das bisher nicht bestätigt. Der Regionalverband Heilbronn-Franken hat insgesamt 87 Gebiete beschlossen, in denen Windkraftanlagen gebaut werden können. Mit den bereits bestehenden 27 Windkraftgebieten wurde die gesetzlich geforderte Fläche von 1,8% in der Region erreicht. Raphael Moos fasst zusammen.
7: Es war ein teils zähes Ringen mit Stellungnahmen, Infoveranstaltungen, Bürgerinitiativen und Gutachten. Seit 2022 wurde gesucht, geprüft, gestritten. Am Ende stimmte die Verbandsversammlung am Freitag mit deutlicher Mehrheit für das Gesamtpaket. Wenn das Landesentwicklungsministerium in den kommenden 3 Monaten keine Einwände hat, tritt der Plan Anfang 2027 in Kraft. Es könnten noch weitere Gebiete hinzukommen, einige werden noch geprüft.
2: Der Landkreis Heilbronn nimmt wieder an der landesweiten Alles-geht-Aktion teil. Einen Monat lang geht es dabei um Bewegung, Gesundheit und Klimaschutz. Jan Arnecke weiß mehr über die Aktion.
8: Der ganze Oktober dreht sich ums Zu-Fuß-Gehen, zum Einkaufen in der Mittagspause, auf dem Weg zur Arbeit oder am Wochenende beim Wandern. Ähnlich wie beim Stadtradeln bilden sich Teams, die ihre Schritte mit einer App zählen und sammeln und so gegeneinander antreten. Passend zur Aktion werden den Oktober über geführte Spaziergänge oder auch Themenwanderungen angeboten. Im Landkreis Heilbronn sind von Abstadt bis Untereisesheim 9 Kommunen dabei. Es gibt aber auch ein Landkreisteam, dem man sich anschließen kann. Private Teams können auch mitmachen.
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2: Bis zum Abend ist es freundlich und mild. In der locker bewölkten oder sternklaren Nacht kühlt es dann aber ab auf 10 bis 5 Grad. In den Frühstunden bildet sich besonders in der Nähe von Flüssen und Seen Nebel. Der Nebel löst sich dann morgen Vormittag auf, dann scheint verbreitet die Sonne und es ziehen nur wenige Wolken durch. Die Temperaturen steigen auf 21 bis 24 Grad. Auch am Mittwoch gibt's nach Nebel Sonne und einige Wolken bei ähnlichen Temperaturen. Erst am Donnerstag wird's deutlich kühler.
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0: Um 15.33 Uhr Vorsicht auf der A61 Ludwigshafen Richtung Koblenz. Zwischen Laudert und Pfalzfeld eine ungesicherte Unfallstelle. A5 Karlsruhe Richtung Frankfurt. Zwischen Karlsruhe Nord und Bruchsal Unfallschadensbeseitigung. Die linke Spur ist gesperrt. 4 Kilometer stockend. A60 Mainz Richtung Bingen. Zwischen Dreieck Mainz und Ingelheim Ost Unfall. 4 Kilometer Stau. Bis zu 20 Minuten dauert's länger. A61 Ludwigshafen Richtung Koblenz zwischen Kreuz Frankenthal und Worms-Mörstadt Baustelle 5 Kilometer Stau, Verzögerung bis zu 20 Minuten. A67 Darmstadt-Mönchhof-Dreieck zwischen Rüsselsheim Ost und Mönchhof-Dreieck wegen Bergungsarbeiten in beiden Richtungen gesperrt. Und wie lange diese Sperrung noch bestehen bleibt, das ist nicht absehbar, weil eine Schilderbrücke abgebaut werden muss. Am besten umfahren Sie den Bereich weiträumig. A7 Ulm Richtung Füssen zwischen Kreuz Ulm, Elchingen und Dreieck Hittistetten. Fahrbahnerneuerung, die rechte Spur ist gesperrt. 7 Kilometer stockender Verkehr, Verzögerung bis zu 15 Minuten. Dann haben wir die A8 Stuttgart Richtung Karlsruhe. Zwischen Pforzheim Süd und Pforzheim Ost gab es einen Unfall. 10 Kilometer Stau und stockender Verkehr bis zu 40 Minuten. Müssen Sie da mehr einkalkulieren. A81 Heilbronn Richtung Stuttgart zwischen Mundelsheim und Ludwigsburg Nord 4 Kilometer stockend. Auf der B28 Freudenstadt Richtung Straßburg ist in Oberkirch der Kreisverkehr Köhlersiedlung wegen Bergungsarbeiten teilweise blockiert. Dort hat ein LKW mehrere hundert Kisten Mineralwasser verloren. Der Verkehr wird vor Ort umgeleitet. Die A1 Blankenheim Richtung Euskirchen ist in Höhe Mechernich nach einem Unfall gesperrt. Die Einfahrt ist ebenfalls gesperrt. 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Allen unterwegs eine gute Fahrt.
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0: Susi Quattro, Chris Norman, Pur, The Sweet oder Manfred Mann's Earth Band. Das sind Ihre nächsten Konzerterlebnisse mit SWR 4. 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Und mit ein bisschen Glück gehören Ihnen dann zwei Tickets.
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15.48 Uhr, SWR 4 mit einer Verkehrsmeldung. Vorsicht auf der A5, Frankfurt Richtung Karlsruhe zwischen dem Kreuz Waldorf und Kronau. Da liegt eine LKW-Fußmatte auf der rechten Spur. Das ist Cat Stevens. Morning has broken. Ja, manche schlafen ja auch ein bisschen länger. Guten Morgen am Mittag.

15.54 Uhr, Vorsicht auf der A6 Mannheim Richtung Heilbronn. In der Einfahrt Mannheim-Schwetzingen eine ungesicherte Unfallstelle. 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
5: Um 16 Uhr mit Simone Stephan. Guten Tag. Die E-Auto-Prämie ist bislang an gut 100.000 Haushalte ausgezahlt worden. Die Landkreise fordern vom Land mehr Geld. Das Wetter Sonne und ein paar Wolken bei 18 bis 23 Grad. Bundesumweltminister Schneider von der SPD bewertet die E-Auto-Prämie als einen Erfolg. Seit dem Start im Mai haben demnach mehr als 100.000 Haushalte die Förderung für den Kauf oder das Leasing eines neuen Elektroautos beantragt. Aus Berlin, Frank Eichmann.
6: Der Bund fördert neben rein elektrisch angetriebenen auch bestimmte Hybridfahrzeuge sowie E-Autos mit Reichweitenverlängerung durch einen Verbrennermotor. Die erste Auswertung zeigt, dass die Prämie zu 90% für den Kauf reiner E-Autos verwendet wurde. Noch eins freut den Bundesumweltminister, dass sich Haushalte E-Autos leisteten, die vorher nicht daran gedacht hätten. Denn die Förderung erhalten nur Haushalte, deren steuerpflichtiges Jahreseinkommen 80.000 Euro nicht übersteigt. Mit Kindern dürfen es maximal 90.000 Euro sein. 3/4 der Antragsteller verdienten maximal 60.000 Euro pro Jahr.
5: Hacker haben das zentrale Melderegister in Dänemark angegriffen und sich Zugriff auf die Daten von 8,8 Millionen Menschen verschafft. Unter anderem auf Namen und Sozialversicherungsnummern von registrierten, lebenden und verstorbenen Personen. Wer hinter dem Angriff steckt, ist unklar. Bei den Schülerprotesten in Frankreich ist ein 15-Jähriger schwer verletzt worden. Ihm wurde laut Polizei von einer Polizeigranate die Hand abgerissen. Unklar ist, ob der Berufsschüler die Granate aufgehoben hat oder ob er getroffen wurde. In Frankreich protestieren seit Wochen Schüler unter anderem gegen marode Schulgebäude und Unterrichtsausfall. Teilweise kam es auch zu Ausschreitungen. Und damit nach Baden-Württemberg. Der Präsident des baden-württembergischen Landkreistags Brötel hat die Landesregierung scharf angegriffen. Auf einem Treffen mit kommunalen Vertretern in Tuttlingen kritisierte er vor allem die Finanzpolitik. Aus unserer Redaktion Landespolitik, Phyllis Kückrikoll.
7: Die Landesregierung bleibe hinter ihren Ankündigungen zurück, so Landkreistagspräsident Brötel in Tuttlingen. Das Land sei mal stolz auf seine Kommunen gewesen und habe auch kommunalfreundlich gehandelt. Davon, so Brötel, sei allem Anschein nach nichts mehr übrig. Der Bund übertrage den Kommunen und Landkreisen immer mehr Aufgaben, stelle aber nicht ausreichend finanzielle Mittel bereit. Ministerpräsident Özdemir von den Grünen rechnete vor, dass im kommenden Landeshaushalt 1,2 Milliarden Euro für die Kommunen vorgesehen seien.
5: In Heidelberg sind zwei Männer 4 Meter tief in einen Schacht gestürzt und schwer verletzt worden. Nach Angaben der Polizei waren die beiden gestern in ein leerstehendes Gebäude eingedrungen und hatten sich dort auf eine Lichtkuppel aus Plastik gesetzt. Die Kuppel gab nach. 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
8: Vorsicht auf der A8, Stuttgart Richtung Karlsruhe. Zwischen Heimsheim und Pforzheim Süd liegen Reifenteile und dort steht ein defekter PKW. Vorsicht auf der A8, Karlsruhe Richtung Stuttgart. Zwischen Raststätte Sindelfingerwald Süd und Kreuz Stuttgart steht ein defekter PKW auf der rechten Spur. Vorsicht auf der B312, Reutlingen Richtung Zwiefalten. Zwischen Honau und dem Abzweig nach Dreifelberg liegen Metallteile auf der Fahrbahn hinter einer Kurve. Und nochmal Vorsicht auf der A6 Mannheim Richtung Heilbronn. In der Einfahrt Mannheim-Schwetzingen eine ungesicherte Unfallstelle. A60 Mainz Richtung Bingen zwischen Ingelheim-West.

0: zwischen Pforzheim Ost und Pforzheim West. Reinigungsarbeiten auf dem rechten und dem mittleren Fahrstreifen. 5 Kilometer Stau und Verzögerung bis zu einer Dreiviertelstunde. B9 in Koblenz zwischen dem Hauptbahnhof und Eifelstraße. 2 Kilometer Stau bis zu 20 Minuten zusätzlich. Die A1 Blankenheim Richtung Euskirchen ist bei Mechernich nach einem Unfall gesperrt. Die Einfahrt Mechernich ist ebenfalls gesperrt. Und ganz frisch herein kommt Vorsicht auf der A5 Basel Richtung Karlsruhe. Zwischen Appenweier und Achern liegen Reifenteile auf dem rechten und dem mittleren Fahrstreifen. Und A3 Frankfurt Richtung Köln zwischen Dietz und Dreieck Dernbach. 4 Kilometer Stau, Verzögerung bis zu einer halben Stunde. 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Allen unterwegs eine gute Fahrt.
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0: Ein sonniger Nachmittag in Böblingen bei 20 Grad, in Überlingen bei 22 und in Niederolm und Pirmasens ebenfalls bei jeweils 22 Grad. Und Gernot Schütz im Wetterstudio weiß alles Weitere.
2: Bis zum Abend ist es freundlich und mild. In der locker bewölkten oder sternklaren Nacht kühlt es ab auf 10 bis 5 Grad. In den Frühstunden bildet sich besonders in der Nähe von Flüssen und Seen Nebel. Und dieser Nebel löst sich morgen Vormittag auf, dann scheint verbreitet die Sonne und es ziehen nur wenige Wolken durch. Es weht schwacher Wind aus östlichen Richtungen. Die Temperaturen steigen auf 21 Grad auf der Frankenhöhe und bis 24 Grad im Heilbronner Unterland. Am Mittwoch ändert sich wenig. In der Nacht zum Donnerstag und am Donnerstagvormittag zieht Regen durch. Danach lockert es auf mit Schauern. Es wird sehr windig und deutlich kühler.
0: Dankeschön, Gernot.
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0: Susi Quattro, Chris Norman, Pur, The Sweet oder Manfred Mann's Earth Band. Das sind ihre nächsten Konzerterlebnisse hier im Südwesten mit SWR 4. 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Denn wenn Mighty Quinn läuft, dann heißt es schnell ran ans Telefon und anrufen. Und mit ein bisschen Glück gehören Ihnen dann zwei Tickets für Manfred Mann's Earth Band. Und dann geht's wieder voll rein in die 70er. 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

0: 16.17 Uhr, SWR4, Vorsicht auf der A81, Heilbronn Richtung Würzburg, zwischen Kreuz Weinsberg und Neuenstadt liegen Fahrzeugteile auf der Fahrbahn. Und Vorsicht auch auf der A81 Stuttgart Richtung Singen, zwischen Böblingen-Sindelfingen und Böblingen-Hulb eine ungesicherte Unfallstelle im Baustellenbereich.
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0: Und es geht um Manfred Mann's Earth Band. Wir haben gerade Mighty Quinn gehört und Manfred Mann's Earth Band kommen in den Südwesten am 14. Oktober nach Stuttgart, am 16. Oktober nach Neustadt an der Weinstraße und am 17. Oktober nach Ingelheim. Und Sie haben die freie Wahl, zu welchem der drei Konzerte Sie möchten. Und jetzt wird's spannend. Wer gewinnt die zwei Tickets für Manfred Mann's Earth Band? Wer ist unser nächster SWR4-Hithörer? Es ist ein Mann und er heißt Christian Westphal in Sulzbach. Hallihallo.
2: Hallo, hier ist Christian Westphal.
0: Ja, herzlichen Glückwunsch.
2: Ja, vielen Dank auch.
0: Zu zwei Konzerttickets für Manfred Mann's Earth Band. Mensch, wie glücklich machen wir Sie damit?
2: Ja, das ist sensationell. Ich bin schon ein bisschen älter, 67 Jahre und das ist auch meine Jugend, ne?
0: Na ja, 67 ist ja noch nicht alt, oder? Würde ich sagen. Ist man doch noch.
2: Ja, für mich schon.
0: In den besten Jahren. Sie sagen schon, das ist die Jugend, die Sie damit mit verbinden. Also da kommen alte Erinnerungen, werden da wieder wach bei Manfred Mann's Earth Band.
2: Ja, ich hab auch schon mal versucht, auf ein Konzert von denen zu kommen, ist mir bis jetzt nicht gelungen.
0: Okay, dann klappt's jetzt mit SWR4.
2: Nee, das ist ja klasse.
0: Okay.
2: Was muss ich noch tun?
0: Bitte?
2: Was muss ich noch tun?
0: Sie müssen nichts mehr tun. Sie haben die zwei Tickets gewonnen. Sie müssen nur noch eins tun. Sie müssen nur noch auswählen, in welchen Ort Sie möchten. Stuttgart oder Neustadt oder Ingelheim. Da haben Sie die freie Wahl. Können Sie aber in Ruhe überlegen. Müssen Sie jetzt nicht sagen. Auf alle Fälle freuen wir uns, dass Sie die Tickets haben.
2: Ja, ich freue mich auch wahnsinnig.
0: Wünschen Ihnen einen schönen Tag.
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1: 16.27 Uhr, SWR 4, Vorsicht auf der A5 Basel Richtung Karlsruhe. Zwischen Offenburg und Appenweier steht ein defektes Fahrzeug auf der rechten Spur und dem Standstreifen. Und Vorsicht auf der B19 Bad Mergentheim Richtung Würzburg. Zwischen Igersheim und Bernsfelden steht ein defektes Fahrzeug auf der rechten Spur. Gute Fahrt mit SWR 4.

0: 16.30 Uhr.
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2: Mit Peter Wedig, guten Tag. Die Ermittlungen zur Ursache des Flugzeugabsturzes bei Gundelsheim könnten noch Wochen andauern. Der Regionalverband hat Gebiete für den Bau von Windkraftanlagen festgelegt. Das Wetter: morgen nach Nebel, viel Sonne, Höchstwerte 21 bis 24 Grad. Nach dem Absturz eines Kleinflugzeugs in Gundelsheim mit zwei Todesopfern laufen die Ermittlungen, wie es zu dem Unglück kommen konnte. SWR-Reporterin Ines Hennigs, wie sehen die nächsten Schritte aus?
3: Es steht jetzt noch die genaue Identifizierung der beiden Todesopfer an. Bis Ende der Woche soll es ein Ergebnis durch DNA-Analysen geben. Die deutsche Presseagentur berichtet, es handle sich um einen Vater und seinen 38-jährigen Sohn. Die Polizei hat das bisher nicht bestätigt. Gestartet war die Maschine offenbar in Thüringen von einem Flugplatz bei Arnstadt mit dem Sohn am Steuer. Die Maschine war dann in einem Weinberg bei Gundelsheim abgestürzt und vollständig ausgebrannt. Für die Ursache sollen jetzt als nächstes auch der Flugschreiber und das Wrack untersucht werden.
2: Der Regionalverband Heilbronn-Franken hat insgesamt 87 Gebiete beschlossen, in denen Windkraftanlagen gebaut werden können. Mit den bereits bestehenden 27 Windkraftgebieten wurde damit die gesetzlich geforderte Fläche von 1,8% in der Region erreicht. Raphael Moos fasst zusammen.
4: Es war ein teils zähes Ringen mit Stellungnahmen, Infoveranstaltungen, Bürgerinitiativen und Gutachten. Seit 2022 wurde gesucht, geprüft, gestritten. Am Ende stimmte die Verbandsversammlung am Freitag mit deutlicher Mehrheit für das Gesamtpaket. Wenn das Landesentwicklungsministerium in den kommenden 3 Monaten keine Einwände hat, tritt der Plan Anfang 2027 in Kraft. Es könnten noch weitere Gebiete hinzukommen, einige werden noch geprüft.
2: Der Landkreis Heilbronn nimmt wieder an der landesweiten Alles-geht-Aktion teil. Einen Monat lang geht es dabei um Bewegung, Gesundheit und Klimaschutz. Jan Arnecke weiß mehr über die Aktion.
5: Der ganze Oktober dreht sich ums Zu-Fuß-Gehen, zum Einkaufen in der Mittagspause, auf dem Weg zur Arbeit oder am Wochenende beim Wandern. Ähnlich wie beim Stadtradeln bilden sich Teams, die ihre Schritte mit einer App zählen und sammeln und so gegeneinander antreten. Passend zur Aktion werden den Oktober über geführte Spaziergänge oder auch Themenwanderungen angeboten. Im Landkreis Heilbronn sind von Abstadt bis Untereisesheim 9 Kommunen dabei. Es gibt aber auch ein Landkreisteam, dem man sich anschließen kann. Private Teams können auch mitmachen.
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2: In der locker bewölkten oder sternklaren Nacht kühlt es ab auf 10 bis 5 Grad. In den Frühstunden bildet sich dann besonders in der Nähe von Flüssen und Seen Nebel. Der löst sich dann aber am Vormittag auf. Dann scheint verbreitet die Sonne und es ziehen nur wenige Wolken durch. Die Temperaturen erreichen 21 bis 24 Grad. Auch am Mittwoch gibt es nach Nebel Sonne und bei einigen Wolken ähnliche Temperaturen. Am Donnerstag wird es dann deutlich kühler.
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6: Vorsicht auf der B30, Ulm Richtung Biberach, zwischen Laubheim Nord, Achstetten und Laubheim Mitte, eine ungesicherte Unfallstelle. Vorsicht auf der B467, Ravensburg, Kressbronn am Bodensee, in Höhe Lindauer Straße in beiden Richtungen eine ungesicherte Unfallstelle. A6, Mannheim Richtung Heilbronn, zwischen Kreuz Mannheim und Mannheim-Schwetzingen, Unfall, 5 Kilometer Stau, bis zu 30 Minuten plus. A60, Mainz Richtung Bingen, zwischen Ingelheim Ost und Bingen Ost. Unfallaufnahme, 9 Kilometer Stau und es dauert bis zu einer Stunde länger. Dann haben wir die A60 Mainz Richtung Rüsselsheim, zwischen Rüsselsheim Königstetten und Rüsselsheimer Dreieck, 2 Kilometer Stau wegen der Sperrung auf der A67. Die A67 Darmstadt Richtung Mönchhof Dreieck ist zwischen Rüsselsheim Ost und Mönchhof Dreieck wegen Aufräumarbeiten gesperrt. Umleitungsempfehlung, die U96. In der Gegenrichtung ist nur noch die linke Spur gesperrt, 2 Kilometer Stau dort. A7 Ulm Richtung Füssen, zwischen Kreuz Ulm, Elchingen und Dreieck Hittistetten, Fahrbahnerneuerung. Es ist nur eine Spur frei, 5 Kilometer Stau und bis zu 25 Minuten plus. A8 Stuttgart Richtung Karlsruhe, zwischen Pforzheim Süd und Pforzheim West, Reinigungsarbeiten auf dem rechten und dem mittleren Fahrstreifen, 11 Kilometer Stau und bis zu 50 Minuten zusätzlich. A81 Stuttgart Richtung Singen, zwischen Kreuz Stuttgart und Böblingen-Hulb. Unfall im Baustellenbereich, dadurch 7 Kilometer Stau und bis zu 30 Minuten plus. B B49 Koblenz-Montabaur zwischen Neuhäusel Nord und der LKW-Umgehung bei Niederelbert. In beiden Richtungen 3 Kilometer Stau, Verzögerung bis zu 15 Minuten. Und ganz frisch hereinkommt, Vorsicht auf der B257 Bitburg, Echternacher Brück bei Irrel sind Schafe auf der Fahrbahn. Bitte in beiden Richtungen aufpassen. Und A6 Heilbronn Richtung Kaiserslautern zwischen Viernheimer Dreieck und Ludwigshafen Nord, 7 Kilometer stockend, bis zu 15 Minuten dauert's länger. 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Allen unterwegs eine gute Fahrt.
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6: Und Trommelwirbel, der Medizin-Nobelpreis geht in diesem Jahr an, unter anderem an einen Deutschen, und zwar aus dem Südwesten. Georg Nagel, geboren im oberschwäbischen Weingarten, kriegt den Preis. Dort sagte der Name Georg Nagel heute zugegeben nicht direkt allen etwas. Die Freude über seine Auszeichnung ist trotzdem groß.
0: Beeindruckend, also dass ein Weingärtner dann den Nobelpreis bekommt.
7: Das macht mich jetzt schon stolz, muss ich sagen, als Weingärtler. Krass, herzlichen Glückwunsch.
8: Da freut man sich doch, wenn man aus genau der Stadt kommt.
6: Ja, da sagen wir herzlichen Glückwunsch an Georg Nagel.
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0: 45. Vorsicht auf der A671 Wiesbaden-Mainz. Zwischen Gustavsburg und Mainspitz-Dreieck sind Fahrradfahrer unterwegs. Hier ist SWR 4 und wer noch ein bisschen Sonne tanken möchte heute, jetzt ist noch Gelegenheit dazu. Gernot Schütz im Wetterstudio. Die letzten Sonnenstunden des Tages, wie lange kann man noch genießen?
1: Ja, das ist noch nicht mehr so lange, so circa noch 2 Stunden etwa und dann ist die Sonne endgültig weg, teilweise auch ein bisschen weniger. Aber es ist doch richtig mild noch, die Temperaturen liegen punktuell sogar noch bei der Sommermarke. 25 Grad aktuell in Ohlsbach, das liegt in der Ortenau, aber verbreitet sind es noch deutlich über 20 Grad. Die Nacht wird allerdings sehr frisch, es sind ja keine Wolken da und morgen früh bildet sich auch wieder ein Nebel. Also da merkt man dann schon eindeutig, dass jetzt Herbst ist und morgen früh sind es auch nur 11 bis 5 Grad.
0: Ja, morgen früh dann wieder herbstlich und im Laufe des Tages dann wieder sommerlich, so wie heute, oder wie geht's weiter?
1: Im Prinzip schon bis 24 Grad, das wäre dann eben knapp nicht mehr sommerlich, aber vielleicht reicht es örtlich auch noch für den Sommertag. Ansonsten ist es eben außerhalb des Nebels komplett sonnig, von früh bis spät mit kaum Wolken. Aber an manchen Stellen, ähnlich wie heute, kann sich der Nebel doch länger halten, vielleicht sogar bis Mittag oder ganz früher Nachmittag. Aber spätestens dann sollte er weg sein und er wandelt sich dann in so kleine harmlose Quellwölkchen um.
0: Okay, per Definition geht es erst ab 25 Grad los mit dem Sommerlichen, aber 23 Grad genau. Nehme ich auch, ist auch angenehm warm, finde ich, für so einen Oktobertag. Dankeschön.
1: Absolut.
0: Gernot Schütz im Wetterstudio, vielen Dank. Hier ist SWR 4 am Montagnachmittag.

16.52 Uhr, SWR 4, Vorsicht auf der A5, Karlsruhe Richtung Frankfurt. Zwischen Hirschberg und Kreuzweinheim eine ungesicherte Unfallstelle auf der rechten Spur im Baustellenbereich. Und Vorsicht auch auf der B10, Stuttgart stadtauswärts Richtung A81 im Dreieck Stuttgart-Zuffenhausen eine ungesicherte Unfallstelle.

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11: Um 17 Uhr mit Simone Stephan. Guten Tag. Der Nobelpreis für Medizin geht in diesem Jahr unter anderem an einen Forscher aus Weingarten. Die E-Auto-Prämie ist bislang an gut 100.000 Haushalte ausgezahlt worden. Das Wetter Sonne und ein paar Wolken bei 18 bis 23 Grad. Der Nobelpreis für Medizin geht in diesem Jahr an die beiden Deutschen Peter Hegemann und Georg Nagel sowie an den US-Forscher Karl Deisseroth. Ausgezeichnet werden ihre Entdeckungen im Bereich der Optogenetik, einer Technologie, mit der Nervenzellen mit Licht gezielt an- und ausgeschaltet werden können, um damit neuronale Erkrankungen zu behandeln. Hegemann sagte, der Anruf des Nobelkomitees aus Stockholm heute früh sei eine große Überraschung gewesen.
12: Ja, es war natürlich schon eine Überraschung. Man ist immer überwältigt, will ich mal so sagen. Ja, also der Vorsitzende der Kommission, er hat mir erst eine E-Mail geschrieben. Er hätte eine Nachricht für mich. Ich soll ihn bitte mal anrufen. Und dann haben wir telefoniert und dann hat er mir das mitgeteilt. Ich habe gesagt, also ich bin natürlich schon ein bisschen skeptisch, ob das überhaupt richtig ist und wer er ist. Dann hat er mir erst mal erklärt, was seine Funktion ist und so weiter. Ich war natürlich schon überwältigt. Man weiß am Anfang gar nicht so recht, wie man damit umgehen soll.
11: Der zweite ausgezeichnete Wissenschaftler aus Deutschland, Georg Nagel, ist in der oberschwäbischen Stadt Weingarten geboren. Oberbürgermeister Moll sagte dem SWR, das sei eine fantastische Nachricht für den 73-jährigen Preisträger und auch für die Stadt.
13: Georg Nagel hat seine Kindheit, seine Jugend hier in Weingarten verbracht, ist natürlich für die Arbeit als Wissenschaftler in die Welt hinausgezogen und war trotz allem offensichtlich immer auch mit seiner Heimatstadt Weingarten eng verbunden. Wenn die ganze Welle wieder etwas abebbt, werden wir gerne mit ihm Kontakt aufnehmen und vielleicht gelingt es ja, dass wir ihm einen Empfang bereiten können und er sich in das goldene Buch der Stadt eintragen kann.
11: Der Nobelpreis für Medizin wird am 10. Dezember in Stockholm überreicht. Das Amtsgericht in Ulm hat 2 Männer und eine Frau zu Geldstrafen und gemeinnütziger Arbeit verurteilt, weil sie geparkte Autos mit Bauschaum beschmiert hatten. Die Taten wurden unter anderem in Langenau, Blaubeuren, Ulm und Berlin verübt. Anja Müller mit den Einzelheiten.
14: Jeweils 3.000 Euro für die beiden Männer im Alter von 18 und 22 Jahren, 50 Stunden gemeinnützige Arbeit für die 21-Jährige. Den Angeklagten kam es laut Gericht zugute, dass sie geständig waren. Eine politische Motivation der Taten konnte ihnen nicht nachgewiesen werden. Obwohl das Thema russische Auftraggeber heute nicht thematisiert werden sollte, wurden den Polizeibeamten immer wieder Fragen dazu gestellt. Laut Anklage wurden die Angeklagten von einem unbekannten Auftraggeber als sogenannte Wegwerfagenten angestiftet, um mit der Aktion die Bundestagswahl im Frühjahr 2025 zu beeinflussen. Die Ermittlungen dazu wurden aber eingestellt.
11: Und damit zu Meldungen aus Deutschland. Seit dem Start der E-Auto-Prämie im Mai haben mehr als 100.000 Haushalte die Förderung für den Kauf oder das Leasing eines neuen Elektroautos beantragt. Die Zahlen hätten die Erwartungen weit übertroffen, sagte Bundesumweltminister Schneider von der SPD. Rund 90% der Bewilligungen entfielen demnach auf reine Elektrofahrzeuge, weniger als 10% auf Plug-in-Hybride. Der Staat fördert den Kauf eines Neuwagens mit bis zu 6.000 Euro. Bundespräsident Steinmeier hat 21 Menschen mit dem Verdienstorden der Bundesrepublik Deutschland ausgezeichnet. Unter den 12 Frauen und 9 Männern waren auch prominente Persönlichkeiten wie die Sängerin Nana Mouskouri und der Jazz-Trompeter Till Bronner. Steinmeier sagte, alle Geehrten trügen seit langem dazu bei, dass die Demokratie lebendig werden konnte, sei und bleibe. Mehr Nachrichten aus Baden-Württemberg, Deutschland und der Welt auf swraktuell.de.
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15: A48 Dernbach Richtung Koblenz zwischen Dreieck Dernbach und Hörgrenzhausen, eine Baustelle, 3 Kilometer Stau. A6 Mannheim Richtung Heilbronn zwischen Kreuz Mannheim und Mannheim-Schwetzingen, Unfall, 6 Kilometer Stau und Verzögerung bis zu 50 Minuten. A6 Heilbronn Richtung

0: Kilometer Stau dort. A7 Ulm Richtung Füssen, zwischen Kreuz Ulm-Elchingen und Drei-Kittistetten. Fahrbahnerneuerung, es ist nur eine Spur frei. 6 Kilometer Stau und bis zu 30 Minuten plus. A8 Stuttgart Richtung Karlsruhe, zwischen Pforzheim-Ost und Pforzheim-West. Reinigungsarbeiten auf dem rechten und dem mittleren Fahrstreifen. Dadurch 6 Kilometer Stau und bis zu 30 Minuten plus. A81 Stuttgart Richtung Singen, zwischen Kreuz Stuttgart und Böblingen-Hulb. Unfallaufnahme, die linke Spur ist im Baustellenbereich blockiert. 8 Kilometer Stau und rund eine halbe Stunde Verzögerung. Und noch die A96, München Richtung Lindau. Sie ist zwischen Aitrach und Eichstätten nach einem Unfall gesperrt. 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Allen unterwegs, gute Fahrt.
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0: Friedrichshafen 22 Grad, Balingen 21, Bendorf 23 und Katzenelnbogen 22 Grad aktuell. Und Gernot Schütz im Wetterstudio hat das Abendwetter für uns.
2: Heute Abend ist es freundlich und mild. In der locker bewölkten oder sternklaren Nacht sinken die Temperaturen auf 11 bis 5 Grad. Morgen früh bildet sich vor allem in der Nähe von Flüssen und Seen Nebel. Dieser Nebel löst sich meist bis Mittag auf, dann scheint überall die Sonne und es gibt kaum Wolken, es weht schwacher östlicher Wind. Die Temperaturen steigen auf 19 Grad in Oberschwaben und bis 24 Grad am Kaiserstuhl. Am Mittwoch bleibt es ähnlich, in der Nacht zum Donnerstag wird es regnerisch und am Donnerstag zieht der Regen ab, die Wolken lockern auf und örtlich gibt es noch Schauer. Es wird sehr windig und deutlich kühler.
0: Dankeschön, Gernot.
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0: Entspannt in den Feierabend, jetzt mit den Bee Gees und Night Fever. Schön, dass Sie bei uns sind.
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0: SWR 4 am Montagnachmittag reden wir mal über Heidi Klum. Der eine mag sie, die andere nicht, aber egal wie, Heidi ist nach Angela Merkel eine der bekanntesten Frauen aus Deutschland. Und wir stellen Ihnen ja jede Woche Dokus und Podcasts aus ARD Sounds vor, diesmal eben das Imperium Heidi Klum. Mein Kollege Stefan Zohm aus dem SWR 4-Team hat sich das angehört. Stefan, bist du denn ein Heidi-Fan?
1: Nee, mir persönlich ist sie auch zu quietschig, zu laut und dieses Geplapper ist halt nicht mein Humor. Und außerdem hat sie ja junge Frauen öffentlich fertig gemacht für die Einschaltquote, meine Meinung. Aber nach diesem Podcast, gebe ich zu, finde ich sie jetzt doch ein bisschen interessanter als vorher.
0: Aha, wie meinst du das denn?
1: Ja, ich habe gelernt, Heidi ist Profi bis in die Knochen, eine brillante Unternehmerin. Sie spürt ganz früh, was gerade so zum Trend wird. Und sie ist jetzt seit Jahrzehnten immer wieder in den Schlagzeilen. Das musste alles erst mal schaffen. Und weißt du noch, wie sie in Deutschland damals bekannt geworden ist? Bei Wetten, dass? Da sollte sie ja eigentlich nur eine höfliche Frage an Kanzler Schröder stellen.
2: Heidi, eine Frage an den Bundeskanzler. Was interessiert dich am meisten?
3: Ob die Haare gefärbt sind oder nicht.
0: Ob Schröder seine Haare färbt. Oha, damit hat sie den Bundeskanzler ja ganz schön bloßgestellt.
1: Ja, genau, dicke Schlagzeilen überall in Deutschland. Und da habe ich jetzt schon gedacht, Respekt, da hat sie's den alten Kerlen aber gezeigt. Den Mumm hat auch nicht jeder. Aber das war natürlich geplant. Das ist ihr Talent. Sie drückt auf die richtigen Knöpfe, immer ein bisschen Provokation dabei. So clever hatte ich Heidi halt nicht auf dem Schirm.
0: Und sie führt ja ein ganzes Mode- und Werbeimperium, inklusive Germany's Next Topmodel. Das ist sicher auch Thema, oder?
1: Ja, ganz ausführlich mit vielen Promis und Geschichten dazu. Ich wusste übrigens nicht, als Model ist sie selbst früher als zu dick abgelehnt worden. Hat sie sehr gekränkt? Und kommt einem ja irgendwie bekannt vor.
3: Ein Top-Designer braucht ein Mädchen mit Top-Maßen. Und da waren einige einfach zu dick für. Aber so ist es in diesem Geschäft.
1: Das ist schon schräg, oder? Früher selbst abgelehnt worden und dann das. Also ich finde sie nach wie vor sehr widersprüchlich. Aber der Podcast, der ist richtig klasse. Viele Stories, viele Insider. Sehr kurzweilig.
0: Das Imperium Heidi Klum. Ein Podcast mit mehreren Folgen. Vielen Dank, Stefan Zohm. 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Und ich habe noch schnell einen Verkehrshinweis. Um 17.19 Uhr Vorsicht auf der B32 Hechingen Richtung Sigmaringen. Zwischen Schlatt und Jungingen eine ungesicherte Unfallstelle. 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

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Vorsicht auf der B290 Bad Mergentheim, Tauberbischofsheim. Zwischen Bad Mergentheim und Edelfingen ist ein Kind auf der Fahrbahn. Bitte in beiden Richtungen besonders aufpassen.

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0: Es ist 17.30 Uhr.
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2: Mit Peter Wedig, guten Abend. Die Ermittlungen zur Ursache des Flugzeugabsturzes bei Gundelsheim könnten noch Wochen andauern. Fans der Heilbronner EC-Falken haben offenbar den Bus von Gästefans angegriffen. Das Wetter morgen nach viel Nebel, viel Sonne, Höchstwerte bis 24 Grad. Nach dem Absturz eines Kleinflugzeugs in Gundelsheim mit zwei Todesopfern laufen die Ermittlungen, wie es zu dem Unglück kommen konnte. SWR-Reporterin Ines Hennings, wie sehen denn die nächsten Schritte aus?
3: Es steht jetzt noch die genaue Identifizierung der beiden Todesopfer an. Bis Ende der Woche soll es ein Ergebnis durch DNA-Analysen geben. Die deutsche Presseagentur berichtet, es handle sich um einen Vater und seinen 38-jährigen Sohn. Die Polizei hat das bisher nicht bestätigt. Gestartet war die Maschine offenbar in Thüringen von einem Flugplatz bei Arnstadt mit dem Sohn am Steuer. Die Maschine war dann in einem Weinberg bei Gundelsheim abgestürzt und vollständig ausgebrannt. Für die Ursache sollen jetzt als nächstes auch der Flugschreiber und das Wrack untersucht werden.
2: Der Regionalverband Heilbronn-Franken hat insgesamt 87 Gebiete beschlossen, in denen Windkraftanlagen gebaut werden können. Mit den bereits bestehenden 27 Windkraftgebieten wurde die gesetzlich geforderte Fläche von 1,8% in der Region erreicht. Raphael Moos fasst zusammen.
4: Es war ein teils zähes Ringen mit Stellungnahmen, Infoveranstaltungen, Bürgerinitiativen und Gutachten. Seit 2022 wurde gesucht, geprüft, gestritten. Am Ende stimmte die Verbandsversammlung am Freitag mit deutlicher Mehrheit für das Gesamtpaket. Wenn das Landesentwicklungsministerium in den kommenden 3 Monaten keine Einwände hat, tritt der Plan Anfang 2027 in Kraft. Es könnten noch weitere Gebiete hinzukommen, einige werden noch geprüft.
2: Das Eishockeyspiel der Heilbronner EC-Falken gegen die Höchstadt Alligators am vergangenen Freitag in Heilbronn hat noch ein Nachspiel. Heilbronner Fans sollen den Bus der Gäste angegriffen haben. Uli Zwerenz weiß mehr.
5: Nachdem der Bus der Gästefans am Stadion abgefahren war, sollen einige Heilbronner Fans den Bus in der Stadt aufgelauert haben. Sie traten laut Polizei wohl gegen das Fahrzeug und bewarfen es mit Flaschen. Der Busfahrer fuhr allerdings einfach weiter. Polizeibeamte konnten 2 Tatverdächtige vorläufig festnehmen, die zum Heilbronner Fanlager gehören sollen. Die Höhe des Sachschadens am Bus ist noch unklar. Im Spiel davor hatte es keine größeren Zwischenfälle gegeben.
2: Ein Grund für einen Groll gegen die Gästefans gab es eigentlich nicht, denn die Heilbronner EC-Falken hatten das Spiel mit 5:1 gewonnen.
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2: In der locker bewölkten und sternklaren Nacht kühlt es ab auf 10 bis 5 Grad. In den Frühstunden bildet sich dann etwas Nebel, der löst sich dann aber am Vormittag auf. Dann scheint verbreitet die Sonne und es ziehen nur wenige Wolken durch. Die Temperaturen steigen dann auf 21 bis 24 Grad.
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6: Vorsicht auf der A3 Köln Richtung Frankfurt. Zwischen Neuwied und Dierdorf liegen Reifenteile auf dem rechten und dem mittleren Fahrstreifen. Und es steht ein defekter LKW auf dem Standstreifen. Vorsicht auf der B290 Bad Mergentheim, Tauber Bischofsheim. Zwischen Bad Mergentheim und Edelfingen ist ein Kind auf der Fahrbahn. Bitte in beiden Richtungen besonders aufpassen. A48 Dernbach Richtung Koblenz. Zwischen Dreieck Dernbach und Hörgrenzhausen. Baustelle 2 Kilometer Stau. A5 Karlsruhe Richtung Frankfurt. Zwischen Hirschberg und Kreuz Weinheim. Unfall auf der rechten Spur im Baustellenbereich. 4 Kilometer Stau. Bis zu 15 Minuten dauert's länger. A6 Heilbronn Richtung Kaiserslautern. Zwischen Viernheimer Dreieck und Ludwigshafen Nord. 7 Kilometer stockender Verkehr. Bis zu 15 Minuten dauert's länger. Die A67 Darmstadt Richtung Mönchhof Dreieck ist zwischen Rüsselsheim Ost und Mönchhof Dreieck wegen Aufräumarbeiten gesperrt. Umleitungsempfehlung die U96. In der Gegenrichtung ist nur noch die linke Spur gesperrt. 2 Kilometer Stau dort. A7 Ulm Richtung Füssen zwischen Kreuz Ulm, Elchingen und Dreieck Hittistetten. Fahrbahnerneuerung. Nur eine Spur ist frei. 4 Kilometer Stau bis zu 20 Minuten plus. A8 Stuttgart Richtung Karlsruhe zwischen Pforzheim Süd und Pforzheim West. Reinigungsarbeiten auf dem rechten und dem mittleren Fahrstreifen. 9 Kilometer Stau und bis zu einer Stunde dauert's da länger. A81 Stuttgart Richtung Singen zwischen Kreuz Stuttgart und Böblingen-Hulb. Unfallaufnahme, die linke Spur ist im Baustellenbereich blockiert. 8 Kilometer Stau und bis zu 40 Minuten Verzögerung. Und Vorsicht, dort gibt's auch eine Ölspur. Und die A96 München Richtung Lindau ist zwischen Aitrach und Eichstätten nach einem Unfall gesperrt. 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Allen unterwegs gute Fahrt.
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6: In Rheinland-Pfalz sind Urnenbestattungen in Flüssen möglich, zumindest theoretisch. Doch das Niedrigwasser im Rhein sorgt gerade dafür, dass sich die Urnen bei den Bestattern stapeln. Wie Angehörige damit umgehen und was das für die Bestatter bedeutet, Sie hören es gleich hier in SWR 4.
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0: 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Der Sommer war sehr heiß. Eine Folge davon spüren wir immer noch. Die Flüsse, die haben wenig Wasser. Und darunter leiden auch Angehörige von Verstorbenen, wenn sie sich nämlich dazu entschieden haben, ihre Lieben in einem Fluss bestatten zu lassen. Das ist ja seit diesem Jahr in Rheinland-Pfalz möglich. Theoretisch zumindest. Denn zurzeit ist es ein bisschen schwierig, da die Urnen wegen des Niedrigwassers nicht in den Rhein dürfen. SWR4-Reporterin Christiane Spohn hat mit einem Angehörigen, mit Frank Ziegler aus Mainz, gesprochen. Christiane, wie geht's dem jetzt?
1: Schlecht, und auch seine Mutter und sein Bruder leiden. Frank Zieglers Vater ist im Juli in einem Mainzer Altersheim gestorben und er wollte unbedingt im Rhein bestattet werden. Im August sollte die Bestattung auf dem Rhein sein, aber dann kam die Hitze und die Trockenheit und die Flussbestattung wurde abgesagt. Seitdem warten sie auf einen neuen Termin.
2: Und das ist natürlich sehr zermürbend, ja, also für alle. Ich habe noch einen Bruder, die Mama ist sowieso ziemlich am Leiden aufgrund der langen, langen Ehe. 63 Jahre zusammen, immer alles zusammen gemacht. Dieser letzte Schritt, dieses Abschiednehmen, das ist nicht gut, dass man das jetzt nicht durchführen kann. Weil dieser Tag wird ja wieder hoch emotional und den schieben wir halt jetzt.
0: Und das ist bestimmt kein Einzelfall, oder?
1: Ja, Sebastian Trüb, der in Mainz die Flussbestattung durchführt, sagt, bei ihm stapeln sich inzwischen die Urnen. 16 Familien warten auf neue Termine. Und er sagt, dieses Bestattungsverbot zurzeit sei völlig unnötig. Die Verordnung zur Flussbestattung besage, dass der Rhein eine gewisse Fließgeschwindigkeit brauche für Urnenbestattungen. Unsinn, meint Trüb. Er fahre mit seinem Schiff auf die Mitte des Rheins. Da sei genug Wasser. Die Asche könne sich ohne weiteres im Wasser verteilen, wenn sich die Urne dann aufgelöst hat. Und er kämpft jetzt bei den Behörden für eine Ausnahmegenehmigung für die Flussbestattung.
0: Und wie geht's in dem Fall von dem Vater von Frank Ziegler weiter?
1: Er hat jetzt einen Termin Mitte November mit Flussbestatter Trüb ausgemacht. Dann hat der Rhein hoffentlich genug Wasser und dann würde endlich der letzte Wunsch seines Vaters in Erfüllung gehen.
2: Da er immer sehr meer- und wasserverbunden war, er kommt oben aus Leer, Ostfriesland, haben wir seinen Wunsch erfüllt und haben entschieden, ihn auf dem Rhein zu bestatten, sodass das, was von ihm übrig ist, Richtung Nordsee fließen kann.
1: Nur das Warten bis zu dieser Zeremonie auf dem Rhein, das müsste er jetzt mit seiner Familie noch durchstehen.
0: Derzeit gibt's keine Urnenbestattungen im Rhein aufgrund von Niedrigwasser. Ab Donnerstag soll's ja mal wieder regnen. Hoffentlich entspannt sich die Situation dann bald. 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

17.55 Uhr, SWR4, Vorsicht auf der B535, Heidelberg, Schwetzingen, bei Plankstadt Nord, Grenzhof, sind Menschen auf der Fahrbahn im Baustellenbereich. Steffi Zaja macht gleich weiter hier nach den 18 Uhr Nachrichten. Mein Name ist Holger Benzin und ich wünsche noch einen schönen Montagabend.

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6: Um 18 Uhr mit Simone Stephan. Guten Abend. Ab Juli soll eine neue Plastiksteuer für Verpackungen fällig werden. Am Stuttgarter Flughafen finden derzeit keine Starts und Landungen statt. Das Wetter in der Nacht kühlt es ab auf 11 bis 5 Grad, morgen Sonne bei 19 bis 24 Grad. Die neue Steuer auf Plastikverpackungen wird konkret. Union und SPD haben dazu einen Gesetzentwurf vorgelegt. Die Steuer soll dem Staat Milliardeneinnahmen bringen. Aus Berlin, Effi Seibert.
7: Ab Juli nächsten Jahres wäre diese Abgabe fällig. Für jede Tonne Kunststoff in Verpackungen würden dann 550 Euro fällig werden. In dem Gesetzentwurf heißt es, mit der Einführung einer Verbrauchssteuer auf Kunststoffverpackungen sollen Anlässe geschaffen werden, den Verbrauch von Kunststoffverpackungen zu verringern. Demnach fielen allein im Jahr 2023 rund 3 Millionen Tonnen solcher Verpackungen an. Dabei geht es zum Beispiel um Folien, Verschlüsse oder Deckel. Zahlen müssen die Unternehmen, die solche Verpackungen nutzen, herstellen oder einführen.
6: Bundeskanzler Merz sieht in den Medizinnobelpreisen für 2 deutsche Wissenschaftler einen Verdienst der Forschung hierzulande. Die Auszeichnung zeige, deutsche Forschung sei spitze, schrieb Merz auf X. Die Forscher Peter Hegemann und Georg Nagel werden zusammen mit einem US-Kollegen geehrt. Und damit nach Baden-Württemberg. Die baden-württembergische Justiz versteigert gepfändete Autos, Motorräder und Uhren. Die Luxusgegenstände wurden in Strafverfahren sichergestellt. Dabei ging es um Geldwäsche, Steuerbetrug oder Drogenhandel. Einzelheiten von Hendrik Huber.
8: Baden-Württembergs Justizminister Moritz Oppelt von der CDU nennt das die größte Justizauktion, die das Land je erlebt hat. 22 Gegenstände haben die Ermittler in mehreren Verfahren beschlagnahmt, darunter 4 Lamborghini, Harley-Davidson-Motorräder und Rolex-Uhren. 3 Besitzer von mehreren Autos und Motorrädern wurden 2024 und 2025 wegen Drogenhandels zu Freiheitsstrafen verurteilt. Mehr als 2 Millionen Euro sollen am 24. Oktober bei der Auktion eingenommen werden. Damit sollen die Steuerschulden getilgt werden, die die Beschuldigten verursacht haben sollen.
6: Am Stuttgarter Flughafen ist der Flugbetrieb momentan eingestellt. Wie der Airport auf seiner Homepage schreibt, läuft seit 17 Uhr eine behördliche Maßnahme. Es können keine Maschinen starten oder landen. Passagiere werden gebeten, sich über die jeweilige Fluggesellschaft über den Status ihrer Flüge zu informieren. Im Kurznachrichtendienst X berichten mehrere User, dass der gesamte Sicherheitsbereich geräumt worden sein soll. Mehr ist aktuell nicht bekannt. Der serbische Tennisprofi Novak Djokovic steht beim ATP-Turnier in Peking im Finale, nachdem sein Gegner Daniel Medvedev disqualifiziert wurde. Der Russe feuerte den Ball nach einem verlorenen Punkt im zweiten Satz aus Frust ins Publikum und traf dabei einen Zuschauer am Kopf. Mehr Nachrichten auf swraktuell.de.
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9: Vorsicht auf der A81 Heilbronn Richtung Stuttgart zwischen Stuttgart-Feuerbach und Engelberg-Tunnel. Eine ungesicherte Unfallstelle auf der rechten Spur. A5 Basel Richtung Karlsruhe zwischen Efringenkirchen und Dreieck Neuenburg. Baustelle 2 Kilometer Stau. Die A6 Heilbronn Richtung Mannheim ist zwischen Bad Rappenau und Sinsheim-Steinsfurt wegen Unfallaufnahme gesperrt. A67 Mönchhof-Dreieck Richtung Darmstadt zwischen Mönchhof-Dreieck und Rüsselsheim-Ost. Bergungsarbeiten auf der linken Spur, 2 Kilometer Stau. A7 Ulm Richtung Füssen, zwischen Kreuz Ulm-Elchingen und Dreieck Hittistetten, Fahrbahnerneuerung. Es ist nur eine Spur frei, 2 Kilometer Stau und 20 Minuten Verzögerung. A8 Stuttgart Richtung Karlsruhe, zwischen Pforzheim-Ost und Pforzheim-West, noch 5 Kilometer Stau. Gute Nachricht, die Straße ist geräumt. A81 Stuttgart Richtung Singen, zwischen Kreuz Stuttgart und Böblingen-Hulb, Unfallaufnahme. Die linke Spur ist im Baustellenbereich blockiert. 9 Kilometer Stau, bis zu 40 Minuten Verzögerung und Vorsicht. Dort gibt's auch eine Ölspur. Die A96 München Richtung Lindau ist zwischen Aitrach und Eichstätten nach einem Unfall gesperrt. Der Verkehr wird abgeleitet. 2 Kilometer vor der Ausleitung, die letzte freie Abfahrt, ist das Kreuz Memmingen. Jetzt geht's noch auf die B54 Wiesbaden Richtung Schwalbach. Die ist zwischen der B417 und Taunusstein Süd nach einem Unfall gesperrt. Wer sich auskennt, sollte das Gebiet am besten meiden. 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
9: 22 Grad sind es aktuell noch in Singen, 23 Grad bei Sonnenschein in Esslingen, 22 und Sonne meldet Murbach und stolze 24 Grad, sonnig meldet Traben-Trarbach. Und die Aussichten hat für uns jetzt Gernot Schütz im SWR 4.

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1: Tja, nach so einem schönen goldenen Oktobertag können wir den Feierabend richtig genießen. Und die entsprechende Musik haben wir mitgebracht. Boys Town Gang machen den Anfang mit Can't Take My Eyes Off You. Richtig schöner Partymix hier zum Start in die Sendung.
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0: Gloria Gaynor in SWR 4. Vorsicht auf der A5 Karlsruhe Richtung Frankfurt. Zwischen Weiterstadt und Langenmürfelden liegt ein zerbrochener Stuhl auf den beiden rechten Fahrstreifen. Fahren Sie vorsichtig.
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0: Hithören und Konzerttickets gewinnen. Seit heute läuft er wieder bei uns im Programm, der Hithörer. Und heute mit der Musik der 70er. Und einige von Ihnen hat dieser Klassiker zum Hithörer gemacht. Dafür gab's von uns für Sie Tickets für Manfred Mann's Earth Band.
2: Super, ich freue mich.
3: Ja, vielen Dank auch.
2: Ich freue mich riesig.
3: Ja, das ist sensationell. Das ist auch meine Jugend, ne? Ich habe schon mal versucht, auf ein Konzert von denen zu kommen. Ist mir bis jetzt nicht gelungen.
0: Ja, mit uns ist es ihm jetzt gelungen. Und da werden natürlich Erinnerungen wach an ein Musikjahrzehnt, das voller Flower Power steckte.
3: Teilweise sind das so Urlaubserinnerungen mit den alten Kameraden. Weil das hat man ja auf den gemeinsamen Fahrten gehört. Damals ist man zusammen mit den Autos weggefahren, hat irgendwie gezeltet oder gecampt. Man hat einen Kassettenrekorder dabei gehabt und hat seine Musikkassetten gespielt.
2: Es ist wirklich eine besondere Gruppe. Also ich höre die wirklich schon seitdem ich 14 bin. Ich liebe die Platten, habe auch viele da und war noch nie auf dem Konzert. Ich freue mich sehr. Ja, wunderbar.
0: Also, für diese Menschen geht ein Traum in Erfüllung endlich mal bei der Manfred Mann's Earth Band. Und morgen geht's weiter mit unserem Hithörer. Dann gibt's Tickets für Smokey zu gewinnen. Los geht's kurz nach 7 hier in SWR 4.

0: 59 Firnheim Richtung Weinheim. Zwischen Firnheim und Kreuz Weinheim ist ein Fahrradfahrer unterwegs.
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0: 18.30 Uhr.
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0: A5 Karlsruhe Richtung Frankfurt zwischen Weiterstadt und Langenmöhrfelden 2 Kilometer Stau. A6 Heilbronn Richtung Mannheim zwischen Heilbronn unter Eisesheim und Sinsheim-Steinsfurt. Unfallaufnahme. Der Verkehr wird auf der rechten Spur und dem Standstreifen vorbeigeführt. 2 Kilometer Stau. A67 Mönchhof-Dreieck Richtung Darmstadt zwischen Mönchhof-Dreieck und Rüsselsheim-Ost. Bergungsarbeiten auf der linken Spur. 2 Kilometer Stau. A7 Ulm Richtung Füssen zwischen Kreuz Ulm-Elchingen und Dreieck Hettistetten. Fahrbahnerneuerung. Nur eine Spur ist frei. 2 Kilometer Stau. Dann die A8 Stuttgart Richtung München zwischen Friedberg und Dasing. Unfallaufnahme. Auf dem linken und dem mittleren Fahrstreifen 3 Kilometer Stau. Bis zu einer halben Stunde dauert es länger. A81 Heilbronn Richtung Stuttgart zwischen Stuttgart-Zuffenhausen und Dreieck Leonberg. Unfallaufnahme auf der rechten Spur 2 Kilometer Stau. A81 Stuttgart Richtung Singen zwischen Kreuz Stuttgart und Böblingen-Hulb. Unfallaufnahme und Ölspur. Die linke Spur ist im Baustellenbereich blockiert. 8 Kilometer Stau, das macht ein Plus von 40 Minuten. A96 München Richtung Lindau zwischen Eitrach und Eichstätten. Unfallaufnahme, die rechte Spur ist gesperrt. 3 Kilometer Stau. Die B54 Wiesbaden Richtung Schwalbach ist zwischen der B417 und Taunusstein Süd nach einem Unfall gesperrt. Wenn Sie sich auskennen, dann meiden Sie das Gebiet am besten. 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Gute Fahrt wünschen wir.
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0: Die aktuellen Temperaturen, es hat noch erstaunlich milde 18 Grad in Freudenstadt, 21 sind es in Flörsheim, Dalsheim und in Schwäbisch Hall und 20 Grad sind es aktuell in Gerolstein. Am Abend ist es freundlich und mild, morgen dann nach Nebel viel Sonnenschein und die Höchstwerte, die können sich auch morgen wieder sehen lassen. 19 Grad im Westerwald und bis zu 24 Grad werden es am Kaiserstuhl.
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0: Und natürlich mit ihren Hits. Susi Quattro und Foreigner haben wir jetzt für Sie. Und damit schönen Feierabend.
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0: SWR4, Vorsicht auf der A6 Nürnberg Richtung Heilbronn in Höhe Bretzfeld liegen mehrere Verkehrsschilder im Baustellenbereich und Vorsicht auf der B10 Karlsruhe Richtung Pirmasens zwischen A65 Landau Nord und Landau Gottramstein sind Fahrradfahrer auf der Fahrbahn. Fahren Sie vorsichtig. Alle Frostbeulen freuen sich gerade, dass uns der goldene Oktober heute nochmal mit bunten Farben und vor allen Dingen angenehmen Temperaturen verwöhnt hat. Aber ich glaube, heute Abend darf der Pulli oder die Fließjacke nicht fehlen, oder? Gernot Schütz im SWR4 Wetterstudio?
1: Auf jeden Fall. Im Moment sind es oft noch um oder sogar über 20 Grad, teilweise noch 23 Grad, beispielsweise in Andernach oder auch in Rheinau. Aber das wird jetzt nach Sonnenuntergang, und das ist ja jetzt in ein paar Minuten, wird es dann doch schnell frisch. Also auf jeden Fall die Jacke noch mitnehmen, wer das draußen vorhat. Und morgen früh sind es sogar nur 11 bis 5 Grad. Die Nacht ist eben locker bewölkt oder sternklar. Und dann bildet sich morgen aber auch teilweise wieder dichter Nebel. Ja, und der muss sich erstmal auflösen. Das kann an manchen Stellen kann das bis Mittag dauern. Da, wo kein Nebel ist oder wo er sich schneller auflöst, da ist es eigentlich komplett sonnig mit nur wenigen Wolken. Doch morgen wird es wieder schön warm, 19 bis 24 Grad.
0: Also das Zwiebelprinzip gilt auch für morgen, was die Klamotten anbelangt. Und so bleibt es auch noch eine ganze Weile, oder?
1: Na, eine ganze Weile nicht, aber der Mittwoch wird auch noch okay, mit nach Nebel, ähnlich wie morgen, und dann Sonne, Wolken, ein paar mehr Wolken werden es schon, und dann aber wohl erst am Mittwochabend oder in der Nacht zum Donnerstag, da kommt dann ein richtig großes Regengebiet auf uns zu.
0: Also, da müssen wir dann an den Schirm denken, den brauchen wir morgen noch nicht. Gernot, ich wünsche dir einen schönen Feierabend, mach's gut.
1: Danke, tschüss.

Bonnie Tyler in SWR 4. Menschen, bisschen kann einem dieser Typ schon leid tun. Der hat's richtig vermasselt. Bei der Hochzeit in Brisbane spricht ein Trauerredner die Worte. Das Ja-Wort steht kurz bevor und dann passiert's. Statt Emma sagt der Bräutigam Emily. Und zwar nennt er den Namen seiner Schwester. Seine künftige merkt es und sagt dann, Moment mal, ich heiß doch. Daraufhin sagt er dann, Mist. Und hat die Sache dann ein bisschen weggelächelt und schließlich hat er den richtigen Namen doch noch rausgebracht. Emily. Alles wird gut. 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Ciao.

SWR4, Vorsicht auf der A671 Mainz Richtung Wiesbaden zwischen Hochheim Nord und Mainz Kastell liegt ein toter Fuchs auf der Fahrbahn. Und das hier ist Musik von Alice per Elisa.

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1: 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Guten Abend. Seit Januar verkauft Ordensschwester Birgit Zigaretten und Coffee to go in einem Kiosk in Gelsenkirchen. Wer hier das erste Mal vorbeikommt, ist vielleicht erstaunt, auf eine Nonne zu treffen. Viele haben nichts mit Kirche am Hut. Sie freuen sich aber trotzdem, weil Schwester Birgit sich gerne Zeit nimmt und sich mit ihrer Kundschaft unterhält. Manche erzählen von ihren Schwierigkeiten und Sorgen. Andere berichten von schönen Erlebnissen. Und manchmal geht es einfach um das Wetter oder die Benzinpreise. So bekommt die Seelsorgerin mit, was die Menschen in ihrem Quartier bewegt. Auch die, die nicht in die Kirche zum Gottesdienst kommen. Schwester Birgit sagt, für mich ist der Dienst im Kiosk Gottesdienst, denn Gottesdienst heißt für mich Dienst am Menschen. Dienst heißt auch Service und mein Service besteht darin, hinter dem Verkaufstresen zu stehen, als Servicekraft. Sie ist also eine echte Servicekraft Gottes. Sie kann die Menschen fragen, was brauchst du? Und damit kann sie zwei ganz verschiedene Dinge meinen. Bist du hungrig und brauchst ein belegtes Brötchen? Oder sehnst du dich danach, einfach mal Frust abzulassen oder mal anders auf dein Leben zu schauen? Schwester Birgit nutzt den Kiosk, um Menschen zu begegnen. Und sie begegnet vielen Menschen, weil der Kiosk so beliebt ist. Und das wiederum ist er vielleicht deshalb, weil Schwester Birgit so offen auf die Leute zugeht. Wenn ich eine Servicekraft Gottes sein möchte, muss ich nicht unbedingt hinter einem Verkaufstresen stehen. Ich muss nur wissen, was ich gut kann und wie ich meine Fähigkeiten und Ideen auch für andere einsetzen kann. Ich zum Beispiel kann ganz gut zuhören und Menschen ermutigen. Andere können gut organisieren, sind kreativ oder handwerklich begabt, sind musikalisch oder können wunderbar mit Kindern umgehen. Mir fällt da Rosi ein, die an andere denkt und für sie Geburtstagskarten bastelt. Oder Annika, die sich als Tischtennistrainerin engagiert. Oder Herbert, der die fußkranke Frau mit den vielen Einkäufen spontan nach Hause fährt. Servicekraft Gottes sein. Eine ehrenvolle Aufgabe. Und eigentlich gar nicht mal so schwer. Milena Bayer aus Lauda von der Katholischen Kirche.
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2: Um 19 Uhr mit Simone Stephan. Guten Abend. Ab Juli soll eine neue Plastiksteuer für Verpackungen fällig werden. Die Sperrung am Stuttgarter Flughafen ist wieder aufgehoben. Das Wetter morgen: viel Sonne bei 19 bis 24 Grad. Die neue Steuer auf Plastikverpackungen wird konkret. Union und SPD haben dazu einen Gesetzentwurf vorgelegt. Die Steuer soll dem Staat Milliardeneinnahmen bringen. Aus Berlin, Evi Seibert.
3: Ab Juli nächsten Jahres wäre diese Abgabe fällig. Für jede Tonne Kunststoff in Verpackungen würden dann 550 Euro fällig werden. In dem Gesetzentwurf heißt es, mit der Einführung einer Verbrauchssteuer auf Kunststoffverpackungen sollen Anlässe geschaffen werden, den Verbrauch von Kunststoffverpackungen zu verringern. Demnach fielen allein im Jahr 2023 rund 3 Millionen Tonnen solcher Verpackungen an. Dabei geht es zum Beispiel um Folien, Verschlüsse oder Deckel. Zahlen müssen die Unternehmen, die solche Verpackungen nutzen, herstellen oder einführen.
2: In der spanischen Exklave Ceuta in Nordafrika hat die Polizei mit Unterstützung des Militärs ein Migrantenlager geräumt. Alle rund 3000 Migranten, die seit Ende Juli an einem Strand in Behausungen gelebt hatten, seien von dort fortgebracht worden, berichten lokale Medien. Sie wurden demnach in Bussen zum Grenzübergang nach Marokko gefahren. Ende Juli waren nach Schätzungen bis zu 80.000 Menschen von Marokko aus nach Ceuta gekommen. Der Deutsche Buchpreis 2026 geht an die Deutsch-Iranerin Shaida Bassia aus Hermeskeil bei Trier. Sie erhielt die Auszeichnung am Abend im Vorfeld der Frankfurter Buchmesse für ihren Roman Die Lücken. Das Buch durchläuft 90 Jahre deutscher Geschichte. Es geht um jüdische Familien, Nazis und Mitläufer. Und damit nach Baden-Württemberg. Die Bundeswehr investiert rund 100 Millionen Euro in das Munitionslager in Setzingen im Alb-Donau-Kreis. Es soll ausgebaut und modernisiert werden. Rainer Schlenz berichtet.
4: Das Munitionslager soll größer werden und die Gebäudetechnik mit den Geldern auf den neuesten Stand gebracht werden. Das Lager in der Nähe des Lohnetals sei zuvor überprüft worden, sagte ein Sprecher der Bundeswehr. Dabei sei festgestellt worden, dass es künftig mehr Lagerraum braucht und dass die Betriebstechnik sowie die Erschließung des Geländes veraltet sind. Was konkret geplant ist und wann, teilt die Bundeswehr aus Sicherheitsgründen nicht mit. Hintergrund der 100 Millionen Euro Investition sei die Rückbesinnung der Bundeswehr auf die Landes- und Bündnisverteidigung, sagte der Sprecher.
2: Die Sperrung am Stuttgarter Flughafen ist wieder aufgehoben worden. Der Flugverkehr läuft wieder. Zwischen 17 und 18 Uhr gab es keine Starts und Landungen. Der Sicherheitsbereich war geräumt und durchsucht worden. Die Bundespolizei erklärte anschließend, es gebe keine Gefahrenlage. Die Hintergründe sind unklar. Mehr Nachrichten auf swraktuell.de.
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6: Um 19.03 Uhr Vorsicht auf der A61 Mönchengladbach Richtung Koblenz zwischen Wehr und Mendig. Eine ungesicherte Unfallstelle auf der rechten Spur. A6 Heilbronn Richtung Mannheim zwischen Bad Rappenau und Sinsheim-Steinsfurt. Unfallaufnahme. Der Verkehr wird auf der rechten Spur in einem Standstreifen vorbeigeführt. 7 Kilometer Stau, Verzögerung bis zu einer halben Stunde. A67 Mönchhof-Dreieck Richtung Darmstadt zwischen Mönchhof-Dreieck und Rüsselsheim-Ost. Bergungsarbeiten auf der linken Spur. 2 Kilometer Stau. A8 Stuttgart Richtung München zwischen Friedberg und Dasing. Unfallaufnahme auf dem linken und dem mittleren Fahrstreifen. 2 Kilometer Stau. Verzögerung hier bis zu einer Viertelstunde. Dann A81 Stuttgart Richtung Singen zwischen Kreuz Stuttgart und Böblingen-Hulb. Da laufen Reinigungsarbeiten wegen einer Ölspur. 8 Kilometer staut sich. 40 Minuten plus sind das. A96 München Richtung Lindau zwischen Aitrach und Eichstätten. Unfallaufnahme. Die rechte Spur ist gesperrt, 3 Kilometer Stau. Die B54 Wiesbaden Richtung Bad Schwalbach ist zwischen der B417 und Taunusstein Süd nach einem Unfall gesperrt. Wer sich auskennt, sollte das Gebiet meiden. Und aktuell geht's jetzt noch auf die A3 Köln Richtung Frankfurt zwischen Neuwied und Dierdorf. Da steht ein defektes Fahrzeug und ein Reifen liegt auf der mittleren Spur. 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
6: 21 Grad hat's noch in Radolfzell, 22 sind's in Neckargemünd, 23 in Bad Ems und 24 in Trier. Gernot Schütz jetzt mit den Aussichten.
7: Heute Abend ist es freundlich und mild. In der locker bewölkten oder sternklaren Nacht sinken die Temperaturen auf 11 bis 5 Grad. Morgen früh bildet sich vor allem in der Nähe von Flüssen und Seen Nebel. Dieser Nebel löst sich meist bis Mittag auf, dann scheint überall die Sonne und es gibt kaum Wolken, es weht schwacher östlicher Wind. Die Temperaturen steigen auf 19 Grad in Oberschwaben und bis 24 Grad am Kaiserstuhl. Am Mittwoch bleibt es ähnlich, in der Nacht zum Donnerstag wird es regnerisch und am Donnerstag zieht der Regen ab, die Wolken lockern auf und örtlich gibt es noch Schauer. Es wird sehr windig und deutlich kühler.
6: Dankeschön, Gernot.
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6: Hallo, schönen guten Abend, Mensch. Verrückt irgendwie, gerade eben hatten wir noch gefühlt die Sonnenbrille auf und jetzt ist es schon stockfinster draußen. Vielleicht sind Sie gerade nach Hause gekommen und jetzt heißt es Schuhe ausziehen, Schlappen an, vielleicht die gemütliche Jogginghose und ab auf.

0: Leave Me This Way, Thelma Houston hier in SWR4. Wir haben für die Autofahrer das hier reingekriegt. Vorsicht auf der A66 Frankfurt Richtung Wiesbaden zwischen Dietenbergen und Wiesbadener Kreuz liegt eine Platte auf der linken Spur.
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0: Und jetzt haben wir für Sie eine britische Popband vorbereitet, die viele von Ihnen schon in den 70ern begleitet hat. Die Rubettes. Gegründet Anfang der 70er, zunächst als Studioprojekt, sind die dann schnell bekannt geworden mit ihrem typischen melodischen Pop-Sound. Eingängige Melodien, mehrstimmige Chöre und so ein Hauch von Rock'n'Roll-Nostalgie. Besonderer Flair in dieser Zeit, der Doo-Wop Rock'n'Roll, das Revival davon. Mit damals aktuellen Sounds der 70er. Mit Baby, Sugar Baby Love landeten sie 1974 ihren ganz großen internationalen Durchbruch, der bis heute in vielen Köpfen und Herzen präsent ist. Es folgten natürlich viele weitere Hits und Tourneen quer durch Europa. Auch wenn sich so die Besetzung im Lauf des Lebens immer wieder mal geändert hat, blieb der Name doch The Rubettes. Ein Begriff für nostalgischen, aber zeitlosen Pop. Und bis heute treten die Bandmitglieder in verschiedensten Formationen der Rubettes live auf, vor allen Dingen bei Oldie- oder Revival-Shows. Und einen Titel wollen wir Ihnen heute Abend natürlich ganz besonders widmen. Ein Song, der perfekt passt zu dieser gemütlichen Feierabendstimmung und vielleicht auch bei Ihnen wieder Erinnerungen weckt. Hier kommen sie jetzt, die Rubettes mit ihrem großen Hit Tonight.

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1: A6 Heilbronn Richtung Mannheim zwischen Bad Rappenau und Sinsheim-Steinsfurt. Unfallaufnahme. Der Verkehr wird auf der rechten Spur und dem Standstreifen vorbeigeführt. 6 Kilometer stockt der Verkehr. Viertelstunde Verzögerung. A61 Mönchengladbach Richtung Koblenz zwischen Wehr und Mendig. Unfallaufnahme auf der rechten Spur. 2 Kilometer Stau. Viertelstunde Verzögerung. A67 Mönchhofdreieck Richtung Darmstadt zwischen Mönchhofdreieck und Rüsselsheim-Ost. Bergungsarbeiten auf der linken Spur. 2 Kilometer Stau. A81 Stuttgart Richtung Singen zwischen Böblingen-Sindelfingen und Ehningen 4 Kilometer Stau, 20 Minuten Verzögerung. 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
1: Im Allgäu in Isny 15 Grad aktuell, in Furtwangen im Schwarzwald 16 Grad, in Speyer 19 Grad und genauso in Schweich. Heute Nacht kühlt's doch ganz schön ab auf 11 bis 5 Grad und morgen früh vor allen Dingen in Gewässernähe bilden sich Nebelfelder und die lösen sich dann erst im Lauf der Zeit auf. Dann kommt aber die Sonne raus und bringt uns morgen nochmal goldenes Oktoberwetter. 19 Grad im Westerwald und bis zu 24 Grad am Kaiserstuhl. Und das Ganze bleibt dann bis zum Mittwoch und in der Nacht zum Donnerstag, da kippt das Ganze dann. Da regnet's und wird deutlich kühler.
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1: Und mit den Schreinern, die jetzt hier in der Warteschlange stehen. Die Carpenters mit Sweet Sweet Smile. Danach hören wir Randy Edelman mit Concrete and Clay. Und ich freue mich besonders auf Ring My Bell mit Anita Ward. Der hat so lustige Sounds drin. Müssen Sie nachher gleich mal drauf achten. Viel Spaß mit diesen tollen Hits aus den 70ern.
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0: Einfach ein goldiger Song. Ring My Bell, Anita Ward hier in SWR 4.
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0: An diesem Montagabend jetzt mit einem gewissen Barry White. Ja, das ist der, der diese tiefe, warme Stimme hat, die einem sofort so eine leichte Gänsehaut über den Rücken fallen lässt. Der Mann, der wirklich Liebe zur Musik hat. 1944 in Texas geboren und in Los Angeles aufgewachsen, ist er sehr früh zum Produzenten und Songschreiber geworden, bevor er selber ins Rampenlicht getreten ist. Trotz späterer gesundheitlicher Probleme, der arme Mann hatte Herz, Leiden und Bluthochdruck und wurde leider nur 58 Jahre alt. Trotzdem ist er bis heute eine feste Größe der Soul- und Disco-Musik. Barry White hat in verschiedensten Ensembles gearbeitet, voran dem Love Unlimited Orchestra, mit dem er diesen wirklich unverwechselbaren, opulenten Streichersound prägte. Parallel dazu hat er seine Solo-Karriere gestartet, die ihn mit Sudden Grooves und suggestiven Texten und dieser einzigartigen, sinnlichen, erotischen Stimme weltweit an die Spitze der Charts brachte. Seine großen Erfolge der 70er und 80er entstanden aus einer klaren Haltung. Er orientierte sich nicht an Moden, sondern an seiner eigenen Musikästhetik. Üppig, warm, romantisch, kompromisslos, eben Barry White. Und genau zu dieser Ära gehen wir jetzt wieder zurück, zu einem seiner ersten großen Solo-Hits aus dem Jahr 1973. Also Zeit, sich zurückzulehnen und jetzt ruhig mal ein bisschen lauter zu drehen. Hier kommt er nämlich mit einem wunderschönen Stück mit I'm gonna love you just a little more, baby.

Das Disco Inferno. The Tramps waren das. Musik aus den 70ern. Ja, damals hat man sich noch in der Disse kennengelernt. Heute ist es vielleicht eher ein bisschen schwieriger. Heute rufen Sie am besten an bei Daniel Pesch. Da geht's nämlich gleich um 20 Uhr weiter mit Pesch in der Liebe und einer aktuellen Ausgabe. Ich drücke Ihnen die Däumchen beim Verlieben und wünsche Ihnen noch einen schönen Abend. Am Mikrofon war Stefanie Zeyer.

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1: Um 20 Uhr mit Ramin Movasakian. Der Deutsche Buchpreis geht in diesem Jahr an eine Autorin aus dem Hunsrück. Die in Hermeskeil geborene Deutsch-Iranerin Shaida Bazian ist für den Roman Die Lücken am Abend in Frankfurt ausgezeichnet worden. Die Jury würdigte das Buch als Roman gegen Gleichgültigkeit. Aus Frankfurt berichtet Lars Hoffmann.
2: Bazian sagte, es falle ihr schwer, sich zu freuen angesichts der Geschichte, die sie in dem Buch erzähle. Über einen Zeitraum von 100 Jahren geht es um einen fiktiven Ort im Hunsrück. Mit jüdischen Familien im Nationalsozialismus bis hin zu kurdischen und iranischen Menschen, die hier Schutz suchen. Antisemitismus und Rassismus seien aktuell zunehmende Probleme, sagte sie. Die Jury lobte, sie definiere die Grenzen des Heimatromans neu. Der Deutsche Buchpreis ist mit 25.000 Euro dotiert. Verliehen wird der Preis von der Stiftung Buchkultur und Leseförderung des Börsenvereins des Deutschen Buchhandels.
1: Die Deutsche Umwelthilfe lobt den Gesetzentwurf der Bundesregierung für eine Steuer auf Plastikverpackungen für Unternehmen. Allerdings müsse sichergestellt werden, dass sie nur für Einwegverpackungen und nicht für recyceltes Material gelte, so die DUH. Der Kunststoffverband Plastics Europe kritisiert den Gesetzentwurf dagegen als Steuerexperiment. Union und SPD planen, dass ab Juli nächsten Jahres Betriebe für jede Tonne Kunststoff in Verpackungen 550 Euro zahlen sollen. Bundeskanzler Merz fordert mehr Befugnisse für die EU bei unfairen Handelspraktiken anderer Länder. Zum Beispiel, wenn diese die Lieferungen wichtiger Rohstoffe beschränken. Gemeinsam mit Frankreichs Präsident Macron hatte dazu einen Brief an EU-Kommissionspräsidentin von der Leyen geschrieben.
3: Wir wollen vor allen Dingen die EU-Kommission in die Lage versetzen, wenn es notwendig ist, schnell zu handeln. Der Nachteil der europäischen Handelspolitik in den letzten Jahren war immer, dass die Entscheidungsprozesse zu lange gedauert haben. Und uns geht es darum, der Kommission ein Instrument in die Hand zu geben, mit dem sie schnell reagieren kann, wenn die handelspolitischen Herausforderungen es erfordern. Und um die Diskussion geht es in der nächsten Woche.
1: Konkrete Länder, die unfaire Handelspraktiken ausüben, wollte Merz nicht nennen. Es könne sich angesprochen fühlen, wer will, so der CDU-Chef. Der Stuttgarter Flughafen ist am frühen Abend für mehr als eine Stunde gesperrt worden. Der Sicherheitsbereich wurde geräumt und es gab keine Starts oder Landungen. Inzwischen wurde der Sicherheitsbereich durchsucht und wieder freigegeben. Die Bundespolizei erklärte, es gebe keine Gefahrenlage. Wegen erneuter Passagierkontrollen komme es aber vereinzelt zu Verspätungen. Das Wetter für Baden-Württemberg und Rheinland-Pfalz. In der Nacht ist es meist sternenklar. Die Tiefstwerte liegen bei 11 bis 5 Grad. Morgen startet der Tag vielerorts neblig. Gegen Mittag löst sich der Nebel dann aber auf und die Sonne setzt sich überall durch. Die Temperaturen erreichen maximal 19 Grad am Titisee und 24 Grad in Kehl. Und noch die Zeit, es ist gleich 20.03 Uhr.
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4: Einen schönen guten Abend auf die Straßen. Wir starten auf der A6 Heilbronn-Mannheim. Zwischen Bad Rappenau und Sinsheim-Steinsfurt. Unfall, 2 Kilometer Stau. Sie werden daran vorbeigeführt. Und A61 Fahrtrichtung Koblenz. Zwischen Niederzissen und Mendig. Unfallaufnahme, 3 Kilometer Stau plus eine Viertelstunde. 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Gute Fahrt.
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4: Wie schön, dass Sie da sind. Auch heute Abend habe ich ein paar sehr reizende Singles mit dabei, die ich Ihnen vorstellen möchte. Und eine Erfolgsgeschichte. Jemand, der sich hier in der Show vorgestellt hat und tatsächlich jemanden kennenlernen durfte. Das ist ganz schön. Dazu heute Abend. Sie wissen, wie es geht. Wir stellen die Singles vor. Und wenn Sie jetzt sagen beim Zuhören, sie oder er gefällt mir, dann bitte anrufen. Alles Weitere läuft im Hintergrund. Erste Lady heute Abend ist Steffi aus dem Raum Bad Dürkheim. Sie ist genau 50 und hat so richtig Energie. Kein Wunder bei dem Sternzeichen. Sie ist Schütze.
5: Ja, gut. Ja, die Schützefrau, die hat Temperament, ne? Also die ist da schon sehr aktiv unterwegs, ne?
4: Und sie ist der beste Beweis dafür, wie ihr Mann sein sollte, was gar nicht geht und was der größte Fehler beim ersten Date wäre, das hören wir gleich.
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Hier muss ich kurz unterbrechen. Achtung, Autofahrer, auf der L419 in Mainz. Beim Kreisverkehr Europaplatz laufen Kinder auf der Fahrbahn rum. Wichtige Verkehrswarnung. Auf der L419 in Mainz beim Kreisverkehr Europaplatz laufen Kinder auf der Fahrbahn rum. Seien Sie bitte da äußerst vorsichtig.

0: 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Guten Abend. Erstmal die Telefonnummer, ne? Damit Sie auch genau wissen, wo Sie anrufen können, falls Ihnen ein Single heute Abend gefällt. Sie rufen an, wir geben Ihre Kontaktdaten an den Single weiter und alles Weitere geschieht im Hintergrund. Das hier ist Ihre Nummer.
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0: Wir starten direkt mit einer echten Powerfrau, Steffi aus dem Raum Bad Dürkheim. Sie wird 51 und strotzt vor Energie. Eine sehr hübsche Frau, kurze Haare, sehr stylisch. Mit Geschichte. Ihre Scheidung nach 27 gemeinsamen Jahren war kein Spaß. Aber sie ist zurück im Leben und kann sich eine neue Liebe vorstellen. Steffi, was mir sofort an deiner Bewerbung aufgefallen ist, man kann dich schnell auf die Palme bringen.
3: Oh ja, oh ja. Also ich verkörper das dann nach außen auch sehr, ne? Also was ich nicht mag, und das leite ich total dann auch schnell ab.
0: Sag mal, was du nicht so gerne magst.
3: Boah, wenn mich ein Mann so um die Ecke bringen will und dann direkt insbesondere auf Sex anspielt, das geht gar nicht. Aus dem Alter bin ich auch definitiv raus, also ich weiß, was ich will, sagen wir mal so. Ich habe einen erwachsenen Sohn, der seinen Bachelor hinter sich hat, der einen super Job hat. Ich stehe mit beiden Beinen im Leben, ich habe nach der Scheidung mein Haus behalten. Es geht mir gut.
0: Bis auf diesen einen leeren Platz an deiner Seite, wenn der Richtige kommt, aber es muss schon ein sehr richtiger sein, gell?
3: Oh ja, oh ja.
0: Wie wäre der Idealfall? Ich habe schon Gentleman gelesen, das finde ich sehr cool. Also der muss Manieren haben, was noch?
3: Ja, der muss mit mir auf einer Augenhöhe sein. Also auch, wie soll ich sagen, vom Verständnis her muss er mir entgegenkommen. Ich habe ja viel Temperament. Mhm. Also wenn der so der ruhigere Part an der anderen Seite wäre, wäre das wunderbar. Ja, ich mag gerne das Leben draußen, aber ich bin auch jetzt, wenn die Jahreszeit kommt, auch gerne daheim im Haus. Ich bin eigentlich für alles und für vieles offen, aber es muss dann schon auch Respekt und Achtung gegenüber sein, dass das passt.
0: Gerade nach dem, was du in der letzten Beziehung erleben musstest, ist es mit Sicherheit für dich auch gerade Ehrlichkeit sehr wichtig, oder?
3: Oh ja, also ich weiß nicht, wie lange es dauern wird, bis ich dem Mann mein Vertrauen geben kann. Wenn er sich anstrengt, wird es vielleicht schnell gehen, ich weiß es nicht, keine Ahnung. Aber an sich bin ich sehr, sehr vorsichtig.
0: Was bekommt der Mann zurück? Also der bekommt von dir wahrscheinlich neben dem Temperament auch sehr viel Aufrichtigkeit. Was ist noch sowas, was dich als Frau toll macht?
3: Ich bin in meiner Familie auch damals aufgeblüht. Also ich konnte meinem Kind und meinem Mann das geben, was die mir auch gegeben haben. So ist es nett, ne? Wenn der Mann mir dann die Welt zu Füßen legt, und dann kann ich ihm dann auch geben, das, was er braucht.
0: Ach schön, du verwöhnst zurück sozusagen dann natürlich.
3: Genau, richtig.
0: Ja. Steffi, ich finde, das ist ein ganz fairer Deal. Das sollte so laufen in einer guten Partnerschaft, dass es nicht zu viel verlangt.
3: Sollte. Ja. Sollte, nee, genau, richtig. Aber das funktioniert nicht im wahren Leben.
0: Jetzt suchen wir den Mann, der es doch funktionieren lässt. Nach ganz kurzer Erscheinung, worauf kommt es dir an?
3: Es ist schwierig. Also so George Clooney-mäßig oder so Tom Cruise. Ja, das sind so meine Typen von Mann.
0: Okay, so ganz so perfekt muss er nicht sein wahrscheinlich, aber so in die Richtung kann es gehen, ne?
3: Ja, ja. Ja, ja. Auf jeden Fall. Also ich bin 1,74, da darf ruhig 1,80, 1,85 sein. Mhm. Sportlich, mein Ex-Mann war auch Fußballer. Ich mag auch Fußball sehr, sehr gerne. Ich bin die Frau, die mal ins Theater geht und auch auf den Betzenberg. So ist es nett, ne?
0: Cool, sehr super, das ist eine Bandbreite. Temperament ist bei dir wirklich überall, 360 Grad, da ist was los. Wird nicht langweilig.
3: Ja, klar.
0: Jetzt aber, Männer, zeigt Steffi, dass ihr es drauf habt. Bitte nicht älter als 55 und bitte auf eigenen Beinen stehend.
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Die SWR 4 Dating Show am Montagabend. Wir haben gerade Steffi kennengelernt aus dem Raum Bad Dürkheim, die so ein bisschen pessimistisch ist. Dass das die Männer hinbekommen, ihr Vertrauen zu gewinnen, daran glaubt sie nicht so ganz. Aber so eine fetzige, hübsche und coole Frau, eben Männer, ich würde es mal versuchen, zeigen Sie der Steffi mal, dass wir besser als unser Ruf sein können. Also, jetzt gerne anrufen. Sie freut sich über einen Mann, der es wirklich drauf hat. Und gleich geht's hier weiter. Nach 8:30 mit einer Erfolgsgeschichte. Da freue ich mich sehr drauf. Das zeigt, ja, hier kann wirklich was entstehen bei Pesch in der Liebe. Und das ist Tavares, Heaven Must Be Missing an Angel. Genießen Sie es!

0: 20.31 Uhr.
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0: Wir haben eine Warnung von der A5 Basel-Karlsruhe hier zwischen Lahr und Offenburg. Eine ungesicherte Unfallstelle. Fahren Sie bitte vorsichtig. 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Gute Fahrt.
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0: In Karlsruhe wenige Wolken, da haben wir 16 Grad. In Bingen ein paar Wölkchen mehr, auch 16 Grad. In Wangen ist es klar bei 14 Grad und in Kaiserslautern leicht bewölkt bei 15 Grad. Die Nacht wird auch sternenklar oder ein bisschen wolkig bei 11 bis 5 Grad und dann morgen früh in Gewässernähe erstmal Nebel. Danach dann oft sonnig und auch schwach windig. Wir kriegen nochmal warme Temperaturen. 19 Grad im Westerwald und bis 24 Grad am Kaiserstuhl.
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0: Heute bin ich so stolz und happy, denn ich darf Ihnen erzählen, dass sich hier bei Pesch in der Liebe zwei Menschen näher gekommen sind. Sabine aus Wendlingen strahlt durchs Telefon.
2: Es ist schon ganz tolle Wärme entstanden.
0: Ist das nicht schön? Der Weg zur Wärme ist übrigens auch sehr interessant, denn es gab da was, das Sabine Sorgen gemacht hat, aber hat sie klasse gemanagt. Die Geschichte hören wir gleich.
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Und noch eine wichtige Unterbrechung. Achtung bitte. Auf der A81 Singen-Schaffhausen kommt Ihnen zwischen Kreuz Hegau und Gottmardingen ein Fahrzeug entgegen. Bitte fahren Sie ganz rechts, überholen Sie nicht. Wir geben Bescheid, wenn die Gefahr vorbei ist. A81 Singen-Schaffhausen zwischen dem Kreuz Hegau und Gottmardingen kommt Ihnen ein Fahrzeug entgegen. Bitte seien Sie äußerst vorsichtig.

0: Passion der Liebe in SWR 4, die Dating-Show. Da möchten ja viele von Ihnen gerne wissen, ob sich hier auch schon Paare gefunden haben. Ja, es gibt welche. Aber da sind wir auch nicht aufdringlich. Wir bohren auch nicht nach, außer jemand erzählt von sich aus was. Sabine aus Wendlingen hat im Mai mitgemacht und nach der Show einen Mann angerufen, der ihr sympathisch war. Aber es ist erst mal bei dem einen Gespräch geblieben. Sabine, und dann?
1: Dann hat er sich nochmal gemeldet. Es geht ihm den Telefongespräch doch nicht aus dem Kopf, ob wir uns doch treffen können. Hab mich gefreut. Und dann habe ich mich mit dem getroffen. Und zwar von Anfang an schon eine richtig tolle Schwingung, fand ich jetzt.
0: Und gar nicht, dass es auf den ersten Metern gleich klar war. Es hat einen Augenblick gedauert, wie ich raushöre, ne?
1: Ja, normalerweise bin ich schüchtern. Mhm. Und er ist aber noch schüchterner wie ich. Und dann fand ich das ganz toll, dass er sehr sozial eingestellt ist. Also hat eine ganz soziale Art und das gefällt mir an Männern. Aber der einzigste Nachteil war mit den Männern, die haben die Sendung nicht von Anfang an gehört.
0: Das heißt, die waren nicht ganz im Bilde, die wussten nicht genug.
1: Mit den 7 Kindern.
0: Das ist ja schon eine Menge, die man natürlich wissen sollte. Und wie war das jetzt für den Mann, den du getroffen hast?
1: Er war mir dann so sympathisch. Ich hatte da aber Angst, was ist jetzt, wenn diese Sympathie oder die wir dann schon beide hatten, durch diese Kinderzahl weggemacht wird.
0: Oh ja, das verstehe ich. Da hat man dann so ein bisschen Sorge, ne, dass sowas dann vielleicht zerbrechen könnte, ist gerade so schön
1: genau,
0: entstehen.
1: Genau, weil er selber keine Kinder hat. Und da habe ich gedacht, oh je, ich will weiterhin mit ihm Kontakt haben, weil das so gut funktioniert. Ich will aber ehrlich sein. Ich war ja schon in der Sendung sehr, sehr ehrlich und ich finde das mutig von mir. Also ich fand es auch richtig super, dass ich das gesagt habe. Ich habe dann abends eine ganz lange E-Mail geschrieben, weil ich es nicht am Telefon sagen konnte. Ich bin dann derjenige, der dann lieber schreit. Mhm. Er hat dann gesagt, er muss dich erstmal setzen und wenn er das in der Sendung gehört hätte, hätte er sich wahrscheinlich nochmal mehr überlegt.
0: Boah, aber wie gut, dass er erst am Ende eingeschaltet hat, eigentlich. Ja. Aber es ist jetzt auch für ihn kein Hindernis mehr geworden.
1: Nein, es ist, dass er sich die Geburtstage merkt. Also das finde ich richtig toll. Auch das fand ich echt super von ihm und es ist so eine ganz tolle Wärme entstanden.
0: Das nehmen wir genauso mit, Sabine. Und natürlich hoffe ich und wünsche euch beiden, dass ihr euch jetzt gerade in der kalten Jahreszeit noch mehr Wärme spenden könnt und dass ihr miteinander viele schöne Momente habt.
1: Ja.
0: Grüß ihn unbekannterweise bitte von mir. Und
1: ich
0: freue mich sehr, dass ihr beiden euch bei uns gefunden habt.
1: Finde ich auch ganz toll. Vielen, vielen Dank.
0: Aber so gerne. Macht Ihnen das nicht auch Mut, liebe SWR4-Singles? Dann sind Sie heute Abend dran. Den nächsten Single-Mann stelle ich Ihnen gleich vor, um kurz nach 9 hier bei Pesch in der Liebe.

eine Verkehrsentwarnung. Es gibt keinen Falschfahrer mehr auf der A81 zwischen Kreuz Hegau und Gottmadingen. 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
1: Um 21 Uhr mit Ramin Movasakian. Die Schriftstellerin Shaida Basiar hat den Deutschen Buchpreis gewonnen. Die 38-Jährige aus Hermeskeil bei Trier wurde am Abend in Frankfurt für ihren Roman Die Lücken ausgezeichnet, der von Flucht, Schweigen und dem Nationalsozialismus handelt. Aus Frankfurt berichtet Anne Basak.
2: Sie widmete den Preis auch den vertriebenen und ermordeten Juden von Hermeskeil, in das ihre Eltern Ende der 80er Jahre aus dem Iran geflüchtet waren. Shaida Basiar verwies auf die aktuelle politische Lage in Deutschland. Antisemitische und rassistische Taten seien bei uns auf dem Höhepunkt. Keine Minderheit sei gerade sicher. Dennoch hofft die Autorin, dass die Figuren ihres Romans durch den Buchpreis Aufmerksamkeit bekommen. Und sie kann sich auch über ein Preisgeld von 25.000 Euro freuen.
1: In der Ukraine sind im September durchschnittlich fast 200 Züge pro Tag wegen Drohnenalarms geräumt worden. Insgesamt waren es mehr als 5.800. Nach Angaben des Bahnbetreibers werden die Züge gestoppt, sobald russische Drohnen näher als 100 Kilometer herankommen. Bei Angriffsgefahr müssen die Passagiere raus aus dem Zug, manchmal stundenlang. Weil der Luftraum gesperrt ist, sind die Menschen in der Ukraine stark auf den Bahnverkehr angewiesen. Der Gesetzentwurf zur neuen Steuer auf Plastikverpackungen für Unternehmen sorgt für gemischte Reaktionen. Die Deutsche Umwelthilfe begrüßt die Vorschläge, fordert aber Ausnahmen für Mehrwegplastik. Der Kunststoffverband Plastics Europe spricht von einem Steuerexperiment. Zu den konkreten Plänen Evi Seibert aus Berlin.
3: Ab Juli nächsten Jahres wäre diese Abgabe fällig. Für jede Tonne Kunststoff in Verpackungen würden dann 550 Euro fällig werden. In dem Gesetzentwurf heißt es, mit der Einführung einer Verbrauchssteuer auf Kunststoffverpackungen sollen Anlässe geschaffen werden, den Verbrauch von Kunststoffverpackungen zu verringern. Demnach fielen allein im Jahr 2023 rund 3 Millionen Tonnen solcher Verpackungen an. Dabei geht es zum Beispiel um Folien, Verschlüsse oder Deckel. Zahlen müssen die Unternehmen, die solche Verpackungen nutzen, herstellen oder einführen.
1: In Mainz wird es nach einer Eilentscheidung des Verwaltungsgerichts diesen Monat kein Oktoberfest geben. Das hat die Stadt mitgeteilt. Der Veranstalter wollte per Gerichtsbeschluss dafür sorgen, dass das Festzelt mit 5000 Plätzen auf dem Messegelände öffnen darf. Das wurde wegen fehlender Genehmigungen zum Bau und zum Brandschutz abgelehnt. Darüber hinaus hatte die Stadt Mainz noch weitere Sicherheitsbedenken. Das Fest sollte eigentlich am Donnerstag starten. Das Wetter für Baden-Württemberg und Rheinland-Pfalz. In der Nacht ist es meist sternenklar bei Tiefstwerten von 11 bis 5 Grad. Morgen startet der Tag vielerorts neblig. Gegen Mittag löst sich der Nebel dann langsam auf und die Sonne setzt sich überall durch. Die Temperaturen erreichen maximal 19 Grad am Titisee und 24 Grad in Kehl. Und zum Abschluss noch die Zeit. Es ist gleich 21.03 Uhr.
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4: Einen schönen guten Abend auf die Straßen. Es gibt eine einsame Warnmeldung von der B44 Mannheim-Groß-Gerau. Hier zwischen Lampertheim und der B47 Bürstadt-Mitte. Tiere auf der Fahrbahn, bitte seien Sie vorsichtig. 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Gute Fahrt.
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4: Die Damen, mir ist da ein super Typ aufgefallen bei unseren Bewerbungen. Reinhard aus dem Raum Göppingen. Sehr humorvoll, sehr authentisch. Einer zum Gäule stehlen, wie er selber sagt. Und einer, der auf alles vorbereitet ist.
5: Ich kann auch mal bloß in der dreckigen Jeans mit dem schmutzigen Hemd bei einem Freund in der Fabrikhalle stehen und an Geräte schrauben. Aber ich kann genauso, wenn es mal sein muss, einen Anzug und Krawatte anziehen.
4: Zum ersten Date kommt Reinhard sicher top in Schuss. Er hat viel zu erzählen und das macht er gleich. Bitte Folgendes merken, wenn Sie anrufen wollen, neue Nummer 08070 und 4x4. 08070, 4x4. Bis gleich.
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0: Nach Tom Jones kann es kaum besser werden, sagen sie. Ha, weit gefehlt. Wir haben noch den Reinhard. Was für ein starker Typ. Hier ist SWR 4, Pesch in der Liebe, ihre Dating-Show. Er kommt aus dem Landkreis Göppingen, der Reinhard, und denkt noch lange nicht an Ruhestand. Er ist Maler und Lackierer mit einer eigenen Firma. Er baut seinen Online-Shop selbst, da habe ich großen Respekt vor, und sprüht nur so vor Energie. Er hat bis auf ein paar graue Schläfen schwarze Haare und er sagt, eine neue Partnerin könnte ihn gerne von der Arbeit weglocken. Reinhard, du hast wirklich sehr amüsant geschrieben. Welchen Stellenwert hat denn Humor in deinem Leben?
1: Auch relativ viel. Weil derjenige, der morgens vor der Spiegel steht und sieht, ich kann dich zwar nicht leiden, aber ich wasche dein Gesicht trotzdem, der tut mir leid.
0: Das heißt, du kannst mit dem, was du da siehst, leben?
1: Ja, natürlich.
0: Du bist ja jemand, der von Berufswegen auch mit Farben und so zu tun hat. Fällst du auf?
1: Das ist unterschiedlich. Ich passe mich an. Ich habe alles im Schrank.
0: Eine sehr große Bandbreite. Und die Frau, die du jetzt kennenlernen könntest, wie sollte denn die so sein?
1: Also das Wichtigste ist mir Spontanität, flexibel. Wenn die draufkommt, Mensch, in Hamburg ist ein Musical, genau an dem Tag, woanders nicht, und dann sitzt man an dem Tag schnell ins Auto und fährt hoch. So, oder wenn sie sagt, Mensch, da drüben ist ein tolles Lokal, können wir nicht zum Festpunkt schön drüber gehen, dann geht man schön drüber.
0: Ich glaube, dass du gerade in den Köpfen rauschenden Beifall bekommst. Das ist ja wunderbar, weil sowas macht ja viel mehr Spaß, wenn man nicht immer nur alles irgendwie schon Wochen vorher sich zurecht geplant hat.
1: Ja, es macht Spaß, aber ich weiß nicht, ob jeder Mensch so flexibel ist. Also bei mir haben schon Kunden gesagt, sie spinnen ja. Dann habe ich gesagt, schön, dass Sie das auch merken.
0: 100 Punkte. Perfekt reagiert, Reinhard. Sehr, sehr gut gemacht. Ja. Also man darf auch ein bisschen spinnen bei dir, das merke ich schon.
1: Ja, natürlich.
0: Du bist ein Mensch zum Gäule stehlen, wie du auch selbst sagst. Und du hast auch in puncto Musik was zu bieten, weil du singst nämlich gerne.
1: Nein, um Gottes Willen. Singen tue ich höchstens, wenn ich allein bin. Mein Bruder ist Sänger seit 1963 bei seiner Band in Amerika. Und der kann hervorragend singen, aber ich leider nicht.
0: Für deine Herzensdamen mal so ein Ständchen ganz unter euch wirst du schon vielleicht mal anstimmen.
1: Also Not schon, wenn sie mich nachher nur überleben lässt. Ich bin der Meinung, man muss gegenseitig was aushalten. Und gegenseitig auch, ich sag mal, die Meinung sagen, ohne dass es kritisch klingt. Aber kann jemand mal sagen, hey, mach's nicht ganz so verrückt. Oder musst nicht ganz so spinnen. Aber das auf beiden Seiten.
0: Reinhard aus dem Raum Göppingen kann nicht nur lustig. Ich finde auch seine Zwischentöne echt sehr sympathisch. Seine einzige Krankheit ist die Arbeitslust, sagt er selber. Und Sie, liebe Damen, Sie könnten ihn jetzt davon abbringen.
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Es ist Bauchkribbelzeit bei SWR 4 mit Pesch in der Liebe, ihrer Dating-Show. Und manche fragen immer noch, wie geht das denn eigentlich genau? Muss man da irgendwie vor allen Leuten im Radio flirten? Nein. Wir haben jetzt gerade den Reinhard kennengelernt aus Göppingen. Sehr spontaner Typ, sehr humorvoll. Da werden viele Frauen sagen, der ist ja klasse, den würde ich gerne kennenlernen. Dann bitte einfach anrufen, 08000 70 4x4, kostenlos. Und dann bringen wir sie zusammen hinter den Kulissen, ne? Tauschen die Kontaktdaten aus und dann können sie gucken, was daraus wird. Ganz diskret, bekommt erstmal keiner mit. Also ruhig trauen, weil gerade beim Reinhard, da habe ich schon gewusst, dass den die Frauen interessieren dürften, weil er einfach wirklich ein sehr humorvoller und echter Typ ist. Also 08000 70 4x4 kostenlos. Noch ein kurzer Blick auf die Straßen. Wir haben eine Warnung und die kommt von der A5 Kassel-Frankfurt zwischen Nordwestkreuz Frankfurt und Westkreuz, eine ungesicherte Unfallstelle. Und hier kommt die passende Romantik zur Dating-Show. Bonnie Bianco und Pierre Cosso mit Stay in SWR 4.

0: Your love keeps lifting me higher. Deine Liebe zieht mich hoch. Das soll heute Abend das Motto sein. Gleich wird weiter geflirtet.
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0: Aber erstmal Verkehrsmeldungen. Wir haben eine Warnung von der B27 Fahrtrichtung Stuttgart. Hier liegt traurig zwischen Tübingen Nord und Kirchentellinsfurt ein angefahrenes Tier auf der linken Spur. Seien Sie bitte vorsichtig. Auf der B28 Tübingen Reutlingen zwischen der B27 Stuttgarter Straße und Kusterdingen ein defektes Auto. Und auf der A5 Kassel Frankfurt zwischen Nordwestkreuz Frankfurt und Westkreuz Frankfurt die ungesicherte Unfallstelle. 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Gute Fahrt.
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0: Es ist noch kein Kuschelwetter. Es ist noch gemeinsam draußen Weinchen trinken Wetter. Neuwied klar 15 Grad, Baden-Baden wenige Wolken auch 15, Bitburg 14 Grad leicht bewölkt und in Schwäbisch Gmünd klar bei 13 Grad. Die Nacht wird auch größtenteils klar. Dazu haben wir 11 bis 5 Grad und deswegen auch morgens in Gewässernähe Nebel. Dann kommt nach dem Nebel oft Sonne raus, kaum Wind und wir kriegen mal warme Temperaturen. 19 Grad im Westerwald und bis 24 Grad werden es am Kaiserstuhl.
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0: Guten Abend, liebe Flirtwilligen. Nach Hause kommen und erwartet werden. Mit einer festen Umarmung, ein paar lieben Worten. Es macht so viel aus, finde ich. Elli aus dem Rems-Murr-Kreis würde sich auch freuen, wenn da jemand wäre. Und wie geht so ein Abend dann weiter, Elli?
2: Fläschchen Wein aufmachen, Musik anmachen, ja, und dann einfach gucken, was passiert.
0: Und da kann so viel passieren. Elli würde ich Ihnen gleich gerne noch ein bisschen näher vorstellen.
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Achtung, Geisterfahrerwarnung A67 Darmstadt-Mönchhof-Dreieck. Da kommt Ihnen zwischen Rüsselsheimer Dreieck und Mönchhof-Dreieck ein Fahrzeug entgegen. Bitte fahren Sie ganz rechts, überholen Sie nicht. Falschfahrer auf der A67 Darmstadt-Mönchhof-Dreieck. Falschfahrer hier zwischen Rüsselsheimer Dreieck und Mönchhof-Dreieck. Bitte seien Sie äußerst vorsichtig.

0: wirbeln die Herzen rum am Montagabend, denn hier ist Pesch in der Liebe, die SWR4 Dating Show. Und Achtung, es wird sonnig, ja, spät am Abend, denn wir haben ein sehr sonniges Gemüt mit dabei. Elli aus dem Rems-Murr-Kreis. Sie ist Jahrgang 61 und total gut drauf. Sie möchte einen Mann, der mit Werten glänzt. Ja, also Ehrlichkeit, Treue, Respekt, Offenheit bringt sie nämlich auch alles mit. Und auf Pesch in der Liebe ist Elli durch ihre Freundin Petra gestoßen. Elli, erzähl bitte mal.
1: Die hat mir das erzählt, mit der gehe ich abends immer Gassi. Und die hat mir das erzählt, dass es diese Sendung gibt. Und das habe ich dann, wo ich zu Hause war, gleich gegoogelt.
0: Petra, Gruß von mir. Jetzt ist es an uns, der Elli, einen passenden Mann zu suchen. Ich höre raus, den passenden Hund hast du schon, richtig?
1: Ja, den passenden Hund habe ich schon.
0: Und er neigt nicht zur Eifersucht?
1: Nein, überhaupt nicht.
0: Sehr gut, okay.
1: Nee, überhaupt nicht.
0: Dann kann da also ein Mann in euer gemeinsames Leben hineinkommen. Du warst Fitnesstrainerin, Elli. Ist das jetzt auch eine Voraussetzung, dass der Mann sportlich gut drauf sein muss?
1: Also er muss nicht gut sportlich gut drauf sein, aber vielleicht ein bisschen sportlich interessiert. Also jetzt nicht nur einer, der abends faul auf der Couch sitzt.
0: Mhm. Machst du auch nicht?
1: Nein, ich mache jeden Tag irgendwas, ein bisschen was. Das muss gar nicht viel sein, aber einfach, je älter man wird, umso mehr muss man tun, damit man ein bisschen fitter bleibt.
0: Aber du klingst ja super jung.
1: Ja, danke.
0: Also was hält dich noch jung? Welche Hobbys sind das denn noch?
1: Walken. Ich gehe gern raus in die Natur, wandern und meine Enkel halten mich jung. Ich habe zwei Jungs.
0: Okay.
1: Und einer davon hat schon auch zwei Jungs und die sind ab und zu bei mir. Und die halten mich wirklich auf Trab und die halten mich auch jung.
0: Was ich mir gemerkt habe, ist, dass du es bei Männern überhaupt nicht magst, wenn die nicht zuhören können. Bitte mal ein bisschen genauer erzählen. Was meinst du damit?
1: Wenn ich zum Beispiel etwas erzähle und 5 Minuten später kommt genau auf das dann eine Frage, wo ich dann genau merke, er hat mir jetzt gerade gar nicht zugehört. Ich finde es einfach wichtig in der Kommunikation, dass man den Partner ernst nimmt und es auch wahrnimmt, was er einem dann sagt.
0: Unbedingt.
1: Und das wäre mir schon sehr wichtig.
0: Jetzt können wir ja schon gleich so ein bisschen auch trainieren, liebe Männer, das Zuhören auch bei dem Gespräch gerade hier. Es geht dir auch noch etwas, hast du auch ganz offen geschrieben, um die Erscheinung bei dem ersten Date. Auf was legst du denn da Wert?
1: Eigentlich ist es mir nur wichtig, ein offenes, freundliches Gesicht, ein Lächeln im Gesicht. Ich habe da eigentlich gar keine bestimmte Vorstellung, wie jemand sein muss. Er sollte vielleicht nicht kleiner sein wie 1,78 Meter.
0: Weil du bist wie groß?
1: 1,70.
0: Ja, also auch keine ganz kleine Frau. Deswegen ruhig ein Mann, der auch ein bisschen dann das Ganze überragt.
1: Ich möchte immer so ein bisschen nach oben gucken können.
0: Hast du irgendeine Eigenschaft, so eine spezielle, die man wissen sollte und die auch vielleicht ein bisschen schwierig ist?
1: Bei mir? Hm? Ich bin sehr direkt.
0: Oh, das kann auch mal wehtun?
1: Ja, manchmal. Aber beide Seiten. Wir selber auch.
0: Okay, ist nur fair eigentlich, gell?
1: Ja, manchmal denke ich auch, ich darf manchmal ins Fettnäpfchen, weil ich zu direkt bin. Manchmal sollte ich eher vorher überlegen und dann erst reden. Und das passiert halt manchmal, dass ich zu schnell rede und dann erst überlege.
0: Du, man hat ja noch ein paar Jahre Zeit, das Ganze zu korrigieren, wenn es vorankommen sollte. Genau.
1: Ein paar noch.
0: Am besten zu zweit. Ich glaube, dass dein sonniges Gemüt gerade viele Männer begeistert hat, Elli. Deswegen bin ich mal gespannt, ob die Freundin, die Petra, mit ihrem Tipp recht behalten hat und du uns in ein paar Tagen die ersten Erfolge erzählen kannst.
1: Ja, da bin ich auch gespannt. Ich würde mich auf jeden Fall freuen.
0: Männer, ihr seid dran und Elli ist eine so reizende Frau. Ich glaube, dass ihr in allerbesten Händen seid. Sie kommt aus dem Rems-Murr-Kreis und freut sich, wenn ihr anruft.
2: 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Trauen Sie sich doch. 08000 70 4x4. 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

großes Herz und schnelles Mundwerk. Das ist die Elli aus dem Rems-Murr-Kreis. Die haben wir gerade hier bei Pesch in der Liebe kennengelernt. Da war so viel Strahlen im Telefon, so viel Herzwärme, so viel Energie. Ich fand das fantastisch. Wenn Sie gern, liebe Herren, Elli kennenlernen möchten, 08.070 und 4 mal die 4, kostenlos. 08.070 viermal die vier und dann bringen wir sie hinter den Kulissen ganz entspannt zusammen. Noch ein kurzer Blick auf die Straßen. Wir haben eine Warnung von der A81 Stuttgart-Singen. Da liegt zwischen Schönbuchtunnel und Herrenberg ein Müllsack auf der Autobahn und eine Endwarnung. Kein Falschfahrer mehr auf der A67, da sind Sie sicher.

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1: Um 22 Uhr mit Ramin Movasakian. Nach Frankreich hat jetzt auch Belgien ein Problem mit gewaltsamen Schülerprotesten. Heute kam es in mehreren Städten zu Zusammenstößen und Sachbeschädigungen. In Lüttich wurden Dutzende Menschen festgenommen, 18 Polizisten wurden verletzt. Nach Polizeiangaben haben die Schüler auch Brände gelegt und mit Pflastersteinen geworfen. Die Beamten setzten Tränengas und Wasserwerfer ein. Deutschland und Frankreich wollen die EU besser gegen unfaire Handelspraktiken anderer Staaten schützen. Bundeskanzler Merz und Frankreichs Präsident Macron haben sich in einem Brief an EU-Kommissionspräsidentin von der Leyen gewandt. Aus Berlin berichtet Dietrich Karl Meurer.
2: In dem Schreiben, das dem ARD-Hauptstadtstudio vorliegt, geht es zum Beispiel um die Frage, was tun, wenn ein Land die Ausfuhr wichtiger Rohstoffe wie Lithium oder seltener Erden in die EU beschränkt. Bundeskanzler Friedrich Merz und Frankreichs Präsident Emmanuel Macron wollen der EU-Kommission mehr Befugnisse geben. Sie soll in schweren Fällen binnen weniger Tage handeln können. Das soll auch gelten, wenn ein Staat seine Unternehmen stark unterstützt und diese deshalb etwa Autos, Batterien oder Stahl besonders billig in Europa anbieten können. Die nötigen neuen Regeln müssten zuvor auf EU-Ebene beschlossen werden.
1: Die Türkei und Pakistan schicken zur Verstärkung im Kampf gegen die Houthis Soldaten nach Saudi-Arabien. Das haben beide Länder nach einem Treffen in Riad bekannt gegeben. Hintergrund sind die Luftangriffe der pro-iranischen Miliz aus dem Jemen auf die heiligen Städte Mekka und Medina. Die vereinbarten Streitkräfte und militärische Mittel sollten schnell in Saudi-Arabien stationiert werden, heißt es. Details, um wie viele Soldaten es geht, sind nicht bekannt. Die Schriftstellerin Sheida Bazian hat den Deutschen Buchpreis gewonnen. Die 38-Jährige aus Hermeskeil in Rheinland-Pfalz wurde am Abend in Frankfurt für ihren Roman Die Lücken ausgezeichnet. Worum es in ihrem Werk geht, dazu Anne Basak.
3: Die Autorin nimmt uns darin mit in das fiktive Dorf Heimesbach im Hunsrück. Wir fliegen vor und zurück durch die Jahrzehnte vor der Nazizeit, währenddessen danach bis in die Gegenwart. Und wir lernen die Bewohner und Bewohnerinnen kennen, jüdische Familien, die vertrieben und ermordet werden, Dorfbewohner, die teils als glühende NS-Anhänger mitmachen und auch die Mitläufer und Wegschauer. Und zwei Flüchtlingsfamilien aus dem Iran, die um die 80er Jahre herum in Heimesbach landen. Es geht um Verdrängung, Lügen und Feindbilder, aber auch um Neubeginn, Solidarität und Freundschaft.
1: Das Wetter für Deutschland. In der Nacht ist es im Norden bewölkt. Vereinzelt kann es hier regnen. Ansonsten oft sternenklar bei Tiefstwerten von 16 bis 5 Grad. Morgen startet der Tag in der Mitte und im Süden des Landes neblig. Gegen Mittag setzt sich aber die Sonne durch. Im Norden dagegen oft grau und regnerisch. Die Temperaturen erreichen maximal 17 bis 24 Grad. Und zum Abschluss noch die Zeit, es ist gleich 22.03 Uhr.
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4: Einen schönen guten Abend auf die Straßen. Wir haben eine Warnung aus dem Alb-Donau-Kreis. Hier auf der Straße zwischen der B28 und Berghülen liegt ein Dachs auf der Fahrbahn. Und A81 Fahrt Richtung Singen zwischen Kreuz Stuttgart und Sindelfingen-Ost. Baustelle 1 Kilometer Stau. 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Gute Fahrt!
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4: Und wir haben noch ein Stündchen Flirtzeit. Ulrike aus dem Raum Tuttlingen ist unsere nächste Single-Frau. Sehr sympathisch, total bodenständig. Und mitten im Gespräch überrascht sie mich mit diesem Satz.
5: Also ich glaube, ich habe die Krankheit, die jede Frau hat.
4: Eine Krankheit, die jede Frau hat. Eins vorab, es ist nichts Ernstes, aber etwas sehr Charmantes. Die Aufklärung und mehr zu Ulrike gibt es dann gleich.
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0: Fun, Fun, Fun. Aber es geht ja nicht nur um Fun, Fun, Fun, um Spaß, Spaß, Spaß bei Passion der Liebe. Wir wollen ja, dass Sie jemanden kennenlernen, wo echt was Ernstes draus werden kann. Ne? Dating-Show, SWR4, wir haben ein Ziel. Ulrike aus dem Raum Tuttlingen ist unsere nächste Single-Frau. Das war, ich habe euch gerade schon mal erzählt. Ich bin auf der falschen Fährte. Hier ist Ulrike jetzt. Aber so, sie hat sich gemeldet, weil ihre Cousine gesagt hat, Mensch, mach doch mal bei Passion der Liebe mit. Du brauchst wieder eine Beziehung. Ulrike ist 56, 1,67 groß, hat zwei erwachsene Kinder. Und jetzt muss ich mal fragen, Ulrike, hat die Cousine recht mit der neuen Liebe?
1: Ja, schon. Ich habe auch schon im Internet bei so Partnerbörse oder so, aber das ist einfach nicht meins. Jetzt habe ich gedacht, das probiere ich vielleicht mal auf die Art. Ja, vielleicht habe ich Glück.
0: Was macht ein Mann für dich interessant?
1: Er muss ehrlich sein. Mhm. Also faul ist auch ganz schlimm für mich. So ein Couch-Potato darf es nicht sein.
0: Ach so, okay. Was machst du alles gerne in der Freizeit?
1: Also in der Freizeit, ich bin gern draußen. Gehe viel spazieren, habe aber auch zwei Jobs, also einen Hauptjob und dann noch einen Nebenjob. Ich bin ein bisschen verliebt in die Gastronomie.
0: Okay.
1: Ja, ich brauche einfach viele Leute um mich rum. Das ist wichtig für mich.
0: Ist ja eigentlich eine schöne Eigenschaft, finde ich gut.
1: Ja.
0: Ist dir dann Romantik gar nicht so wichtig? Was machst du gerne mit deinem Partner oder was kannst du dir vorstellen, was man einfach gemeinsam gerne machen könnte?
1: Ja, doch schon auch gern ins Kino gehe, so kleine Kurztrips, Wochenendtrips.
0: Gibt es eine Wunschstadt, die dich reizt?
1: Also ja, ich muss ganz ehrlich sagen, ich war noch nie in München und Wien möchte ich auch mal sehr gern gehen.
0: Das sind beides tolle Ziele. Also ich muss sagen, in Wien, da kann man schon sein Herz ein bisschen verlieren. Tolle Stadt. Ja. Wenn ein Mann dir einen Gefallen tun will, dich ein bisschen verwöhnen möchte, wie geht es am besten? Frühstück im Bett oder mit einem Geschenkchen oder was magst du gerne, wenn jemand sich um dich ein bisschen bemüht?
1: Ein Puls wäre eigentlich so, ja, Überraschung mit, komm ja, sitze ins Auto und Fahrrad mal kurz ein bisschen weg. Geschenke oder so, das muss gar nicht sein. Nur ein bisschen Zweisamkeit und eben gerade ein bisschen an der See fahren, ein bisschen laufen. So, da bin ich schon zufrieden damit.
0: Du bist generell, glaube ich, jemand, der auch ziemlich bodenständig ist. Gibt es irgendwas, wo du aber dann doch auch mal so ein bisschen, ich sag mal, unvernünftig wirst? Gibt es irgendwas, was dich mitreißt?
1: Also ich glaube, ich habe die Krankheit, die jede Frau hat. Shopping ist ganz wichtig.
0: Gut.
1: Ich mag unheimlich gern Düfte, Parfüm und Schuhe und Tasche.
0: Das sind aber auch alles sehr sympathische, typische Frauensachen. Und bei einem Mann, der Duft, ist der auch eine wichtige Sache?
1: Ich mag das sehr gern, ja.
0: Ich sehe schon die Haare zu den Badezimmerschränken springen und ein gutes Aftershave auflegen. Denn wer Ulrike aus dem Raum Tuttlingen treffen möchte, sollte auf jeden Fall gut schnuppern. Männer, Wässerchen drauf und los. Ulrike freut sich schon. Telefonnummer 08070 und 4x4. Kostenlos 08070 und 4x4, wenn Sie Ulrike gerne kennenlernen möchten. Hier ist Pesch in der Liebe in SWR 4 am Montagabend.

0: und desto bunter die Gäste. Gerade haben wir Ulrike aus Tuttlingen hier kennengelernt. Shoppt gerne, arbeitet gerne, hat gerne viele Menschen um sich herum und freut sich darauf, jemanden kennenzulernen. Ist Mitte 50 und offen für einen guten Flirt. Also die Herren 08000 70 und 4 mal die 4 anrufen. Am besten jetzt. Nicht zögern.
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0: Es ist kurz nach 10:30.
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0: Einen schönen guten Abend auf die Straßen. Es gibt eine Meldung von der A81 Stuttgart-Singen zwischen Kreuz Stuttgart und Sindelfingen Ost. Baustelle 1 Kilometer Stau. 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Gute Fahrt.
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0: In Mainz wenige Wolken, 13 Grad haben wir da. In Pforzheim auch 13, da ist es ganz klar. In Boppard Wölkchen 14 Grad und in Pfullendorf klar bei 10 Grad. Die Nacht ist klar und kalt. 11 bis 5 Grad. In Gewässernähe morgen früh auch ein bisschen Nebel. Und wenn der weg ist, dann wird's ein herrlicher Dienstag, schwachwindig und warm, mit Werten von 19 Grad im Westerwald und bis 24 Grad am Kaiserstuhl.
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0: Sie hören gleich nochmal alle Singles von heute Abend im Schnelldurchlauf. Und der Schnelldurchlauf, der kann die große Änderung bringen. Wir haben doch vorhin Sabine gehört aus Wendlingen. Die hat sich hier im Mai bei uns vorgestellt. Und erst im Schnelldurchlauf hat ihr Mann, also ihr Flirt, sie bemerkt. Angerufen, die beiden treffen sich und haben eine wunderbare Zeit. Das heißt also, dass das nochmal was sein kann, wo sie kurz ihre vielleicht leicht müden Öhrchen spitzen, um dann nochmal anzurufen, falls ihnen ein Single heute Abend sehr gut gefällt. Es waren 4. Und wer genau, das erfahren Sie gleich. Radio anlassen.
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0: noch Summerwein, bald Glühwein, den trinken Sie am besten gemeinsam mit Ihrem neuen Schatz, den Sie heute Abend ja möglicherweise kennenlernen. Hier bei Pesch in der Liebe, unserer SWR4-Dating-Show. Wir hatten 4 sehr reizende Singles dabei, die ich nochmal kurz im Schnelldurchlauf vorstellen möchte. Wenn jetzt noch jemand Ihnen auffällt, bei dem Sie sagen, Mensch, ach, klingt ja toll, da würde ich gern doch mal anrufen, dann verlieren Sie bitte keine Zeit. Wir notieren Ihre Kontaktdaten, bringen die an diesem Single weiter und dann können Sie ganz gemütlich miteinander sich kennenlernen. Übrigens, wenn es jetzt anders nicht geht, auch über swr4.de können Sie uns gerne Ihre Kontaktdaten schicken und schreiben, welchen Single Sie kennenlernen möchten. Also, Steffi aus dem Raum Bad Dürkheim ist 50, hat einen tollen Sohn, ist fesch und sie ist ziemlich deutlich und sie ist vielseitig.
1: Ich mag auch Fußball sehr, sehr gerne. Ich bin die Frau, die mal ins Theater geht und auch auf den Betzenberg. So ist es nett, ne?
0: Super. Ich glaube, das hören viele Männer gerne. Reinhard kommt aus dem Raum Göppingen. Er ist Jahrgang 46, sehr humorvoll und mega, mega jung geblieben. Graue Haare passen da nicht, sagt Reinhard.
2: Ich hatte früher mal einen Schnauzer und der wurde schon vor 30 Jahren grau. Dann habe ich ihn wegrasiert. So, und dann gesagt, das brauche ich nicht.
0: Tja, und das Haupthaar, das ist noch voll in Farbe beim Reinhard, nur zur Info. Wir schauen zu Elli aus dem Rems-Murr-Kreis. Sie ist dieses Jahr 65 und sagt von sich selbst.
3: Manchmal sollte ich vorher überlegen und dann erst reden. Und das passiert halt manchmal, dass ich zu schnell rede und dann erst überlege.
0: Kennen wir alle, ich find's ja quirlig. Und Ulrike, die haben wir auch gehört heute Abend. Sie wohnt bei Tuttlingen, ist 56 und weiß schon, wohin sie ihren neuen Schatz entführen würde.
4: Also ja, ich muss ganz ehrlich sagen, ich war noch nie in München und Wien möchte ich auch mal sehr gern gehen.
0: Ja, Wien mit Herz, das kann nur gut werden. Also, wenn Sie bis jetzt gezögert haben, liebe Singles, vor dem Radio, es ist noch Gelegenheit, sich zu melden. Auf geht's, 08.070 und 4x4, kostenlos natürlich. 08.070 und 4x4, jetzt anrufen. Hier ist Pesch in der Liebe am Montag. Mit Fleetwood Mac und Dreams.

Und das war für heute der Flirtmodus von SWR 4. Pesch in der Liebe, danke fürs Zuhören. Und ich bin gespannt, ob sich heute Abend ein paar Herzen bei uns gefunden haben. Am Mikrofon war für Sie gerne Daniel Pesch. Ich wünsche eine gute Nacht. Jetzt noch mit Driver's Seat, Sniffin' the Tears. Bis bald hier in SWR 4.

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1: Um 23 Uhr mit Felix Sprung. Plastikverpackungen könnten für Unternehmen bald deutlich teurer werden. Die Bundesregierung plant eine neue Steuer auf Kunststoff. Aus der Nachrichtenredaktion Christiane Rüther.
2: Es liegt ein Entwurf vor für das Kunststoffverpackungssteuergesetz. Demnach sollen vom kommenden Sommer an für jede Tonne Kunststoff in Verpackungen 550 Euro fällig werden. In dem Gesetzentwurf heißt es, mit der Einführung der Steuer sollten Anreize geschaffen werden, den Verbrauch von Kunststoffverpackungen zu verringern. Demnach fielen zum Beispiel im Jahr 2023 rund 3 Millionen Tonnen entsprechender Abfall an. Und durch das Gesetz sollen Einnahmen generiert werden. Die Mehreinnahmen für den Bundeshaushalt würden Prognosen zufolge bei knapp 1,5 Milliarden Euro pro Jahr liegen.
1: Bundeskanzler Merz hat die beiden diesjährigen deutschen Nobelpreisträger in der Kategorie Medizin beglückwünscht. Die Auszeichnung zeige, dass deutsche Forschung Spitze sei, schrieb Merz. Peter Hegemann von der Humboldt-Universität in Berlin und Georg Nagel von der Universität Würzburg teilen sich den Nobelpreis mit dem US-amerikanischen Wissenschaftler Carl Disseroth. Alle drei forschen im Bereich der Optogenetik. Das ist eine biologische Technologie, mit der die Aktivität von Zellen, insbesondere Nervenzellen, mithilfe von Licht gesteuert werden kann. Der Krieg im Jemen weitet sich aus. Sowohl die Türkei als auch Pakistan schicken Truppen nach Saudi-Arabien, denn die drei Länder unterstützen die jemenitische Regierung gegen die Houthi-Miliz. Am Abend meldeten beide Seiten Geländegewinne. Aus dem Nahoststudio in Kairo Moritz Behrendt.
3: Truppen, die mit der international anerkannten Regierung Jemens verbündet sind, haben nach eigenen Angaben die Houthi-Miliz aus mehreren Orten an der Küste des Roten Meeres vertrieben. Dabei handelt es sich um Gebiete in unmittelbarer Nähe des Bab el-Mandab, der Meerenge am südlichen Ausgang des Roten Meeres. Die mit dem Iran verbündeten Houthi wiederum rückten Berichten zufolge im Landesinneren auf Taiz vor, die zweitgrößte Stadt des Landes. Am Sonntag hatte die international anerkannte Regierung Jemens verlautbart, mit einer Offensive im gesamten Land Gebiete erobern zu wollen, die bislang von den Houthi kontrolliert werden.
1: In Spanien wird in Kürze neu gewählt. Laut dem spanischen Ministerpräsidenten Sanchez findet die vorgezogene Parlamentswahl am 29. November statt. Hintergrund ist eine Regierungskrise in Spanien. Sanchez hatte in der vergangenen Woche versucht, zwei Dekrete zur Wohnungspolitik durchs Parlament zu bringen. Die dafür notwendige Mehrheit kam aber nicht zustande. Das waren die Nachrichten. Das Wetter in Deutschland. In der Nacht im Norden viele Wolken und von der Nordsee her Schauer, sonst trocken und oftmals klar. 16 Grad auf Sylt bis 4 Grad im bayerischen Vogtland. Morgen im Norden viele Wolken und Schauer, sonst nach Nebel viel Sonne. 17 Grad auf Sylt bis 25 Grad am Oberrhein. Es ist 23.03 Uhr.
4: Und das ist der Verkehrsfunk in der ARD-Hitnacht. Die A12 Richtung Frankfurt-Oder ist zwischen Fürstenwalde-West und Briesen wegen einer Nachtbaustelle bis ca. 5 Uhr gesperrt. Dann die A29 Alhorner Heide Richtung Oldenburg zwischen Wardenburg und Sandkrug wegen Fahrbahnerneuerung bis Mittwoch gesperrt. Die Umleitung führt sie hier über die U7. Die A42 Kamp-Lindfort-Dortmund ist zwischen Herne-Krange und Herne-Baukau in beiden Richtungen bis 5 Uhr wieder gesperrt. Die A57 Krefeld Richtung Köln zwischen Krefeld-Zentrum und Krefeld-Oppum wegen Bauarbeiten bis Donnerstagmorgen gesperrt. Das war's. Ich wünsche eine gute Fahrt durch die Nacht.
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Das war Gabriella Chill Me, Sweet About Me. Das ist die ARD-Hitnacht. Hallo zusammen. Wir spielen jetzt Musik aus dem Jahr, in dem der Bundestag und die meisten Mitarbeiter damals von Bonn nach Berlin gezogen sind. Hier ist 1991. Da kam dieser Song auf dem Album raus. Money Don't Matter Tonight von Prince. Als Single dann 1992. Ja, es geht um Geld und um Gier.

in der ARD-Hitnacht. 23:22 Uhr. Und wie es hier auch Siegfried in seiner Mail so richtig schreibt, die Sendung kommt aus Magdeburg heute Abend wieder, aus dem Landesfunkhaus von MDR Sachsen-Anhalt. Und Siegfried schreibt hier auch, dass er sich freut, wieder mit dabei zu sein. Wir sollen mal groß Dankeschön sagen an die Musikredaktion. Das stimmt, die Kollegen, die das hier immer vorbereiten. Wenn wir immer Lob bekommen für die Musik, gebe ich das immer gerne weiter. Und natürlich können Sie auch gerne wieder mit durchrufen heute Abend. Nummer ist geschaltet 0800 80 80 110. Mal gucken, wer heute der erste Anrufer ist.

0: Das war Dido mit Thank You. Ich sage auch Dankeschön. Es ist 11:30 jetzt genau auf die Sekunde. Hier ist der Verkehrsservice in der ARD-Hitnacht. Da schauen wir zunächst auf die A7 Fulda Richtung Würzburg. Am Dreieck Schweinfurt-Werneck ist die Überleitung zur A70 Richtung Bamberg wegen mehreren Schwertransporten bis ca. 5 Uhr gesperrt. Die A7 Ulm Richtung Füssen zwischen Dettingen an der Iller und Bergheim nach einem Unfall die Vollsperrung. Die A12 Berlin Richtung Frankfurt-Oder ist zwischen Fürstenwalde West und Briesen wegen einer Nachtbaustelle bis ca. 5 Uhr morgens gesperrt. Die A29 Alhorner Heide Richtung Oldenburg zwischen Wardenburg und Sandkrug wegen Fahrbahnerneuerung bis Mittwoch gesperrt. Die machen die Autobahn immer nachts dicht, immer zwischen 19 Uhr und 5 Uhr morgens. Die A42 Kamp-Lindfort-Dortmund zwischen Herne-Krange und Herne-Baukau in beiden Richtungen bis um 5 gesperrt. Und die A57 Krefeld Richtung Köln zwischen Krefeld-Zentrum und Krefeld-Oppum wegen Bauarbeiten noch bis Donnerstagmorgen gesperrt. Das waren die Verkehrsmeldungen. Wir wünschen Ihnen eine gute Fahrt durch die Nacht.
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0: Das singt hier Sarah Connor. In der ARD-Hitnacht. Ich freue mich, dass Sie alle mit dabei sind und dass Sie auch schon zum Hörer gegriffen haben. Und gucken wir mal, wer hier der erste Anrufer heute Abend war.
1: Ich habe jetzt auch wieder die Hitnacht da seit einer Viertelstunde. Aha. Weil im Fernsehen nichts Scheiß läuft. Ich bin der Leo aus Unterhaching in Süddeutschland, ein bisschen weiter unten von München.
0: Ja, servus.
1: Und ich wünsche euch oder der ganzen Nation eine gute Nacht, eine gute Fahrt überall, die noch unterwegs sind. Ich brauche es nicht haben. Ich sitze da mit Kerzenlicht und einem Bier und höre gute Musik und hoffe, dass alle glücklich sind. Gut, danke, servus.
0: Ja, danke schön auch. Das ist schön.
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0: Und Sie können natürlich auch jederzeit durchrufen und Gruß loswerden, eine Meinung loswerden oder einfach mal Gedanken loswerden, wenn Sie wollen. 0800 80 80 110 ist die kostenfreie Nummer zu uns im Studio. In der ARD-Hitnacht gibt's jetzt 1-2-Tipp-Musik.

Das ist die ARD-Hitnacht. So, und wir spielen jetzt einen Song für alle die, die gerade heute auch beim Konzert gewesen sind von Bryan Adams in München. Ich hoffe, es war ein schöner Abend. Die Nummer ist jetzt für euch und für alle, die noch Lust auf ihn haben. Die nächsten Tage ist er noch unterwegs in Nürnberg, in Bremen, Hamburg und in Leipzig und in Mannheim. Viel Spaß mit Bryan Adams.

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1: Um 0 Uhr Mitternacht mit Olaf Knapp. Plastikverpackungen könnten für Unternehmen bald deutlich teurer werden. Die Bundesregierung plant eine neue Steuer auf Kunststoff. Aus der Nachrichtenredaktion Christiane Rüther.
2: Es liegt ein Entwurf vor für das Kunststoffverpackungssteuergesetz. Demnach sollen vom kommenden Sommer an für jede Tonne Kunststoff in Verpackungen 550 Euro fällig werden. In dem Gesetzentwurf heißt es, mit der Einführung der Steuer sollten Anreize geschaffen werden, den Verbrauch von Kunststoffverpackungen zu verringern. Demnach fielen zum Beispiel im Jahr 2023 rund 3 Millionen Tonnen entsprechender Abfall an. Und durch das Gesetz sollen Einnahmen generiert werden. Die Mehreinnahmen für den Bundeshaushalt würden Prognosen zufolge bei knapp 1,5 Milliarden Euro pro Jahr liegen.
1: Der Krieg im Jemen weitet sich aus. Die Türkei und Saudi-Arabien schicken Soldaten, die die jemenitischen Regierungstruppen im Kampf gegen die Houthi-Miliz unterstützen sollen. Beide Seiten melden Geländegewinne. Aus Kairo Moritz Behrendt.
3: Truppen, die mit der international anerkannten Regierung Jemens verbündet sind, haben nach eigenen Angaben die Houthi-Miliz aus mehreren Orten an der Küste des Roten Meeres vertrieben. Dabei handelt es sich um Gebiete in unmittelbarer Nähe des Bab el-Mandab, der Meerenge am südlichen Ausgang des Roten Meeres. Die mit dem Iran verbündeten Houthi wiederum rückten Berichten zufolge im Landesinneren auf Taiz vor, die zweitgrößte Stadt des Landes. Am Sonntag hatte die international anerkannte Regierung Jemens verlautbart, mit einer Offensive im gesamten Land Gebiete erobern zu wollen, die bislang von den Houthi kontrolliert werden.
1: In Spanien wird es am 29. November Neuwahlen geben. Das hat der spanische Ministerpräsident Sanchez mitgeteilt. Hintergrund der vorgezogenen Wahl ist eine Regierungskrise in Spanien. Sanchez hatte in der vergangenen Woche versucht, 2 Dekrete zur Wohnungspolitik durchs Parlament zu bringen. Die dafür notwendige Mehrheit kam aber nicht zustande. Der Deutsche Buchpreis geht in diesem Jahr an Shaida Basia für ihren Roman Die Lücken. Es geht darin unter anderem um jüdisches Leben und die NS-Vergangenheit in einem kleinen Ort im Hunsrück. Der Buchpreis würdigt den besten deutschsprachigen Roman des Jahres. Mit der Verleihung in Frankfurt am Main startet traditionell die Buchmessenwoche. Die Literaturschau empfängt Besucherinnen und Besucher von Montag bis Sonntag. An den ersten beiden Messetagen trifft sich die Buchbranche. Das Wetter in Deutschland. Nachts im Norden viele Wolken und von der Nordsee her Schauer. Sonst trocken und oftmals klar. 16 Grad auf Sylt bis 4 Grad im bayerischen Vogtland. Am Tage dann im Norden viele Wolken und Schauer. Sonst nach Nebel viel Sonne. 17 Grad auf Sylt bis rund 25 Grad am Oberrhein. Und am Mittwoch im Norden Schauer, im Südwesten unbeständiger, sonst freundlich. 17 bis 25 Grad. Es ist 0:03 Uhr.
4: Dankeschön an die Kollegen der Nachrichten. Hier ist der Verkehrsservice in der ARD-Hitnacht. Da gibt's eine ganze Menge Baustellen. Wir haben ja die wichtigsten rausgesucht. Die A12 Berlin Richtung Frankfurt-Oder zwischen Fürstenwalde West und Briesen bis um 5 gesperrt. Die A29 Alhorner Heide Richtung Oldenburg zwischen Wardenburg und Sandkrug bis 5 Uhr ebenfalls dicht. Nutzen Sie hier die U7. Die A42 Kamp-Lintfort-Dortmund zwischen Herne-Krange und Herne-Baukau bis um 5 beidseitig gesperrt. Und die A57 Krefeld Richtung Köln zwischen Krefeld-Zentrum und Krefeld-Oppum wegen Bauarbeiten noch bis Donnerstag gesperrt. Das waren die Verkehrsmeldungen. Wir wünschen Ihnen eine gute Fahrt in diese Nacht.
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4: Mit Markus Poschlott am Mikrofon. Ich grüße recht herzlich aus Magdeburg ins ganze Land mit Musik von Cher.

0: wunderschöne Autofahrnummer. America, a horse with no name. 0.11 Uhr ist es. Hallo, guten Tag zusammen an diesem 6. Oktober 2026. So, ich weiß nicht, ich hoffe, Sie hatten den Tag heute gut verbracht oder den gestrigen Tag, sind jetzt hier gut in Ihre Nachtschicht gestartet oder sitzen einfach zu Hause, auch wenn Sie nicht arbeiten müssen, hören uns zu. Und ich hoffe, Sie hatten einen guten Tag. Ich bin einkaufen gewesen in einem, wie sagt man immer so schön, in einem großen Möbelhaus. Und da habe ich Sie gesehen. Und habe mich in dem ersten Augenblick wirklich drüber gewundert. Und zwar die Weihnachtsdeko. Also Weihnachtssterne, Kugeln, Lichterketten. Ich stand so vor dem Regal und habe gedacht, wer kauft das jetzt eigentlich schon? Dann dachte ich mir aber auch, ja gut, 5. Oktober, ne, irgendwie so, ja klar, so weit weg ist es jetzt auch wieder nicht. Aber die Frage gebe ich gerne mal an Sie weiter. Mal wirklich Hand aufs Herz, hat jemand von Ihnen jetzt in diesem Jahr für dieses Weihnachtsfest schon Deko gekauft? Oder sagen Sie, das machen wir bitte alles, wenn November kommt. Oder wir haben eh unseres, was wir immer wieder aus dem Keller hochholen. Ich merke, Adventskalender sind offenbar gerade auch sehr hoch im Kurs. Am Wochenende haben Unbekannte aus einem geparkten LKW in der Börde in Sachsen-Anhalt Beauty-Produkte und vor allem Adventskalender im Wert von über 100.000 Euro gestohlen. Also die sind offenbar wirklich sehr, sehr beliebt. Aber haben Sie das auch schon zu Hause? Wie ist das bei Ihnen? Rufen Sie doch mal durch. 0800 80 80 110. Hat jemand von Ihnen schon Weihnachtsdeko gekauft? Gibt es schon den Adventskalender? Das will ich gerne mal wissen. 0800 80 80 110.
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0: Schauen wir mal, wie weihnachtlich tickt eigentlich Deutschland an jetzt inzwischen am 6. Oktober 2026.

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Mit besten Grüßen nach Bochum. Herbert Grönemeyer, Flugzeuge im Bauch. 0.25 Uhr ist es. Hier ist die ARD-Hitnacht. Und wir spielen jetzt den Song, oder besser gesagt den Künstler, bei dem Eric Clapton offenbar sich, ich sag mal, hat inspirieren lassen. Eric Clapton viele große Hits gemacht. Da gibt's überhaupt keine Diskussion darüber. Und natürlich hat auch so ein Eric Clapton Songs und Künstler, die er gerne hört. Und JJK gehört dazu. Denn das Cocaine ist hier ziemlich so, wie wir es auch von Eric Clapton kennen. Na, jetzt hier bei uns in der ARD-Hitnacht. JJK. Und danach gibt's Tanita Tikaram.

0: 0.32 Uhr. Das ist der Blick auf die Straßen, der Verkehrsservice in der ARD-Hitnacht. Mit der A3 Frankfurt Richtung Köln zwischen Bad Camberg und Limburg Süd nach einem Unfall gesperrt. Die A8 Stuttgart Richtung München. Der Lämmerbuckel-Tunnel ist wegen eines Feuerwehreinsatzes gesperrt. Die A12 Berlin Richtung Frankfurt-Oder zwischen Fürstenwalde-West und Briesen wegen einer Nachtbaustelle bis um 5 gesperrt. Dann die A29 Alhorner Heide Richtung Oldenburg zwischen Wardenburg und Sandkrug. Bauarbeiten, deswegen auch die Vollsperrung in der Nacht. Und die A42 Kamp-Lindfort-Dortmund zwischen Herne-Krange und Herne-Baukau in beiden Richtungen bis um 5 gesperrt. A57 Krefeld Richtung Köln zwischen Krefeld-Zentrum und Krefeld-Oppum. Bauarbeiten, deswegen bis Donnerstagmorgen gesperrt. Und die A94 München Richtung Passau zwischen Heldenstein und Waldkraiburg-Ampfing. Nach Auslösung der Höhenkontrolle ist hier der Tunnel gesperrt. Ich wünsche Ihnen, da wo es geht, eine gute Fahrt durch die Nacht.
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0: Mit Markus Poschlott und vielen Grüßen aus Magdeburg. Jetzt mit Christa Berg und Tender Hands und gleich danach geht's Simply Red mit dem großen Hit Fairground. Hallo zusammen.

0: Simply Red mit Fairground. Das ist die ARD-Hitnacht. 0.42 Uhr ist es Zeit, dass wir wieder mal hinter die Kulissen der Songs gucken.
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2: 1967. Barry, Robin und Maurice Gibb waren noch nie in Massachusetts. Sie sitzen in New York in einem Hotel und wollen eigentlich ein Lied schreiben, das wie San Francisco klingt. Aber dieses eine Wort geht ihnen einfach nicht aus dem Kopf. Es klingt einfach zu gut.
3: And the lights all went out in Massachusetts.
2: Es klingt wie das Heimweh eines jungen Mannes, der hinauszog, um ein Hippie zu werden. Massachusetts. Ich fühle, ich muss zurück nach Massachusetts. Etwas sagt mir, dass ich nach Hause muss.
3: 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And the lights all went down.
2: Und all die Lichter gingen aus in Massachusetts an dem Tag, als ich sie dort ganz allein hab stehen lassen.

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Ich rede über die Leute, die ich dort getroffen habe. Und all die Lichter gingen aus in Massachusetts. Massachusetts ist ein Ort, den ich gesehen habe. Ich werde mich erinnern an Massachusetts.

0: Das ist die ARD-Hitnacht. So, heute mit der Frage zur Nacht. Und da geht's auf die Begegnung, die ich heute hatte, als ich unterwegs war in einem Möbelhaus und habe dort im Möbelhaus auf einmal gesehen, dass dort alles wirklich vorbereitet ist für Weihnachten. Also überall sind nicht bloß wie im Supermarkt, dass man da Dominosteine schon seit August kaufen kann, das wissen wir alle. Aber das Weihnachtskugeln, das Lichterketten, Sterne, also ich stand mittendrin und dachte mir so, wer kauft das jetzt schon im Anfang Oktober? Und da geht die Frage mal an Sie weiter, Hand aufs Herz, hat denn jemand von Ihnen schon in diesem Jahr aktuell Weihnachtsdeko gekauft? Das würde ich jetzt zu gerne mal wissen.
1: Ja, schönen Grüß Gott, hier ist die Vera Plagens aus Hirschberg. Also meinen Weihnachtsschmuck habe ich geerbt. Und die Stücke sind mir die liebsten und die werden Jahr über verpackt, in einen schönen Karton im Keller. Ich muss aber zugeben, dass die Werbeprospekte, die es jetzt schon gibt, einen immer wieder in den Fingern jucken lässt, vielleicht doch zuzuschlagen.
0: Ja, und auf einmal ist man dann doch wieder ganz schnell dabei. Ja, wie ist es bei Ihnen? 0800 80 80 110, sagen Sie, ja klar. Jetzt kaufen, später ist nichts mehr da davon. Oder Mitte Dezember kauft man dann auch keine Weihnachtssterne mehr, oder?
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1: Um 1 Uhr mit Olaf Knapp. Für Unternehmen könnten Plastikverpackungen bald teurer werden. Schon seit 2021 gibt es eine EU-Abgabe auf nicht recycelten Kunststoff, die bislang aus dem Bundeshaushalt bezahlt wird. Jetzt soll die Abgabe durch eine Plastiksteuer an die Firmen weitergereicht werden. Aus Berlin, Effi Seibert.
2: Ab Juli nächsten Jahres wäre diese Abgabe fällig. Für jede Tonne Kunststoff in Verpackungen würden dann 550 Euro fällig werden. Bei der großen Menge an solchen Verpackungen könnte das dem Staat rund 1,5 Milliarden Euro bringen. Demnach fielen allein im Jahr 2023 rund 3 Millionen Tonnen solcher Verpackungen an. Dabei geht es zum Beispiel um Folien, Verschlüsse oder Deckel. Zahlen müssen die Unternehmen, die solche Verpackungen nutzen, herstellen oder einführen.
1: Immer mehr junge Menschen stellen einen Antrag auf Kriegsdienstverweigerung. Laut Funke Mediengruppe waren es in diesem Jahr bisher etwa 12.000. Mehr als die Hälfte der Anträge wurde allein im Juli und August gestellt. Aus der Nachrichtenredaktion Markus Wolf.
3: Laut dem Bericht sorgt das für massive Probleme bei der Bearbeitung der Anträge. Hinzu komme, dass viele Schreiben fehlerhaft seien und unbearbeitet zurückgeschickt werden müssten. Hintergrund ist das neue Wehrdienstgesetz, das seit Jahresanfang gilt. Es sieht vor, dass jeder deutsche Staatsbürger zum 18. Geburtstag einen Fragebogen zugeschickt bekommt, in dem seine, respektive ihre, Eignung für den Dienst an der Waffe abgefragt wird. Männer müssen antworten, Frauen können es.
1: In Frankreich ist für heute ein landesweiter Protesttag gegen Lehrermangel, überfüllte Klassen und marode Schulen geplant. Zu den Demonstrationen haben Schüler- und Studentenverbände aufgerufen. Unterstützung kommt von mehreren großen Bildungsgewerkschaften, die teilweise auch zum Streik aufgerufen haben. Es wird außerdem mit Blockaden an hunderten Gymnasien und Hochschulen gerechnet. In den vergangenen Tagen hatte es bei Schülerprotesten immer wieder gewalttätige Ausschreitungen gegeben. Tausende Menschen wurden festgenommen. Der Deutsche Buchpreis geht in diesem Jahr an Shaida Basia für ihren Roman Die Lücken. Es geht darin unter anderem um jüdisches Leben und die NS-Vergangenheit in einem kleinen Ort im Hunsrück. Der Buchpreis würdigt den besten deutschsprachigen Roman des Jahres. Mit der Verleihung in Frankfurt am Main startet traditionell die Buchmessenwoche. Das Wetter in Deutschland. In der Nacht im Norden viele Wolken und von der Nordsee her Schauer. Sonst trocken und oftmals klar bei 16 Grad auf Sylt bis minimal 4 Grad im bayerischen Vogtland. Am Tage dann im Norden viele Wolken und Schauer, sonst nach Nebelauflösung viel Sonne. 17 Grad auf Sylt bis rund 25 Grad am Oberrhein. Es ist 1:03 Uhr.
4: Schön für die Nachrichten. Das ist der Verkehrsservice hier in der ARD-Hitnacht. Die A3 Frankfurt Richtung Köln zwischen Bad Camberg und Limburg Süd nach einem Unfall gesperrt. Die A8 Stuttgart Richtung München. Der Lämmerbuckel-Tunnel ist wegen eines Feuerwehreinsatzes gesperrt. Die A12 Berlin Richtung Frankfurt-Oder zwischen Fürstenwalde West und Briesen. Nachtbaustelle bis um 5 dicht. Dann die A29 Alhorner Heide Richtung Oldenburg zwischen Wardenburg und Sandkrug. Da wird die Fahrbahn erneuert. Das dauert noch bis Mittwoch immer. Zwischen 19 und 5 Uhr morgens ist da die Fahrbahn gesperrt. Dann die A42 Kamp-Lindfort-Dortmund zwischen Herne-Krangel und Herne-Baukau in beiden Richtungen bis um 5 gesperrt. Die A57 Krefeld Richtung Köln zwischen Krefeld-Zentrum und Krefeld-Oppum wegen Bauarbeiten bis Donnerstagmorgen gesperrt. Und die A94 München Richtung Passau zwischen Heldenstein und Waldkreiburg-Ampfing ist nach Auslösung der Höhenkontrolle der Tunnel dort gesperrt. Das waren die Verkehrsmeldungen. Ich wünsche eine gute Fahrt in diese Nacht.
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4: Mit Markus Poschlott, viele Grüße aus Magdeburg, ab ins Jahr 85. Mit CC Catch. Die spielen wir jetzt. Produziert natürlich von Dieter Bohlen, ganz klar. Wer sonst? Und damit hallo zusammen.

0: der großartige Bill Withers, Lean on Me. So, ich grüße recht herzlich, wo auch immer Sie uns hören, die ARD Hitnacht, wie immer für ganz Deutschland. Auch in dieser Nacht um 1.12 Uhr habe ich wieder eine Frage zur Nacht. Ich stand ja heute im Möbelhaus und war ein bisschen überrascht, dass es auf einmal so viel Weihnachtsdeko jetzt zu kaufen gibt. Also umso länger ich darüber nachdenke, natürlich, klar gibt es das jetzt natürlich schon. Aber ich dachte mir so, wer kauft jetzt schon Weihnachtssterne? Wer kauft jetzt Lichterketten? Wer kauft jetzt Weihnachtskugeln? Weihnachtsbäume könnte man da auch schon kaufen, also die künstlichen natürlich. Und deswegen geht die Frage mal raus an Sie. Es muss ja irgendwer kaufen, sonst würde es da nicht stehen. Also Hand aufs Herz, hat jemand von Ihnen schon in diesem Jahr Weihnachtsdeko gekauft? Wie ist denn das bei Ihnen?
1: Ja, hallo Poschi, der Busfahrer Fabian aus Zwickau hier.
0: Ja, hallo.
1: Ja, für mich gibt's definitiv das Weihnachtszeug wirklich erst, wenn es soweit ist, also wirklich erst im Dezember. Und vorher braucht mir damit definitiv auch keiner ankommen.
0: Okay, verstanden. Also, wenn es soweit ist, vorher nicht. Gut. Wie ist es bei Ihnen? 0800 80 80 110. Die kostenfreie Nummer zu uns ins Studio.
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Freitag ist es soweit. Neue Musik von den Pet Shop Boys. Das neue Album kommt jetzt am Freitag raus. Heißt A Man From The Future.

0: ist 1.31 Uhr. Das ist der Verkehrsservice in der ARD-Hitnacht mit der A3 Frankfurt Richtung Köln. Zwischen Bad Cramberg und Limburg Süd nach einem Unfall Vollsperrung. A8 Stuttgart Richtung München zwischen Mühlhausen und Hohenstadt 3 Kilometer Stau. Dann die A12 Berlin Richtung Frankfurt-Oder zwischen Fürstenwalde West und Briesen bis um 5 aufgrund einer Nachtbaustelle gesperrt. A29 Alhorner Heide Richtung Oldenburg zwischen Wardenburg und Sandkrug Baustelle, deswegen die Vollsperrung. Die A30 Osnabrück Richtung Bad Oeynhausen zwischen Riemsloh und Bruchmühlen nach einem Unfall gesperrt. Umleitung führt sie Richtung Bad Oeynhausen über Siedlung Steinbrick und Bruchmühlen. Dann die A42 Kamp-Lindfort Dortmund ist zwischen Herne-Krangel und Herne-Baukau in beiden Richtungen bis um 5 noch gesperrt. Und die A57 Krefeld Richtung Köln zwischen Krefeld-Zentrum und Krefeld-Oppum wegen Bauarbeiten bis Donnerstagmorgen gesperrt. Das waren die Verkehrsmeldungen. Ich wünsche eine gute Fahrt durch die Nacht.
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0: Mit Markus Poschlott. Hallo.

0: Will to Power, Baby, I Love Your Way. Das ist die ARD-Hitnacht. So, heute, Frage zur Nacht ist, wir suchen Leute, die sich schon Weihnachtsdeko in diesem Jahr gekauft haben. Ich stand heute davor in so einem Möbelhaus und habe gedacht, diese ganzen Kerzen auch, ne? Logischerweise Kerzen, aber auch Weihnachtssterne, Lichterketten, ganze Weihnachtsbäume, künstliche. Kauft man, nimmt man das jetzt so mit oder ist das denn doch irgendwie erst später? Also, Hand aufs Herz, hat jemand von Ihnen schon Weihnachtsdeko gekauft? Gerne mal melden bei uns auf der 0800 80 80 110. So, wer ist denn der Nächste?
1: Ja, hallo, Roman Wagner hier aus NRW in der Nähe von Aachen, unterwegs auf der Autobahn. Dass es jetzt schon Weihnachtsartikel gibt in Möbelhäusern, Deko, in Supermärkten, diese ganzen Süßkramsachen, irgendwie vergeht es einem da doch schon direkt. Ne? Also draußen sind gefühlt immer noch 25 bis 30 Grad und man sieht dann in den Auslagen diesen ganzen Weihnachtskram. Ich weiß nicht. Da geht irgendwie, geht einem da die Weihnachtsfreude schon so ein bisschen ab. Alles Gute, bye bye und frohe Weihnachten und denkt dran, Last Christmas I give you my heart.
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Sascha ist das If You Believe. Das ist die ARD-Hitnacht. Hallo zusammen und Grüße gehen raus ins ganze Land. Jetzt mit einem Song, der eigentlich ganz anders klingen sollte, als wir ihn heute kennen. Robert Palmer mit Addicted to Love. Eigentlich war das als Duett mit Chaka Khan geplant. Es war nicht bloß geplant, es war längst aufgenommen. Der Gesang war bereits drauf, doch die Plattenfirma hat dann gesagt, nee, Freunde, ist nicht. Und dann wurde ihre Stimme quasi wieder runtergenommen von diesem Song. Und geblieben ist die Version, die wir heute kennen, ist ja auch ein großer Hit geworden. Addicted to Love, Robert Palmer in der ARD-Hitnacht.

ist Musik aus dem Jahr 1985, Robert Palmer bei uns in der ARD-Hitnacht. Wir schauen aber schnell auf die Straßen, auf die A3, Frankfurt Richtung Köln. Zwischen Bad Camberg und Limburg Süd gibt es die Vollsperrung nach einem Unfall. Sonst sieht es ansonsten soweit erstmal ganz gut aus, bis auf ein paar Baustellen. Die fassen wir gleich nochmal in aller Ruhe zusammen. Und dann gibt es auch um 2 Uhr die Nachrichten in der ARD-Hitnacht.

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1: Um 2 Uhr mit Olaf Knapp. Plastikverpackungen könnten für Unternehmen bald deutlich teurer werden. Die Bundesregierung plant eine neue Steuer auf Kunststoff. Aus der NDR-Nachrichtenredaktion Christiane Rüther.
2: Es liegt ein Entwurf vor für das Kunststoffverpackungssteuergesetz. Demnach sollen vom kommenden Sommer an für jede Tonne Kunststoff in Verpackungen 550 Euro fällig werden. In dem Gesetzentwurf heißt es, mit der Einführung der Steuer sollten Anreize geschaffen werden, den Verbrauch von Kunststoffverpackungen zu verringern. Demnach fielen zum Beispiel im Jahr 2023 rund 3 Millionen Tonnen entsprechender Abfall an. Und durch das Gesetz sollen Einnahmen generiert werden. Die Mehreinnahmen für den Bundeshaushalt würden Prognosen zufolge bei knapp 1,5 Milliarden Euro pro Jahr liegen.
1: Kanzler Merz hat die beiden diesjährigen deutschen Nobelpreisträger in der Kategorie Medizin beglückwünscht. Die Auszeichnung zeige, dass deutsche Forschung Spitze sei, schrieb Merz. Peter Hegemann von der Humboldt-Universität in Berlin und Georg Nagel von der Universität Würzburg teilen sich den Nobelpreis mit dem US-amerikanischen Wissenschaftler Karl Deisseroff. Alle drei forschen im Bereich der Optogenetik. Das ist eine Technologie, mit der die Aktivität zum Beispiel von Nervenzellen mit Hilfe von Licht gesteuert werden kann. In Deutschland stellen immer mehr Männer einen Antrag auf Kriegsdienstverweigerung und das, obwohl die Wehrpflicht weiter ausgesetzt ist. In den ersten 8 Monaten des Jahres sind Medienberichten zufolge beim zuständigen Bundesamt bereits mehr als 12.000 Anträge eingegangen. Zum Vergleich, im Gesamtjahr 2025 waren es knapp 3.900. Der britische Bestsellerautor Jeffrey Archer ist tot. Er starb nach Angaben seines Verlages gestern im Alter von 86 Jahren. Aus London, Lisa Maria Röhling.
3: Jeffrey Archer, 1940 in London geboren, war weder in der Schule noch an der Universität mit besonderen Leistungen aufgefallen. Nach dem Studium hatte er zunächst eine politische Karriere verfolgt, bevor er sich der Literatur zuwandte. Mit gerade einmal 29 Jahren zog er für die konservative Partei ins Parlament ein. 5 Jahre später trat er nicht erneut zur Wahl an, weil er wegen einer Fehlinvestition kurz vor dem Bankrott stand. Also begann er Romane zu schreiben und wurde zum Bestsellerautor. Sein bekanntestes Werk Kain und Abel aus dem Jahr 1979 ist bis heute eines der meistverkauften Bücher der Welt.
1: Das Wetter in Deutschland. In der Nacht im Norden viele Wolken und von der Nordsee her Schauer. Sonst ist es trocken und oftmals klar. 16 Grad auf Sylt bis minimal 4 Grad im bayerischen Vogtland. Am Tage im Norden viele Wolken und Schauer, sonst nach Nebelauflösung viel Sonne. 17 Grad auf Sylt bis 25 Grad am Oberrhein. Es ist gleich 2.03 Uhr.
4: Das ist der Verkehrsservice in der ARD-Hitnacht. Die A3 Frankfurt Richtung Köln zwischen Bad Camberg und Limburg Süd nach einem Unfall gesperrt. Die A8 Stuttgart Richtung München zwischen Mühlhausen und Hohenstadt 3 Kilometer Stau. Die A12 Berlin Richtung Frankfurt-Oder zwischen Fürstenwalde West und Briesen gesperrt. Baustelle bis ca. 5 Uhr. Die A29 Alhorner Heide Richtung Oldenburg zwischen Wardenburg und Sandkrug. Baustelle ebenfalls bis 5 Uhr gesperrt. Die A30 Osnabrück Richtung Bad Oeynhausen zwischen Riemsloh und Bruchmühlen nach einem Unfall dicht. Die A42 Kamp-Lintfort-Dortmund zwischen Herne-Krange und Herne-Baukau wegen Bauarbeiten bis 5 Uhr gesperrt. Beidseitig das Ganze. Und die A57 Krefeld Richtung Köln zwischen Krefeld-Zentrum und Krefeld-Oppum wegen Bauarbeiten bis Donnerstagmorgen gesperrt. Das waren die Verkehrsmeldungen. Wir wünschen eine gute Fahrt durch diese Nacht.
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4: Mit Markus Poschlott und hier kommt der Englishman in New York. Wir spielen Sting aus dem Jahr 1987. Er selber ist gerade wieder auf Tournee, spielt in Kanada. Heute Abend sein 2. Konzert in Vancouver. Die Sting 3.0 Tour. Jetzt auch hier in der Hitnacht.